0: Forscharbeiten sind schwierig, weil in dem betroffenen Gebiet Munitionsreste liegen. Das waren die Nachrichten. Das Wetter in Deutschland. Nach letzten Schauern zunächst trocken, später im Nord- und Südwesten Schauer und Gewitter bei 16 bis 8 Grad. Tagsüber in der Südosthälfte Schauer und kräftige Gewitter, später im Südwesten freundlich, von Nordwesten neue Schauer bis 26 Grad. Es ist 2.03 Uhr.
1: Schönen Dank fürs 3-Minuten Nachrichten-Update von mir. Der Blick auf die Straßen im Lande. Hier ist der Verkehrsservice der ARD Hetnacht. Achtung bitte, Falschfahrer weiter auf der Autobahn 45 zwischen Florstadt und Wölfersheim ist ein Falschfahrer gemeldet. Bitte ganz rechts fahren, nicht überholen. Achtung auf der A45 zwischen Florstadt und Wölfersheim ist ein Falschfahrer unterwegs. Die A3 Würzburg Richtung Frankfurt ist zwischen Hanau und Oberzhausen nach einem Unfall gesperrt. Die Autobahn 71 Suhl Richtung Erfurt ist zwischen Arnstadt Nord und Kreuz Erfurt nach einem Unfall gesperrt. Die Autobahn 96 Lindau Richtung München ist in Höhe Kreuz Memmingen wegen einer Nachtbaustelle gesperrt. Die ganze Nacht bis 5.30 Uhr wird es dauern. Die Bundesstraße 242 ist zwischen Stiege und Hasselfelde in beiden Richtungen nach einem Unfall gesperrt. Und dann noch der Blick auf die Bundesstraße 462. Hier ist zwischen Schramberg und Sulgenbest-Haldenhof nach einem Unfall ebenfalls in beiden Richtungen gesperrt. Ihnen unterwegs eine unfallfreie und gute, muntere Fahrt durch die Nacht.
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1: Hanno Bauer hier in Magdeburg. Ich wünsche einen schönen Sonntag.

0: Jimmy Cliff, You Can Get It If You Really Want. Und Heidi, die schickt mir, ob ich es möchte oder nicht, immer mal wieder lustige Sprüche. Doch, ich möchte es auf jeden Fall, weil die Sprüche eben einfach lustig sind und ich muss sehr oft schmunzeln und manchmal sogar lachen. Bei dem hier habe ich gelacht. Was muss ich machen, um dir zu gefallen? Überback dich mit Käse.
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0: Sehr schön. Und jetzt habe ich Hunger. Dankeschön, lieber Heidi.

0: gerade alles im schönen grünen Bereich. Bei Ihnen mit der ARD Hit nach dem Radio hoffentlich und bei mir sowieso mit zwei grünen Entwarnungsmeldungen auf dem Verkehrsmonitor vor mir. Erstmal Entwarnung auf der Autobahn 45, kein Falschfahrer mehr zwischen Florstadt und Wölfersheim, und auch auf der B535 hat der Falschfahrer bei Schwetzingen gemerkt, wie geistlos so eine Geisterfahrt eigentlich ist. André hat sich gemeldet und sendet schöne Grüße aus Dortmund. Er schreibt, noch zwei Wochen, dann kann ich mich wieder einen Monat lang rüber machen nach Birkenwerder, meiner Heimat Hohenneuendorf. Aha, das ist nördlich von Berlin, ne? Brandenburg. Er schreibt, Urlaub genießen für einen Monat. Danach zähle ich nur noch die Monate der aktiven Altersteilzeit. 20 Monate stehen auf dem Zähler. Na dann, Countdown tickt. Ich wünsche allen Zuhörern eine tolle Nacht. Und PS, das war ja wohl gerade ein Spiel um Platz 3 der WM. Sowas hätte ich mir für das Endspiel gewünscht. Liebe Grüße aus Dortmund. Ich grüße mal ganz lieb zurück, lieber André. Und wer weiß, was dann heute Abend so passiert. Also, vielleicht werden es ja nicht 10, sondern 11 Tore.
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0: Dido in der ARD-Hitnacht. Und ich fürchte, Andres Bier ist wohl schal geworden und nicht mehr so lecker, denn er hat mir nach Heidis Spruch eben noch geschrieben, das Doofe an Bier ist, man kann es nicht mit Käse überbacken. Schöne Grüße jedenfalls nach Dortmund zurück. Wobei, ich kann mir das schon vorstellen, dass es irgendwie mit Glas möglich ist. Aber ich bin ja auch offen für jeden Käse. Sie wissen das. So, Zeit für den Verkehrsservice in der ARD-Hitnacht. 2.31 Uhr ist es. Und die A3 Würzburg Richtung Frankfurt ist zwischen Hanau und Obertshausen nach einem Unfall weiterhin gesperrt. Dann die Autobahn 71 Suhl Richtung Erfurt ist zwischen Arnstadt Nord und Kreuz Erfurt nach einem Unfall gesperrt. Die A96 Lindau Richtung München ist in Höhe Kreuz Memmingen wegen einer Nachtbaustelle die ganze Nacht gesperrt. Bis 5.30 Uhr am Morgen soll es dauern. Die B242 ist zwischen Stiege und Hasselfelde nach einem Unfall in beiden Richtungen gesperrt und ebenfalls in beiden Richtungen gesperrt. Die Bundesstraße 462 zwischen Schramberg und Sulgen-West Haldenhof. Ihnen unterwegs eine gute Fahrt. Kommen Sie sicher ans Ziel.
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0: Hanno Bauer ist hier in Magdeburg. Hello.

Nicht für jeden ist das Leben ein Joyride, wir wissen das. Aber Hendrik hat genau an diese Menschen gedacht. Er hat geschrieben, ich wünsche allen, die im Krankenhaus liegen und sich durch das Programm etwas ablenken lassen von ihrer schweren Krankheit, alles, alles Gute und baldige Genesung. Liebe Grüße, Hendrik. Ich grüße ganz lieb zurück und natürlich ganz besonders auch wie Hendrik alle, die gerade auf dem Wege der Genesung sind.

0: Barry Gibb, den sie dieses Jahr gerade im Juni für tot erklärt haben in manchen Zeitungen, weil es nämlich eine Ente gab, die sich im Internet immer schneller verbreitet hat, ist hier noch zu hören mit seiner schönen hohen Falsettstimme bei den Bee Gees Tragedy. Aber ihm geht's gut, er lebt in Florida und genießt als einziger noch lebender Bee Gee sein Leben. Aber Tragedy wäre es, das Leben zu ernst zu nehmen. Roland aus dem Stuttgarter Rechenzentrum, der auch gern heute Nacht wieder Zahlen ordnet und Musikchartplatzierungen der Radio-Hitparaden vergangener Jahrzehnte digitalisiert, hat das mit dem überbackenen Bier gerade gehört von Heidi und fühlte sich von seinem Glas Leitungswasser jetzt vor sich offenbar getriggert, seinen Witz weiterzuerzählen, den er, wie er schreibt, kürzlich gerade zugeschickt bekam. Und zwar, es müsste über einen Umweltbonus für Bier nachgedacht werden, ähnlich wie beim E-Auto. Denn wer Bier trinkt, fährt kein Auto, verhält sich also ökologisch absolut vorbildlich. Ab 1 Liter Bier pro Stunde sollte es zusätzlich eine Sonderprämie geben, denn Leistung muss sich wieder lohnen.
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0: Roland, gut, dass da mal jemand die Wirtschaftlichkeit bierernst unter die Lupe genommen hat. Ich find's köstlich. Ob mit Käse überbacken oder nicht. Und damit gute Nacht zurück nach Stuggi ins Rechenzentrum. Auf Teil 2 der E-Mail schreibe ich dann gleich noch privat zurück.

Na, das ist doch mal eine Süßigkeit hier, die richtig Schwung hat. Candy, Robbie Williams in der ARD-Hitnacht. 2.52 Uhr ist es und damit sind wir doch schon schön in den Sonntag geschleudert worden hier mit diesem Tempo. Und wir bleiben jetzt auch bei dem Tempo, denn bis oben haben wir noch zwei richtig flotte Titel. Einerseits Taylor Dane und dann sind auch noch die Pointe Sisters mit dabei mit I'm So Excited. Also jetzt erstmal Bühne frei für Tell It To My Heart.

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1: Um 3 Uhr mit Ronald Lessig. Bei der Fußballweltmeisterschaft hat England das Spiel um Platz 3 gewonnen. Die Engländer setzten sich im kleinen Finale mit 6:4 gegen Frankreich durch. Aus dem ARD-WM-Team Hendrik Lückhoff.
2: Es war ein extrem unterhaltsames Spiel. In der ersten Hälfte ging bei Frankreich fast nichts, bei England alles. So führten die Three Lions zur Pause schon mit 4:0. Im zweiten Durchgang zeigte Frankreich mit 4 neuen Spielern aber ein anderes Gesicht, schoss 3 Tore in 18 Minuten und der Ausgleich war möglich. Aber England traf zum 5. Mal. Frankreich schaffte nochmal den Anschluss, aber England setzte den Schlusspunkt mit dem 6:4. Für die Engländer ist Platz 3 das beste WM-Resultat nach dem Titel 1966.
1: Bundeskanzler Merz will offenbar noch in diesem Monat klären, wer nach dem Rücktritt von Jens Spahn neuer Fraktionschef der Union im Bundestag werden soll. Als mögliche Nachfolger werden unter anderem Kanzleramtschef Frei, Bundesinnenminister Dobrindt und CDU-Generalsekretär Linnemann gehandelt. Spahn hatte erst vor wenigen Tagen bekannt gegeben, dass er und sein Ehemann mit Hilfe einer Leihmutter in den USA ein Kind zur Welt gebracht haben. In Deutschland ist das verboten. Spahns Entscheidung hat auch in der eigenen Partei Empörung ausgelöst. Ihm wird mangelnde Glaubwürdigkeit vorgeworfen. Nach dem Sturz eines Bahnmitarbeiters aus einem fahrenden Zug in Baden-Württemberg hat es das zuständige Amtsgericht abgelehnt, gegen einen tatverdächtigen Fahrgast Haftbefehl zu erlassen. Dem Vorfall war eine gewaltsame Auseinandersetzung vorangegangen. Nach Angaben der Ermittler soll der Fahrgast bei einer Ticketkontrolle aggressiv geworden und einen Bahnmitarbeiter angegriffen haben. Bei dem Gerangel sei eine Tür beschädigt worden. Durch den entstandenen Spalt sei der Bahnmitarbeiter schließlich bei Tempo 120 auf das Gleisbett gestürzt. Sein Zustand ist kritisch, aber stabil. In Mailand ist am Abend ein Konzert des puerto-ricanischen Sängers Bad Bunny wegen eines heftigen Hagelschauers abgebrochen worden. Das Veranstaltungsgelände wurde geräumt. Dort hatten sich laut italienischen Nachrichtenagenturen 80.000 Menschen für das Konzert versammelt. Nach Angaben der Feuerwehr wurden mehrere Zuschauer von großen Hagelkörnern am Kopf getroffen und verletzt. In sozialen Medien ist auf Videos zu sehen, wie Konzertbesucher unter Schreien im Hagelschauer umherirren. Das waren die Nachrichten. Das Wetter in Deutschland. Tagsüber in der Südosthälfte Schauer und vereinzelt kräftige Gewitter. Später im Südwesten teilweise freundlich, aber von Nordwesten her Schauer und Gewitter, 18 bis 26 Grad. Am Montag in der Nordosthälfte wechselhaft mit Schauern, sonst heiter bis wolkig und Höchstwerte zwischen 18 und 26 Grad. Es ist 3:03 Uhr.
3: Schönen Dank fürs 3-Minuten Nachrichtenupdate. Von mir jetzt der Blick auf die Straßen im Lande. Hier ist der Verkehrsservice der ARD-Hitnacht. Die Autobahn 45 Gießen Richtung Aschaffenburg ist zwischen Wölfersheim und Florstadt nach einem Unfall gesperrt. Umleitung ist eingerichtet über die U56. Die A96 Lindau Richtung München ist in Höhe Kreuz Memmingen wegen einer Nachtbaustelle gesperrt bis in den Morgen. Die B242 im Harz ist zwischen Stiege und Hasselfelde in beiden Richtungen nach einem Unfall gesperrt. Und die B462 ist zwischen Schramberg und Sulgenwest-Haldenhof nach einem Unfall ebenfalls in beiden Richtungen gesperrt. Gute Fahrt!
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3: Jetzt wird in die Hände gespuckt am frühen Morgen. Hier wird nämlich eine Stadt gebaut. Anne Bauer ist hier in Magdeburg. Grüß Sie. 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

0: wunderschön in God Science. Nelly Furtado in der ARD-Hitnacht. Und das mit den chinesischen Tierkreiszyklen, ja, das hat sich ja nun hier eingeschlichen in die Sendung seit Silvester. Als Gundi aus dem Allgäu uns drauf gebracht hat, also sie, Feuerpferd, Holzhasi, Anja macht auch immer mit. Und ganz viele haben schon geschaut von der Radiofamilie, was sie sind als Tier. Davon gibt's 12 verschiedene, ja. Und dann auch noch das jeweilige Element des Jahres dazu. Ich zum Beispiel bin Wasserratte. Und Claudi in Stuttgart hat zwar nicht verraten, was sie für ein Tier ist und welches Element zu ihr gehört, aber sie schreibt aus der Reha in Bad Urach, dass es mit der neuen Hüfte immer besser geht. Sie schreibt, hallo, Hanno Wasserratto. Was eigentlich meine Gehübungen, die wollte ich eigentlich mit etwas Krücken-Sicherheitstraining am Stausee entlang machen. Da gibt es aber auch einen interessanten Nabu-Naturerlebnisweg, den haben wir, also Jörg, mein Mann, und ich heute genommen. Jörg vom Fach wollte mir außerdem was vom speziellen Wasserkraftwerk, dem Pumpspeicherwerk dort zeigen. Und dann kam die große Wasserkraft von oben. Und es hat gleich mal wieder Blitz und Donner mitgebracht. Bei extremen Starkregen fuhren wir dann nach nur kurzem Aussteigen zurück. Allgemeine Erleichterung, als der Regen dann gestoppt hat. Und dann ging es halt ein bisschen ins Schäferstädtle. Dort gab es dann auch noch ein unterschlächtiges Wasserrad in Aktion zu erleben. Und das Wassermühlenrad, das sieht so schön bemoost aus. Sie hat mir nämlich auch gleich noch in die E-Mail ein Video reingepackt. Ja, so hört sich's auf jeden Fall an, das Wasserrad. Und dabei dann auch noch viel Wasser, was dann bewegt wird. Oder das Mühlenrad bewegt, so rum muss man es ja eigentlich sagen. Ja, Claudia, dann war das doch ein sehr ansehnlicher Tag. Und dann geht's morgen dann auch schon an die Reha, also an die Therapie im Wasser. Für sie selbst. Na dann, hat sich das doch gelohnt auf jeden Fall. Erstmal dieser Ausflug und Einstimmung aufs Thema Wasser.
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0: Ganz liebe Genesungswünsche gehen nach Bad Urach zu Claudia aus Stuttgart. Und bei uns geht's auch mit Wasser weiter. Mit OMD nämlich. Sailing on the Seven Seas.

Mink DeVille. Each word's a beat of my heart. Wunderbare Musik. 3.25 Uhr ist es und damit gehen wir doch jetzt schon auf den Morgen zu langsam. In der nächsten Stunde wird's auch langsam wieder heller draußen. Wow.

0: Mit Reggae-Musik schaukeln wir uns hier an 3.30 Uhr ran. Das wäre dann jetzt gleich in einem Fingerschnips und von mir jetzt der Blick auf die Straßen im Lande. Hier ist der Verkehrsservice der ARD Hitnacht. Die A45 Gießen Richtung Aschaffenburg ist zwischen Wölfersheim und Florstadt nach einem Unfall gesperrt. Umleitung ist eingerichtet über die U56. Die A96 Lindau Richtung München ist in Höhe Kreuzmemmingen wegen einer Nachtbaustelle gesperrt bis 5.30 Uhr. Die B242 ist zwischen Stiege und Hasselfelde in beiden Richtungen nach einem Unfall gesperrt. Und die B462 ist zwischen Schramberg und Sulgen-Westhaldenhof nach einem Unfall ebenfalls in beiden Richtungen gesperrt. Gute Fahrt!
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0: Für alle, die munter bleiben wollen oder müssen. Hanno Bauer ist hier in Magdeburg und weiter geht's jetzt bei uns mit den Flammen der Liebe. Ist doch schön, wenn die mitten in der Nacht brennen. Und das nicht auf Sparflamme, denn hier kommt Fancy.

0: Gesicht von Amika. Lieblingsmensch. Da kann doch der Sonntag noch schön werden. 3.37 Uhr ist es und Andi aus Nebra ist die ganze Nacht schon wach und hat jetzt gerade mit seinem Lieblingstier eine Runde gemacht, hat geschrieben, hallo Hanno, vielen Dank für die tolle Musik. Ich war gerade mit unserem kleinen Hund Foxy unterwegs und es ist eine sehr laue Sommernacht bei 19 Grad in Nebra, Sachsen-Anhalt. Jetzt genieße ich noch ein wenig die ARD-Hitnacht und wünsche dem gesamten Team und allen, die mich kennen und natürlich der Hörerfamilie einen schönen Sonntag.
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Also ich finde das Lied auch so lala. Lala gut. Hier ist die ARD Hitnacht und André hat geschrieben, ich habe heute frei und höre gerade die ARD Hitnacht zu Hause in Mecklenburg. Aber Grüße an alle Zwei-Wege-Baggerfahrer bei der Korridorsanierung. Rechter rein. André von der KMR Nord. Es geht also um Kampfmittelräumung. Aha. Dann mal ganz liebe Grüße zurück und natürlich einen schönen freien Tag wünsche ich. Und wer hat hier geschrieben? Philipp aus Hamburg. Philipp hat geschrieben, moin. Ja, hätte mir ja auffallen können, dass es aus Hamburg sein muss. Oder zumindest aus dem Norden Deutschlands mit dem Moin. Busfahrer bei der Hochbahn ist er und er hat geschrieben, tolles Programm heute mit toller Musik. Grüße gehen raus an alle meine Kollegen, die heute Nacht in und um Hamburg unterwegs sind. Und natürlich nicht nur die Bus-, sondern auch die U-Bahn-Fahrer. Grüße auch an alle anderen Busfahrer und Busfahrerinnen, die unterwegs sind. Und natürlich an den fleißigen Radiomoderatoren mit einem kleinen Herzchen dahinter. Und ich muss mal sagen, das ist a good heart. Fergal Sharky.

R.E.M., Man on the Moon. Der Mann im Mond, der bekommt ja jetzt langsam auch wieder mehr Platz. Der wird sich freuen. Der Mond wird nämlich wieder größer. Wir haben zurzeit einen zunehmenden Mond. Die Mondsichel zu etwa 31% beleuchtet. Der nächste Vollmond dann am 29. Juli. Jetzt ist aber erstmal der 19. Juli und die Zeit 3:52 Uhr. Das heißt, in 8 Minuten gibt's die aktuellen Nachrichten um 4 Uhr.

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1: Um 4 Uhr mit Ronald Lessig. Bei der Fußballweltmeisterschaft hat England das Spiel um Platz 3 gewonnen. Die Engländer setzten sich im kleinen Finale mit 6:4 gegen Frankreich durch. Aus dem ARD-WM-Team Hendrik Lückhoff.
2: Es war ein extrem unterhaltsames Spiel. In der ersten Hälfte ging bei Frankreich fast nichts, bei England alles. So führten die Three Lions zur Pause schon mit 4:0. Im zweiten Durchgang zeigte Frankreich mit 4 neuen Spielern aber ein anderes Gesicht, schoss 3 Tore in 18 Minuten und der Ausgleich war möglich. Aber England traf zum 5. Mal. Frankreich schaffte nochmal den Anschluss, aber England setzte den Schlusspunkt mit dem 6:4. Für die Engländer ist Platz 3 das beste WM-Resultat nach dem Titel 1966.
1: Bundeskanzler Merz will offenbar noch in diesem Monat klären, wer nach dem Rücktritt von Jens Spahn neuer Fraktionschef der Union im Bundestag werden soll. Als mögliche Nachfolger werden unter anderem Kanzleramtschef Frei, Bundesinnenminister Dobrindt und CDU-Generalsekretär Linnemann gehandelt. Spahn hatte erst vor wenigen Tagen bekannt gegeben, dass er und sein Ehemann mithilfe einer Leihmutter in den USA ein Kind zur Welt gebracht haben. In Deutschland ist das verboten. Spahns Entscheidung hat auch in der eigenen Partei Empörung ausgelöst. Ihm wird mangelnde Glaubwürdigkeit vorgeworfen. Russland hat die ukrainische Hauptstadt Kiew erneut massiv mit Raketen angegriffen. Reporter vor Ort berichteten von zahlreichen Explosionen, die im Zentrum der Stadt zu hören gewesen seien. Bürgermeister Klitschko informierte über Einschläge und Schäden in einigen Stadtteilen. Mehrere Menschen seien verletzt worden. Auch in der Hafenstadt Odessa gab es Angriffe. Laut dem ukrainischen Militär schlug dabei eine Rakete in einem Vergnügungspark ein. Mindestens 2 Menschen seien getötet worden. Von heute an dürfen große Unternehmen in der EU unverkaufte Kleidung und Schuhe nicht mehr einfach vernichten. Entsprechende Regeln sind jetzt in Kraft getreten. Laut EU-Kommission sollen sie dazu führen, dass sparsamer mit Ressourcen umgegangen wird, weniger Umweltschäden verursacht und Wettbewerbsbedingungen fairer werden. Die Unternehmen müssen versuchen, ihre Waren auf anderen Wegen loszuwerden, zum Beispiel als Spenden. Nach Schätzungen der Europäischen Umweltagentur werden zurzeit 4-9% aller Textilien in der EU vernichtet, ohne jemals getragen worden zu sein. Das waren die Nachrichten. Das Wetter in Deutschland. Tagsüber in der Südosthälfte Schauer und Gewitter, im Südwesten freundlich, aber von Nordwesten her Schauer und Gewitter, 18-26 Grad. Am Montag in der Nordosthälfte wechselhaft mit Schauern, sonst heiter bis wolkig, 18-26 Grad, und am Dienstag wechselhaft bis 27 Grad. Es ist 4:03 Uhr.
3: Schönen Dank für die aktuellen Nachrichten. Von mir jetzt der Blick auf die Straßen. Hier ist der Verkehrsservice der ARD-Hitnacht. A4 Herlen-Aachen Richtung Köln zwischen Kreuz Aachen und Eschweiler West. Gefahr durch eine ungesicherte Unfallstelle. Die Autobahn 45 Gießen Richtung Aschaffenburg ist zwischen Wölfersheim und Florstadt nach einem Unfall gesperrt. Umleitung ist eingerichtet. Die U56 bitte benutzen. Die A96 Lindau Richtung München ist in Höhe Kreuz Memmingen wegen einer Nachtbaustelle gesperrt, noch bis 5.30 Uhr, also anderthalb Stunden. A602 Trier Richtung Longich zwischen Trier Verteilerkreis und Trier Ehrang. Gefahr durch eine ungesicherte Unfallstelle und hier sind Personen auf der Fahrbahn. Und die Bundesstraße 242 im Harz zwischen Stiege und Hasselfelde ist in beiden Richtungen immer noch nach dem Unfall am Abend gesperrt. Ihnen unterwegs eine gute Fahrt.
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3: Rein in den Sonntag mit Hanno Bauer in Magdeburg. Ich grüße schön.

Die Party am frühen Sonntagmorgen heißt ARD Hitnacht. Und wenn die Zunge nachts ein wenig langsamer funktioniert, als der wache Geist des Moderators es möchte, da klingt's schon putzig. Aber Sie sind ja sowieso die besten munteren Hörer und Hörerinnen und können eh meine Gedanken lesen, habe ich so manchmal den Eindruck. Zumal auch Gordon, der Leichtfuß, jetzt noch sein beruhigendes If You Could Read My Mind singt.

0: Ja, Phil Collins, Zunge macht ja auch nicht mehr so ganz, was sie soll, oder? Klingt doch wie Stottern. Studio mit Hanno Bauer im Studio. Und damit rein in den Sonntag. Und für Wolfgang aus Karlsfeld war es wohl ein sehr schöner Abend gestern. Er hat geschrieben, liebe Grüße noch von der Autobahn 6 auf der Heimfahrt vom Andrea-Berg-Konzert in Groß-Asbach. Ans gesamte Radioteam. Es war wie immer toll. Überraschungsgäste, die auch gesungen haben, waren die Jungs von Fantasy. Danke an die Beste, die links von mir am Steuer sitzt. Bussi und danke fürs Fahren. Ganz liebe Grüße.
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0: Das war sozusagen die Grußpostkarte im Radio und Postcards jetzt von James Blunt. Für Sie in der ARD-Hitnacht.

Die Bowling Crew in Seelze ist auch noch am Radio und macht vermutlich die Nacht durch und das bis dann hier der nächste Tag da ist. Also nicht der nächste, sondern der heutige erstmal. Und draußen wird's ja auch langsam schon wieder hell. Auf jeden Fall schreibt Peter, die Bowling Crew Seelze grüßt, liebe Grüße an das Nachtteam und der ganzen Radiofamilie. Natürlich besonders an Plappi. Ja, Plappi ist ja das Äffchen, das mir ins Studio geschickt wurde von der Bowling Crew von Coco.

0: So schöne Musik. Cedar Garrett und Michael Jackson zusammen mit I Just Can't Stop Loving You. Und damit 4.30 Uhr. Zeit wie immer auf die Straßen im Lande zu schauen. Hier ist der Verkehrsservice der ARD Hitnacht. Die A45 Gießen Richtung Aschaffenburg ist zwischen Wölfersheim und Florstadt nach einem Unfall gesperrt. Umleitung ist eingerichtet. Bitte nutzen Sie die U56. Und die A602 Trier Richtung Longich ist zwischen Trier Verteilerkreis und Ehrang nach einem Unfall gesperrt. Ihnen unterwegs eine gute und unfallsichere Fahrt durch die Nacht.
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0: Mit Hanno Bauer in Magdeburg. Ich wünsche einen schönen Sonntag und ich war vorhin gerade mal so ein bisschen draußen. Luft schnappen, ja, damit die Müdigkeit ein bisschen wieder weggeht. Und habe dabei festgestellt, was es für eine schöne, laue Sommernacht ist da draußen. Auch wenn die Wolken am Himmel sind und der Himmel sich so langsam etwas hellblauer färbt. Es ist eigentlich wirklich tolles Wetter. Und schön, dass es jetzt nicht mehr ganz so heiß ist, wenn der Tag dann erstmal ins Laufen kommt. Und Chris Rea hat sogar noch den besten Vorschlag jetzt. On the Beach. Also ich war ja erst noch baden, kurz bevor die Sendung begann. Am Waldsee hier bei Magdeburg. Schön, dass Sie dabei sind. Weiter geht's in Richtung morgen.

der goldene Reiter Joachim Witt in der ARD-Hitnacht. Und Pamela hat geschrieben, hallo Hanno, vielen Dank für die wunderschöne Nacht und den Fußballkommentaren. Es war wieder mega, auch dass sich wieder viele aus der Radiofamilie gemeldet haben. Das macht die ganze Nacht so besonders. Ich wünsche allen auf Arbeit oder im Urlaub ein mega tolles Wochenende. Liebe Grüße, Pamela.

Pamela, schönen Gruß nochmal. Und wegen der Fußballkommentare, tja. Erst sah es so aus, als würde es ein Waterloo für die Franzosen mit 4 englischen Tortreffern allein in der ersten Halbzeit. Und das in dem WM-Spiel, bei dem Englands Trainer Tuchel noch sagte, keiner hätte Bock aufs Spiel. Um Bronze. Aber dann wurde ab Halbzeit 2 nochmal alles möglich. Und Adrian ist einer derer, die das Spiel beim rosaroten Fernsehpanther auch wirklich live sehen konnten. Er schreibt, Moin an alle. Habe heute, / gestern, Spiel um Platz 3 geguckt und alle, die das verpasst haben, tun mir so leid. Das war wohl das beste Spiel der WM mit den meisten Toren. 10 sind gefallen. Liebe Grüße, Adrian. Oh ja, da ging's zur Sache. Das war schon was. Ich hatte hier mal nur den Ticker offen im Studio, ja. Aber allein das, wie sich die französischen Kicker nochmal rangekämpft haben, nur um kurz vor Anpfiff in der Verlängerung nochmal 2 Treffer der Engländer zu kassieren, das war tatsächlich schon nervenaufreibend, wenn man nur auf den Ticker guckt. 6:4 stand's am Ende, Bronze für England. Heute Abend dann erwartet uns noch das Finale der FIFA-Fußball-Geldmeisterschaft mit den Spielen Spanien gegen Argentinien.

Stichpunkt geile Zeit, dann eben doch noch der Blick zur Uhr. 4.53 Uhr ist es, 7 Minuten sind es noch bis zum frühen Sonntagmorgen und den 5 Uhr Nachrichten nach diesem beruhigenden Song von Elton John. Und Joe Cocker ist dann auch noch dabei.

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2: Um 5 Uhr mit Ronald Lessig. England hat bei der Fußballweltmeisterschaft das Spiel um Platz 3 gewonnen. Das Team von Trainer Thomas Tuchel setzte sich mit 6:4 gegen Frankreich durch. Aus dem ARD-WM-Team Hendrik Lückhoff.
3: Es war ein Spektakel. Nach der ersten Hälfte lag England schon mit 4:0 vorn und der Sieg schien klar. Nach der Pause aber traf Frankreich dreimal und der Ausgleich lag in der Luft. Stattdessen schoss England das 5. Tor. Frankreich kam nochmal zum Anschluss, aber England hatte mit dem 6:4 noch eine Antwort. England feiert unter Trainer Thomas Tuchel mit Platz 3 das beste WM-Ergebnis nach dem Titel 1966. Bei Frankreich erlebte Trainer Didier Deschamps keinen versöhnlichen Abschied. Heute Abend treffen im Finale Spanien und Argentinien aufeinander. Bei den Spaniern musste wegen eines Gewitters das Abschlusstraining ausfallen.
2: Bundeskanzler Merz will offenbar noch in diesem Monat klären, wer neuer Fraktionschef der Union werden soll. Der bisherige Vorsitzende Spahn war gestern im Zuge der Leihmutter-Affäre zurückgetreten. Aus der Nachrichtenredaktion Daniel Runge.
4: Als Top-Kandidat für die Spahn-Nachfolge gilt Kanzleramtschef Frei, ein enger Vertrauter von Merz. Aber auch Innenminister Dobrindt und CDU-Generalsekretär Lindemann werden hoch gehandelt. Gewählt wird der neue Fraktionschef von den Abgeordneten. Spahn hatte erst vor wenigen Tagen bekannt gegeben, dass er und sein Ehemann mit Hilfe einer Leihmutter in den USA ein Kind zur Welt gebracht haben, was in Deutschland verboten ist. Auch Parteikollegen hatten Spahn deshalb mangelnde Glaubwürdigkeit vorgeworfen.
2: Von heute an dürfen große Unternehmen in der EU unverkaufte Kleidung und Schuhe nicht mehr einfach vernichten. Entsprechende Regeln sind in Kraft getreten. Die Unternehmen müssen versuchen, ihre Waren auf anderen Wegen loszuwerden, zum Beispiel als Spenden. Nach Schätzungen der Europäischen Umweltagentur werden zurzeit bis zu 9% aller Textilien in der EU vernichtet, ohne jemals getragen worden zu sein. In Mailand ist am Abend ein Konzert des puerto-ricanischen Sängers Bad Bunny wegen eines heftigen Hagelschauers abgebrochen worden. Das Veranstaltungsgelände wurde geräumt. Dort hatten sich laut italienischen Nachrichtenagenturen 80.000 Menschen für das Konzert versammelt. Nach Angaben der Feuerwehr wurden mehrere Zuschauer von großen Hagelkörnern am Kopf getroffen und verletzt. In sozialen Medien ist auf Videos zu sehen, wie Konzertbesucher unter Schreien im Hagelschauer umherirren. Das waren die Nachrichten.
5: 3:05 ist es. Dankeschön an die ARD-Kollegen und guten Morgen Bayern. Hier jetzt kompakt und zuverlässig das Bayern-Wetter auf Bayern 1. Am Vormittag kann es gebietsweise noch schauerartige Regenfälle geben. Auch einzelne kräftige Gewitter sind möglich. Bis zum Nachmittag ziehen diese dann Richtung Osten ab. Später zeigt sich von Nordwesten her öfter auch mal die Sonne. Kühle Nordseeluft bestimmt heute das Wetter im Freistaat. Nur noch 19 bis maximal 24 Grad. Aktuell sind es 13 Grad in Straubing, am wärmsten in der Landeshauptstadt, dort 18 Grad. Die Nacht wird oft sternenklar, nur im Süden mehr Wolken und es wird ziemlich frisch, 12 bis 6 Grad die Nachtwerte. Der Start in die neue Woche morgen wird weitgehend trocken, in der Mitte und im Süden auch länger sonnig. Sommertemperaturen werden aber erstmal nicht mehr erreicht, nur noch 18 bis 26 Grad tagsüber. Der Bayern 1 Verkehrsservice mit einer Meldung: A93 Regensburg Richtung Holledau. Am Dreieck Holledau in der Überleitung zur A9 Richtung München Behinderungen nach einem Unfall. Wenn Sie schon unterwegs sind, gute Fahrt.

0: Halb sechs ist es. Schönen guten Morgen. Jetzt kompakt und zuverlässig das Bayern-Wetter auf Bayern 1. Eine Kaltfront bestimmt heute das Wetter im Freistaat. Wolkenlos ist es aktuell in Bamberg, dort 11 Grad. Der Topwert heute Morgen aus Würzburg, auch dort wolkenlos und 17 Grad. In Oberfranken und im Allgäu sind derzeit Schauer und Gewitter unterwegs. Bis zum frühen Nachmittag ziehen diese dann Richtung Südosten weiter. Nachfolgend gibt es dann von Nordwesten die Chance auf mehr Sonne. Insgesamt überwiegen aber heute die Wolken. Dazu kann der Wind auffrischen und auch die Temperaturen eher frisch. Nur noch 19 bis 24 Grad sind heute drin. Die Nacht wird oft klar, im Süden auch bewölkt und überall trocken, dazu frische 12 bis 6 Grad. Und auch zu Beginn der neuen Woche erstmal keine neue Hitzewelle in Sicht. In der Mitte und im Süden zwar morgen oft sonnig, die Temperaturen aber eher spätsommerlich, nur noch maximal 18 bis 26 Grad. Und wir schauen auf die Straßen, derzeit noch alles ruhig. Wir wünschen, wenn Sie schon unterwegs sind, gute Fahrt.
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1: Um 6 am Mikrofon ist Markus Terhaast. Schönen guten Morgen. England hat bei der Fußball-WM das kleine Finale gegen Frankreich für sich entschieden. Nach insgesamt 10 Toren und 2 komplett unterschiedlichen Halbzeiten gewann das Team von Trainer Thomas Tuchel mit 6:4. Hendrik Lückhoff fasst die Partie zusammen.
2: Es war ein extrem unterhaltsames Spiel. In der ersten Hälfte ging bei Frankreich fast nichts, bei England alles. So führten die Three Lions zur Pause schon mit 4:0. Im zweiten Durchgang zeigte Frankreich mit 4 neuen Spielern aber ein anderes Gesicht, schoss 3 Tore in 18 Minuten und der Ausgleich war möglich. Aber England traf zum 5. Mal. Frankreich schaffte nochmal den Anschluss, aber England setzte den Schlusspunkt mit dem 6:4.
1: Heute Abend dann steigt das Finale, bei dem es zum ersten Mal auch eine große Halbzeitshow geben wird. Anpfiff beim Spiel Spanien gegen Argentinien ist um 21 Uhr. Nach dem Rücktritt von Unionsfraktionschef Spahn bemüht sich die CDU um eine rasche Nachbesetzung. Parteichef Merz will die Personalie offenbar noch bis Ende Juli, also in den kommenden 2 Wochen, klären. Der Fraktionschef wird traditionell von den Parteivorsitzenden von CDU und CSU vorgeschlagen. Gewählt wird er dann von der Fraktion. Das könnte auf einer Sondersitzung noch während der Sommerpause passieren. Die russische Armee hat in der Nacht wieder verstärkt Angriffe auf die Ukraine geflogen. In der Hauptstadt Kiew sollen Dutzende Explosionen zu hören gewesen sein. Laut Kiews Bürgermeister Klitschko gab es Einschläge und Schäden in mehreren Stadtteilen. Mindestens ein Mensch kam ums Leben. Nach Behördenangaben wurden mindestens 7 weitere verletzt. Große Modeunternehmen in der EU dürfen unverkaufte oder zurückgegebene Kleidung ab sofort nicht mehr einfach so entsorgen. Von heute an gilt eine neue Verordnung. Die EU will damit einen sparsameren Umgang mit Ressourcen erreichen und Umweltschäden begrenzen. Mehr dazu von Hermann Scholz.
3: 4-9% aller Textilprodukte, die in Europa auf den Markt kommen, werden vernichtet, wenn sie nicht verkauft werden können. Die Europäische Union verbietet deshalb das Vernichten unverkaufter Textilien. Das betrifft die komplette Branche. Die EU erlaubt nur unter wenigen Voraussetzungen, Kleidung im Müll zu entsorgen. Und das müssen die Unternehmen dokumentieren. Das Vernichtungsverbot gilt erstmal nur für große Unternehmen. Ab 2030 sollen dann auch Unternehmen mittlerer Größe dazukommen.
1: In München beginnt zur Stunde der Kochalball. Am chinesischen Turm im Englischen Garten treffen sich tausende Menschen, alle in Tracht, um gemeinsam in den Tag zu tanzen und zu feiern. Den Kochalball gibt es in München seit mehr als 140 Jahren. Damals traf sich das Hauspersonal immer sonntags noch vor der Arbeit zum Tanzen. Das Wort Kochal stammt aus dem Münchner Volksmund und meinte damals das Küchenpersonal. Es ist 6:3. Und jetzt, kompakt und zuverlässig, das Bayernwetter auf Bayern 1. Die Kaltfront eines Tiefs über Südschweden liegt aktuell über dem Freistaat und bringt uns von der Nordsee kühlere Luft. Das heißt für heute viele Wolken, wenig Sonne und von Franken her gebietsweise schauerartige Regenfälle und einzelne Gewitter, vor allem am Vormittag. Am Nachmittag ziehen die Wolken weiter Richtung Südosten, dann hat auch die Sonne wieder eine Chance, vor allem im Norden Bayerns. Nur noch spätsommerliche Temperaturen heute, im Landkreis Hof maximal 19 Grad. Am mildesten in Aschaffenburg und in Regensburg, dort können es bis 24 Grad werden. Die Nacht im Süden oft stark bewölkt, sonst auch klar. Es kühlt ab bis 12 Grad im Chiemgau, im Bayerwald einstellige Werte bis 6 Grad in manchen Tallagen. Morgen zum Wochenstart wird es weitgehend trocken. In der Mitte und im Süden scheint auch länger die Sonne. Der Hochsommer macht aber erstmal Pause, nur noch 18 bis 26 Grad. Und jetzt der Blick auf die Straßen der Bayern 1 Verkehrsservice mit minutengenauer Stauzeitmessung. A3 Frankfurt Richtung Würzburg zwischen Markt Heidenfeld und Wertheim-Lenkfurt. 3 Kilometer Stau, dort dauert es 20 Minuten länger. Und A7 Ulm Richtung Würzburg zwischen dem Kreuz Feuchtwangen-Kreisheim und Wörnitz. Unfall im Baustellenbereich. Wenn Sie schon unterwegs sind, gute Fahrt.

17 Minuten nach 6 ist es. Schönen guten Morgen. Wir haben eine Gefahrenmeldung vom Bayern 1 Verkehrsservice. Vorsicht auf der A9 München Richtung Nürnberg. Zwischen Lenting und Denkendorf liegt ein LKW-Reifen auf der Fahrbahn.

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0: Eine Minute nach 6:30 ist es. Einen schönen Sonntagmorgen wünsche ich Ihnen jetzt kompakt und zuverlässig das Bayern-Wetter auf Bayern 1. Ein Tief über Südschweden und seine Kaltfront bestimmen heute das Wetter im Freistaat. Aktuell noch fast überall wolkenlos, dazu 12 Grad in Nürnberg und in Waldmünchen in der Oberpfalz. Schon 16 Grad sind es in Würzburg und in Fürstenzell im Landkreis Passau. Im Verlauf des Tages ziehen fast überall Wolken auf. Dazu kann es Schauer und Gewitter geben, vor allem am Vormittag. Im Süden auch kräftige Gewitter. Am Nachmittag beruhigt sich das Wetter von Nordwesten her und es kommt dann öfter auch mal die Sonne durch. Spätsommerlich die Temperaturen heute bis 19 Grad im Landkreis Hof. In Aschaffenburg und Regensburg können es bis 24 Grad werden. Die Nacht wird oft klar, im Süden auch bewölkt und überall trocken. Dazu frische 12 Grad im Chiemgau und bis 6 Grad in den Tälern im Bayerwald. Und auch der Beginn der neuen Woche erstmal wenig julihaft, zumindest was die Temperaturen angeht. In der Mitte und im Süden zwar morgen oft sonnig, aber nur noch maximal 18 bis 26 Grad. Der Bayern 1 Verkehrsservice mit minutengenauer Stauzeitmeldung. Eine Info gibt's hier: A3 Frankfurt Richtung Würzburg. Zwischen Rohrbrunn und Wertheim-Lengfurt noch immer 3 Kilometer Stau wegen Bauarbeiten. Dort dauert's 15 Minuten länger. Wenn Sie unterwegs sind, gute Fahrt.
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6: Um 7 am Mikrofon ist Markus Terhaast. Schönen guten Morgen. Bundeskanzler Merz will die Nachfolge von Unionsfraktionschef Spahn offenbar schnell klären. Laut deutscher Presseagentur soll noch im Juli eine Entscheidung fallen. Offizielle Kandidaten gibt es noch nicht. Markus Preis aus dem ARD-Hauptstadtstudio kennt aber die Namen, die aktuell kursieren.
7: Es gibt eine ganze Reihe Namen, die immer wieder hier in Berlin fallen. Der erste ist Thorsten Frey, momentan Kanzleramtsminister. Dann ein anderer Name ist Carsten Linnemann, derzeit der CDU-Generalsekretär. Und ein dritter Name, der sehr häufig genannt wird, ist Alexander Dobrindt von der CSU, derzeit der Bundesinnenminister. Ist auch ein möglicher Kandidat, aber nochmal, momentan steht das noch nicht fest. Markus Söder und Friedrich Merz werden einen Vorschlag machen.
6: Spahn hatte gestern seinen Rücktritt erklärt. Grund war die Kritik daran, dass Spahn das deutsche Verbot der Leihmutterschaft umgangen hat. Er und sein Mann hatten in dieser Woche bekannt gegeben, dass sie durch eine Leihmutter in den USA Eltern geworden sind. Das US-Militär hat nach dem Tod zweier Soldaten erneut Ziele im Iran angegriffen. Die Soldaten waren bei einem iranischen Angriff ums Leben gekommen. Man habe die iranischen Revolutionsgarden schnell bestrafen wollen, heißt es vom US-Militär. Getroffen wurden demnach unter anderem Anlagen zur Küstenüberwachung und Luftverteidigung sowie Raketen- und Drohnenlager. Der Iran antwortete eigenen Angaben zufolge mit dem Beschuss von 2 US-Militärstützpunkten in Kuwait. Bei den Gesundheitsausgaben sind Milliardeneinsparungen besiegelt, die höhere Beiträge verhindern sollen. Das ist aus Sicht der Krankenkassen nun auch erreichbar, aber ohne zusätzliche Luft. Der Chef des Kassenspitzenverbandes Blatt sagte, das beschlossene Sparpaket der Bundesregierung sorge für eine stabile Grundlage, vorausgesetzt, alle Maßnahmen würden konsequent umgesetzt. In Österreich sind bei Bergunfällen 2 Deutsche ums Leben gekommen. Zum einen verunglückte ein Mann aus Fürth beim Klettern am Schafalpenkopf in Vorarlberg. Er stürzte mehr als 100 Meter ab. Ein weiterer Deutscher ist in den Ötztaler Alpen bei Sölden ums Leben gekommen. Wie die österreichische Nachrichtenagentur APA berichtet, verlor der 63-Jährige beim Abstieg von der Wildspitze das Gleichgewicht und stürzte ab.
8: Die FIFA-Fußball-WM 2026.
6: England hat sich den 3. Platz gesichert. Die Mannschaft von Thomas Tuchel besiegte Frankreich mit 6:4. Felix Gerhardt.
9: Schon zur Pause führte England mit 4:0, bevor es in der zweiten Hälfte nochmal spannend wurde. Das lag auch an den 2 Treffern von Frankreichs Kylian Mbappé. Der hat jetzt 10 Tore bei dieser WM und 22 bei all seinen Teilnahmen erzielt und führt damit sowohl in diesem Turnier als auch die ewige Torjägerliste an. Heute kann allerdings Lionel Messi noch nachziehen, der im Finale mit Argentinien gegen Spanien spielt. Spanien musste wegen eines Gewitters auf das Abschlusstraining verzichten.
6: In New York steigt heute Abend dann das Finale. Das Spiel Spanien gegen Argentinien beginnt um 21 Uhr unserer Zeit. Jetzt ist es 6:03.
10: Und damit Zeit fürs Bayern 1 Wetter. Kompakt und zuverlässig. Im Verlauf des Tages fast überall Wolken. Dazu kann es Schauer und Gewitter geben. Vor allem am Vormittag. Im Süden sind es auch kräftige Gewitter. Der Nachmittag, da beruhigt sich das Wetter von Nordwesten her und es kommt öfter die Sonne durch. Spätsommerlich sind die Temperaturen heute 19 Grad im Landkreis Hof in Aschaffenburg und Regensburg können es bis 24 Grad werden. Die kommende Nacht oft klar, morgen ein freundlicher Start in der Mitte und im Süden oft Sonnenschein. Die Temperaturen 18 bis 26 Grad. Der Bayern 1 Verkehrsservice ohne Störungsmeldung.
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10: schönen guten Morgen zum Frühstart in Ihren Sonntag. Die ganz großen Stars der Musikgeschichte. Heute früh Rod Stewart, die Bee Gees, Bryan Adams, Phil Collins, viele große Namen und ihre Greatest Hits. Schön, dass Sie schon wach sind. Ich bin Philipp Melzer, freue mich sehr auf diesen gemeinsamen Morgen. Jetzt 80er Sound mit Such a Shame.

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1: 7.15 Uhr, guten Morgen. Auf dem Weg ins Studio sind mir auf den Straßen jede Menge Dirndl entgegengekommen. Menschen in Tracht radeln auf Leihfahrrädern durch die Stadt. Bitte, was habe ich verpasst? Aber manche Traditionen beginnen schon vor Sonnenaufgang. Beim Münchner Kochalball treffen sich jedes Jahr tausende Menschen bereits um 6 Uhr morgens zum Tanzen im Englischen Garten. Das Wort Kochal war ein Spitzname für das Küchenpersonal. Die sind damals tanzen gegangen und danach an die Arbeit als Bedienstete. 140 Jahre Tradition. Irgendwann wurde das Fest sogar verboten, weil unsittlich. Jetzt läuft eine Bewerbung als Weltkulturerbe. Der Kochalball. Wem das alles doch zu früh ist, hat heute Nachmittag viele schöne Freizeitmöglichkeiten. In Oberfranken zum Beispiel beim Marktplatzfest in Pegnitz. Essen, trinken, Musik. Oder in der Rhön das Stadtfest in Bischofsheim. Nicht nur für die vielen Freunde des Schnupftabaks wäre das Schmutzlerfest in Perlisreuth im Bayerischen Wald ein echter Leckerbissen. Geboten ist da natürlich nicht nur was für die Nase. Wir wünschen Ihnen einen richtig schönen Sonntag.
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2: Es wird 7:30, Bayern 1 mit dem Wetter für diesen Sonntag. Kompakt und zuverlässig. Aktuelle Wettermeldung aus dem Ostallgäu, aus Dattenried bei Stötten, wolkige 15 Grad, in Regensburg in der Oberpfalz leicht bewölkte 17 Grad und in Mittelfranken in Rot wolkige 16 Grad heute. Wir starten heute früh mit mehr Wolken als Sonnenschein von Franken bis in den Südosten, auch mal so schauerartiger Regen. Einzelne Gewitter sind drin, später dann aber freundlicher, sonniger, dazu weht ein böiger Wind. Höchstwerte 19 Grad bei Hof bis 24 in Aschaffenburg und Regensburg. Die kommende Nacht meist klar, morgen und am Dienstag überwiegend sonnig, Temperaturen 18 bis 26 Grad. Der Bayern 1 Verkehrsservice störungsfrei zur Stunde. Wir haben hier eine Mitteilung der Polizei. Sie bittet um ihre Mithilfe. Seit gestern früh gegen 7 Uhr wird der 86-jährige Reinhard Mischau aus Haar bei München vermisst. Er hatte seine Frau mit seinem grauen VW Passat zu einer Freundin gefahren. Als seine Frau gegen 17 Uhr in die gemeinsame Wohnung zurückkehrte, war er nicht dort. Herr Mischau ist 1,84 Meter groß und schlank, hat dünnes, schütteres Haar und einen grauen Oberlippenbart. Er trägt blaue Jeans, sein grünes Poloshirt, einen olivfarbenen Fleece-Pulli und ein weißes Cap. Herr Mischau leidet unter beginnender Demenz. Wenn Sie ihn gesehen haben, melden Sie sich bitte bei der Polizei in München.

0: Limp Bizkit, 2000er Rock für Sie auf Bayern 1, Behind Blue Eyes um 7.42 Uhr. Gleich was Deutsches von Hubert K. Und nochmal eine Rockballade von Bon Jovi. Ich bin Philipp Melzer, wünsche einen tollen Start in diesen gemütlichen Sonntag. Thomas Tuchel aus Krumbach in Bayerisch Schwaben hat gestern mit seinen Engländern Platz 3 der WM gewonnen, Frankreich geschlagen mit 6:4. Ein Torspaß war das. Heute das Finale, Messi-Fußballgott mit Argentinien gegen die Spanier. Wer ist Ihr Favorit?
1: Hallo, hier ist Bart Tobias aus Augsburg. Fürs Finale sage ich, dass Spanien gewinnt. Ist mein Tipp. Also ich sage 3:1 für die Spanier.
0: Dankeschön fürs Reinmelden. Ihr Kontakt zu uns, die 0800 80 80 456, oder Sie schicken jederzeit eine Nachricht auf Studio-Handy. Nummer steht auf bayern1.de. Weiter mit Musik, genauer gesagt mit unserem Musikchef Martin Polas.
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3: Mitte der 70er Jahre schafft eine neue Band mit einem frischen Disco-Sound ihren ersten großen Hit. Durch seine Auftritte im Fernsehen und auf Live-Bühnen wird vor allem ein Mann schnell bekannt, der Tänzer Bobby Farrell. Entsprechend überzeugt sind auch viele, das muss auch der Sänger der Band sein. Ist er aber gar nicht. Die markante, tiefe Männerstimme im Song stammt nämlich von einem Mann im Hintergrund, dem Produzenten. Er hatte den Song ursprünglich sogar selbst aufgenommen. Erst als die Nummer dann plötzlich erfolgreich wird, braucht er eine Band für Fernsehauftritte und Konzerte. Also stellt er kurzerhand Boney M. zusammen. Der Tänzer Bobby Farrell wird zu einem der Gesichter der Band, während Produzent Frank Farian meist im Hintergrund bleibt. Bei Daddy Cool von Boney M.
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Schönen guten Morgen, der Bayern 1 Verkehrsservice für die A8. Vorsicht München Richtung Salzburg. Zwischen Weihern und Irschenberg hier Fahrzeugteile verstreut. Gute Fahrt mit Bon Jovi, These Days. Schönen guten Morgen.

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1: Um 8 am Mikrofon ist Markus Terhaast. Schönen guten Morgen. Der Rücktritt von Jens Spahn als Fraktionsvorsitzender sorgt für Unruhe in der Union. Laut deutscher Presseagentur will Bundeskanzler Merz noch in diesem Monat eine Entscheidung zur Nachfolge haben. Offizielle Kandidaten gibt es noch nicht. Im politischen Berlin kursieren aber bereits einige Namen. Daniel Runge.
2: Als Top-Kandidat für die Spahn-Nachfolge gilt Kanzleramtschef Frei, ein enger Vertrauter von Merz. Aber auch Innenminister Dobrindt und CDU-Generalsekretär Lindemann werden hoch gehandelt. Gewählt wird der neue Fraktionschef von den Abgeordneten. Spahn hatte erst vor wenigen Tagen bekannt gegeben, dass er und sein Ehemann mit Hilfe einer Leihmutter in den USA ein Kind zur Welt gebracht haben, was in Deutschland verboten ist.
1: Ungarns Präsident Sulyok hat den Weg zu seiner eigenen Absetzung freigemacht. Er hat eine Verfassungsänderung unterzeichnet, die seine Amtszeit mit sofortiger Wirkung beendet. Auf den Weg gebracht wurden die Neuerungen von der neuen proeuropäischen Regierungspartei TISA. Mit dem Gesetz wird zudem die Amtszeit von Parlamentariern auf 12 Jahre begrenzt, die des Premierministers auf 8 Jahre. Damit ist auch ausgeschlossen, dass Viktor Orban wieder an die Macht kommt. Er war insgesamt 20 Jahre lang Premier. Große Modeunternehmen in der EU dürfen unverkaufte oder zurückgegebene Kleidung ab sofort nicht mehr einfach so entsorgen. Von heute an gilt eine neue Verordnung. Die EU will damit einen sparsameren Umgang mit Ressourcen erreichen und Umweltschäden begrenzen. Mehr dazu von Hermann Scholz.
3: 4-9% aller Textilprodukte, die in Europa auf den Markt kommen, werden vernichtet, wenn sie nicht verkauft werden können. Die Europäische Union verbietet deshalb das Vernichten unverkaufter Textilien. Das betrifft die komplette Branche. Die EU erlaubt nur unter wenigen Voraussetzungen, Kleidung im Müll zu entsorgen. Und das müssen die Unternehmen dokumentieren. Das Vernichtungsverbot gilt erstmal nur für große Unternehmen. Ab 2030 sollen dann auch Unternehmen mittlerer Größe dazukommen.
1: Die umstrittenen Influencer Andrew und Tristan Tate sind in den USA festgenommen worden. Gegen die beiden Briten wird wegen einer Reihe von Sexualdelikten ermittelt. Unter anderem geht es um den Vorwurf der Vergewaltigung sowie der sexuellen Ausbeutung.
4: Die FIFA-Fußball-WM 2026.
1: England hat das Spiel um Platz 3 gewonnen. Das Team unter dem deutschen Trainer Thomas Tuchel schlug Frankreich mit 6:4. Der Franzose Mbappé schoss 2 Tore. Er ist damit in der ewigen WM-Torjägerliste am Argentinier Messi vorbeigezogen. Allein in diesem Turnier hat Mbappé 10 Tore gemacht. Messi liegt aktuell bei 8 Turniertoren. Er steht heute Abend mit seinem Team im Finale der WM. Das Spiel gegen Spanien beginnt um 21 Uhr. Und noch kurz zur Formel 1. Da scheint Youngster Kimi Antonelli nach 2 Defekten an seinem Mercedes in Barcelona und Silverstone wieder in der Spur zu sein. Mit fast 1/2 Sekunde Vorsprung auf den 2. Max Verstappen startet der Italiener heute Nachmittag beim Großen Preis von Belgien von der Pole Position. 3. im Qualifying in Spa wurde George Russell, der Teamkollege von Antonelli. 3:08.
5: Und damit Zeit fürs Bayern 1 Wetter. Erstmal mehr Wolken als Sonne, kann wirklich ein trüber Start sein. Von Franken bis in den Südosten auch nochmal Schauer, kurze Gewitter möglich. Später dann aber freundlicher, dazu weht böiger Wind. Höchstwerte 19 Grad bis 24, kommende Nacht meist klar. Und die Höchstwerte in den nächsten Tagen liegen so zwischen 18 und 26 Grad. Morgen und am Dienstag überwiegend Sonnenschein. Der Bayern 1 Verkehrsservice A8 München Richtung Salzburg zwischen Weihern und Irschenberg 4 Kilometer Stau wegen Reinigungsarbeiten. In Richtung München ist die A8 gesperrt zwischen Raststätte Chiemsee Nord und Felden, da war ein Unfall. Und zwischen Irschenberg und Weihern Sperre nach einem LKW-Unfall. Bus geht, gute Fahrt. Einen schönen guten Morgen wünscht Ihnen Philipp Melzer zum 1. Cappuccino des Tages. Eros Ramazzotti gleich. Wir haben Super Sound von Supertramp, aber jetzt erstmal die 90er mit Nick Heyman.
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0: Uhr 16. Ein Song für Helden. St. Elmo's Fire von 85. Bayern 1. Was bitteschön gibt Schöneres als fröhliche Kinder mit leuchtenden Augen? An der Grundschule Bad Wiese in Oberbayern hat die Kinder ein heimlicher Held glücklich gemacht. Schulleiter Martin Völkel hat sich bei uns gemeldet und geschwärmt.
1: Hallo Bayern 1, wir möchten einfach von Herzen Danke sagen. Ein anonymer Spender hat jedem Kind unserer Schule einen Eisgutschein geschenkt und damit für ganz viel Freude gesorgt. Auch wenn wir nicht wissen, wer du bist. Danke für diese wunderschöne Überraschung. Liebe Grüße von allen Kindern der Grundschule Bad Wiese. Ja.
0: Ah, genial, oder? Ein anonymer Spender schenkt der ganzen Schule Schleckeis? Tolle Sache. Für uns übrigens immer ein Highlight, wenn Sie aus Ihrem Alltag erzählen. Geht rund um die Uhr schnell und einfach, zum Beispiel über Studio-Handy. Die Nummer steht auf bayern1.de.
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3: Und damit wird es 8.29 Uhr. Schönen guten Morgen, kompakt und zuverlässig das Bayernwetter auf Bayern 1. Ja, nachher, da ziehen die Schauer und Gewitter dann ab Richtung Südosten. Momentan besonders im Süden noch stark bewölkt, Regen, Gewitter möglich. Nachmittags kommt die Sonne öfters raus. Es wird so 19 bis 24 Grad warm. Westwind bleibt dabei, in Böen oft lebhaft. Die Nacht zum Montag verläuft trocken, 6 bis 12 Grad. Und der Blick auf den Wochenanfang, Montag und Dienstag, eine freundliche Mischung aus Sonne und Wolken. Der Bayern 1 Verkehrsservice mit minutengenauer Stauzeitmessung. A7 Fulda Richtung Würzburg, zwischen Dreieck Fulda und Bad Brückenau-Volkers 3 Kilometer Stau. Das sind Bauarbeiten, 10 Minuten mehr auf der Uhr. A8 München Richtung Salzburg, zwischen Holzkirchen und Irschenberg 6 Kilometer Stau. Reinigungsarbeiten, 37 Minuten der Zeitverlust in Richtung München. Da ist die A8 zwischen Raststätte Chiemsee Nord und Felden weiter gesperrt, ist ein Unfall passiert. Zwischen Irschenberg und Weyern auf der A8 Sperre nach einem LKW-Unfall. Es staut sich ab. Bad Aibling.
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0: Die Hooters aus Philadelphia auf Bayern 1, gleich 8:45, 8.43 Uhr. Johnny B für Sie. Ich bin Philipp Melzer.
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0: Sie sind alle hoffentlich gut aus dem Bett gekrabbelt, konnten durchlüften, einigermaßen gut schlafen. Diese Woche gab's eine passende Frage an die drei aus der Staatskanzlei. In welcher Position schlafen Sie?
2: Diese Frage ist eine ziemlich private Hingelegenheit, Angelegenheit. Aber ich gebe gerne zu, auch in warmen Nächten schlafe ich so fest wie ein tiefer Stein.
4: Edmund, alte Besucherritze, das ist ja kein Wunder. Du säufst ja, bevor du ins Bett gehst, immer ein Seidler Vic Medi Night für die Nacht.
2: Meine Frau Karin nennt das Sanostol. Sie meint, davon bekomme ich ein schönes Fell und einen festen Biss.
3: Also ich finde, die heutige Frage ist wieder ein rechter Schmarrn. Ich kann mich ja nicht selber im Schlaf beobachten. Und wenn ich jetzt vielleicht sage, ich schlafe in der Gottesanbeterin Stellung, dann schreibt die Presse wieder weltweit, dass ich falsche Fakten zu meinem Schlafverhalten geliefert hab.
4: Allmächtupsi, du hast halt einen argen Verfolgungswahn. Oder in dem Fall Verfolgungsfahn.
2: Lieber Hubert, du musst dich doch nur daran erinnern, wie du im Bett wach wirst, weil kurz davor hast du ja genau so geschlafen.
3: Die wollen mir sowieso bloß wieder unterstellen, dass ich die ganze Nacht auf der rechten Seite schlafe.
2: Ich habe gelesen, wenn man mit einem Hund auf dem Bauch schläft. Und wenn ein Hund auf dem Bauch schläft, dann hat er ein aufgewecktes und abenteuerliches Wesen.
4: Interessant.
3: Ja, schon klar. Du schlafst natürlich nur auf dem Bauch, weil du bist ja der große Zompano.
2: Heißt das nicht Zeblolon?
4: Also, lieber Matze, ich schlafe natürlich nur dann, wenn's die Situation zulässt oder erfordert. Da ist die Position eher zweitrangig. Ich schlafe natürlich nie am Schreibtisch, dafür manchmal im Auto. Auf dem Rücksitz natürlich. Oder wenn ich mit dem Hupsi ein Meeting hab.
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1: Um 9 am Mikrofon ist Markus Terhaast. Schönen guten Morgen. Nach dem Rücktritt von Jens Spahn sucht die Union einen neuen Fraktionschef. Bundeskanzler Merz will die Personalie möglichst zügig klären. Am besten noch in diesem Monat, heißt es von der dpa. Hauptstadtkorrespondent Markus Preis über die möglichen Auswirkungen der Causa Spahn für die CDU.
2: Man weiß, das hat eine massive Glaubwürdigkeitsschaden ausgelöst für die Partei, weil die Abgeordneten, die sind in der Sommerpause, die sind an Marktständen, die hören immer wieder, gelten denn für Jens Spahn andere Regeln als für uns. Ganz besonders wichtig ist das für die Wahlkämpfer in Sachsen-Anhalt, für die der Wahlkampf ja dann nochmal schwerer wird. Und man hat, glaube ich, auch gesehen, dass der Kanzler nicht beschädigt werden will. Er hat mitteilen lassen durch sein Umfeld, dass er Jens Spahn zum Rücktritt aufgefordert hat, um das Thema eben abzuräumen.
1: Spahn war gestern zurückgetreten, nachdem er bekannt gegeben hatte, dass er und sein Partner mithilfe einer Leihmutter in den USA eine Familie gegründet haben. In Deutschland sind Leihmutterschaften verboten. Erst Anfang des Jahres hatte sich die Union wieder dagegen ausgesprochen. Das US-Militär hat nach dem Tod zweier Soldaten erneut Ziele im Iran angegriffen. Die Soldaten waren bei einer iranischen Offensive ums Leben gekommen. Man habe die iranischen Revolutionsgarden schnell bestrafen wollen, heißt es vom US-Militär. Getroffen wurden demnach unter anderem Anlagen zur Küstenüberwachung und Luftverteidigung sowie Raketen- und Drohnenlager. Viele Branchen in der Industrie haben aktuell schwer zu kämpfen. Davon profitieren könnte das Handwerk. Zwischen Januar und Juni wurden fast 68.000 neue Ausbildungsverträge abgeschlossen, ein Plus von knapp 5% im Vergleich zum Vorjahreszeitraum. Das hat Handwerkspräsident Dittrich der Deutschen Presseagentur mitgeteilt. Jasper Riemann.
3: Handwerkspräsident Dittrich sprach von einem Lichtblick in einer insgesamt schwierigen Lage. Er nennt mehrere Gründe. So bilde die Industrie wegen der schlechten Weltmarktlage deutlich weniger aus. Verdienst- und Karrieremöglichkeiten im Handwerk hätten sich verbessert. Außerdem bilde das Handwerk sichere und gute Jobs, gerade in Zeiten von KI. Auch in Bayern ist Ausbildung im Handwerk gefragt. Betriebe schlossen im ersten Halbjahr 13.300 neue Lehrverträge ab, ein Plus von 8,3%. Das geht aus Daten des Bayerischen Handwerkstags hervor.
1: Das Konzert des Sängers Bad Bunny in Mailand gestern Abend musste wegen eines schweren Hagelschauers abgebrochen werden. Rund 80.000 Menschen waren gekommen. Laut Feuerwehr wurden mehrere Zuschauer von großen Hagelkörnern am Kopf getroffen und verletzt. Der Puerto Ricaner Bad Bunny ist gerade auf Welttour. Vorläufiger Höhepunkt seiner Karriere war sein Auftritt beim American Football in der Halbzeitshow des Super Bowl. Es war das torreichste Spiel um Platz 3 in der WM-Geschichte. 6:4, das erinnert eher an ein Ergebnis in Wimbledon. 6:4 besiegte England das Team aus Frankreich im letzten Spiel von Erfolgstrainer Didier Deschamps. In New Jersey nahe New York steigt heute Abend dann das Finale, bei dem es zum ersten Mal auch eine große Halbzeitshow geben wird. Anpfiff beim Spiel Spanien gegen Argentinien ist um 21 Uhr. Und noch Formel 1, es könnte der 6. Saisonsieg im 10. WM-Lauf werden. Mit dem größten Vorsprung auf den Zweitplatzierten diese Saison startet Mercedes-Youngster Kimi Antonelli heute beim Großen Preis von Belgien von der Pole Position. Neben ihm auf Startplatz 2 Max Verstappen im Red Bull. Aus der zweiten Reihe starten Mercedes-Teamkollege George Russell und Charles Leclerc im Ferrari. Los geht's um 15 Uhr. Jetzt 9:04.
4: 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Momentan grau mit Schauern, gewittert auch mal in vielen Orten. Die Gewitter ziehen aber zum frühen Nachmittag weiter nach Österreich. Danach gibt's von Norden her immer öfter Sonne. Am Nachmittag vielleicht noch Gewitter und Schauer, besonders an den Alpen. Frischer ist es heute, 19 bis 24 Grad, Wind dabei, der kommt böig. Es bleibt am Montag und Dienstag kühler, meist trocken zu Sonne und Wolken. Der Bayern 1 Verkehrsservice mit minutengenauer Stauzeitmessung. A7 Fulda Richtung Würzburg zwischen Dreieck Fulda und Bad Brückenau Volkers. Bauarbeiten 5 Kilometer Stau schon 22 Minuten plus. A8 München Richtung Salzburg zwischen Holzkirchen und Irschenberg. Reinigungsarbeiten deshalb stockend auf 8 Kilometern Länge. Ihr Zeitverlust 24 Minuten. In Richtung München ist die A8 zwischen Raststätte Chiemsee Nord und Felden wegen Bergungsarbeiten gesperrt. Zurzeit 4 Kilometer Stau ab Übersee. Und zwischen Irschenberg und Weihern nach einem LKW-Unfall Sperre, zurzeit 2 Kilometer Stau ab Bad Aibling. Eine Umleitung für Sie ist eingerichtet.
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4: Einen schönen guten Morgen wünscht Philipp Melzer. Mein Vorname heißt übersetzt ja Pferdefreund. Und davon gibt's viele. Pferdefreunde, die heute wieder in den Stall gehen. Passend der Spaßanruf vom Vogelrudi.
5: Servus, der Vogelrudi. Ich hab doch für euch dieses Bremsenspray gekauft.
6: Kommt jetzt drauf an, welches?
5: Das für die Pferdebremsen.
6: Ja.
5: Weil das hat bei mir nicht funktioniert. Also die Bremswirkung...
4: Das Bayern 1 Spaßtelefon in ganzer Pracht nach drei Hits am Stück. Pop von Pink, eine Ballade von Reinhard Fendrich. Ja, ja, Zeit fürs Bergwerk. Und hier die 80er. I like Chopin. Gazebo.
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0: Von ganzem Herzen, so ein schönes Stück Musik. Reinhard Fendrich um 9.17 Uhr. Das ist Bayern 1. So um 8:45 am Sonntag ist immer höchste Zeit fürs Bayern 1 Spaßtelefon. Es ist Sonntag, Zeit für Hobbys und Leidenschaften. Für viele Pferdebesitzer gehört der Besuch im Stall dazu. So auch bei der Frau von Bayern 1 Hörer Stefan aus Adelkofen. Er schreibt über bayern1.de an den Vogel Rudi. Lieber Rudi, meine Frau kam zurück vom Stall und roch nach Bremsenspray. Das Pferd wurde vorher damit eingesprüht. Und Stefan meint, mit Bremsenspray kann doch der Vogel Rudi was anfangen.
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2: Servus, der Vogel Rudi. Bin ich jetzt beim Reitsportgeschäft?
3: Ja.
2: Frage, ich hab doch vor... Was ist los? So geht
3: es. Ich glaube, ich schubse jetzt gerade mal weiter an den anderen, ja, du, weil ich weiß schon.
2: Aber verrat mich vorher nicht, gell?
3: Nein, nein.
2: Grüß Gott. Vogel, grüß Gott. Ich hab doch für euch das Bremsenspray, ne?
3: Ja.
2: Für die Pferdebremsen.
3: Ja, das kommt aufs Pferd.
2: Aufs Pferd, genau.
3: Genau, und auf den Körper, also nicht ins Gesicht.
2: Nein, und das müsste ja dann die Bremswirkung verbessern, ne, am Pferd.
3: Die was? Die Bremswirkung?
2: Ja, ist das für die Pferdebremsen.
3: Ja, weil mit dem...
2: Ja.
3: Ich weiß jetzt nicht, was Sie von mir...
2: Nein, es ist so, weil ich habe das draufgesprüht, ne?
3: Mhm.
2: Also in der Hoffnung, weil ich habe einen Ausritt gemacht, ne?
3: Mhm.
2: Und dann ist mir der durchgegangen.
3: Komm vor.
2: Dann bin ich abgesprungen. Das finden Sie lustig?
3: Nee, aber...
2: Also die Bremsen haben komplett versagt.
3: Mhm.
2: Trotz Bremsenspray, ne?
3: Ach so, und Sie sind auf dem Pferd und haben versucht, die Pferdebremsen zu treffen mit dem Bremsenspray.
2: Ich wollte bremsen.
3: Die Bremsen?
2: Nein, nicht die Bremsen, ich wollte bremsen. Ja. Das Pferd mit der Pferdebremsen. Und für das habe ich ja das Bremsenspray... Hallo? Also wissen Sie was, wenn Sie nicht ernsthaft, dann reichen Sie mir weiter mit
3: an... Dann gebe ich Sie mal an mein...
2: Dankeschön.
3: Hallo?
2: Servus, der Vogel Rudi. Ich hab doch für euch dieses Bremsenspray gekauft.
3: Kommt jetzt drauf an, welches?
2: Das für die Pferdebremsen.
3: Ja.
2: Weil das hat bei mir nicht funktioniert. Also die Bremswirkung...
3: was? Okay, ist Bayern 1. Ich weiß es.
2: Schaut.
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0: Wenn eine unbekannte Nummer bei Ihnen anruft, ist gesundes Misstrauen durchaus sinnvoll.
1: Ottmar?
2: Ja?
1: Darf ich Ihnen zum Geburtstag einen Bausparvertrag verkaufen?
0: Manchmal ist der Anrufer aber auch einfach bloß unser Morgenmoderator.
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0: Mit einem wichtigen Anliegen.
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4: 9.31 Uhr, guten Morgen mit dem Bayernwetter. Kompakt und zuverlässig auf Bayern 1. Jetzt heute Vormittag ist noch ungemütlich, da ist viel Wind dabei, Regen, Schauer, auch mal kurze Gewitter, vor allem im Süden am Nachmittag, da freuen wir uns drauf. Da wird es insgesamt sonniger, 19 bis 24 Grad warm, nur an den Alpen weiterhin Schauer und Gewittergefahr. Die neue Woche einigermaßen freundlich, Montag und Dienstag Sonne und Wolken im Wechsel, windig bleibt's trotzdem noch. Das ist der Bayern 1 Verkehrsservice mit minutengenauer Stauzeitmessung. A7 Fulda Richtung Würzburg zwischen Dreieck Fulda und Bad Brückenau-Volkers. Da sind die Bauarbeiten. Jeden Tag zwickt es aktuell 8 Kilometer Stau, 32 Minuten plus. A8 München Richtung Salzburg zwischen Holzkirchen und Irschenberg Reinigungsarbeiten. Auf 8 Kilometern stockend mit Stau. Fahrern von Wohnwagengespannen empfehlen wir, auf der Autobahn zu bleiben. Die Umfahrung ist steil und nicht für ihr Gespann geeignet. Zeitverlust 27 Minuten hier. Richtung München. Die A8 zwischen Raststätte Chiemsee Nord und Felden wegen Bergungsarbeiten gesperrt. Zurzeit 4 Kilometer Stau ab Übersee. Und zwischen Irschenberg und Weyern nach einem LKW-Unfall 2 Kilometer Stau ab Bad Aibling. Für Sie gibt's eine Umleitung.
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0: Ein neuer Tag, ein neuer Morgen mit Tina Turner auf Bayern 1, 9:45. Ich hoffe, wir konnten Sie genauso schön wecken wie den Oliver aus Österreich.
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0: Ganz herzlichen Dank. 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

großartiger Classic Rock von Boston, wenn Sie auf den Sound stehen. Wir haben gleich noch Foreigner für Sie. Bayern 1 Verkehrsservice, Achtung auf der A95 Garmisch-Partenkirchen Richtung München zwischen Eschenlohe und der Überleitung zur B2 gab es einen Unfall. Hier ist die linke Spur blockiert und Vorsicht auf der B303 Schneckenlohe Sonnefeld zwischen Beigheim und Waidhausen bei Coburg in beiden Richtungen Gefahr durch Personen auf der Fahrbahn. Ich bin Philipp Melzer und wünsche Ihnen jetzt noch einen schönen Vormittag. Bis bald.

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1: Um 10 am Mikrofon ist Markus Terhaast. Bundeskanzler Merz will die Nachfolge von Unionsfraktionschef Spahn offenbar schnell klären. Laut deutscher Presseagentur soll noch im Juli eine Entscheidung fallen. Offizielle Kandidaten gibt es noch nicht. Markus Preis aus dem ARD-Hauptstadtstudio zu den Namen, die aktuell kursieren.
2: Es gibt eine ganze Reihe Namen, die immer wieder hier in Berlin fallen. Der erste ist Thorsten Frey, momentan Kanzleramtsminister. Dann ein anderer Name ist Carsten Linnemann, derzeit der CDU-Generalsekretär. Und ein dritter Name, der sehr häufig genannt wird, ist Alexander Dobrindt von der CSU, derzeit der Bundesinnenminister. Also da muss man noch sehr, sehr vorsichtig sein. Momentan steht das noch nicht fest. Markus Söder und Friedrich Merz werden einen Vorschlag machen.
1: Spahn hatte gestern seinen Rücktritt erklärt. Grund war die Kritik daran, dass Spahn das deutsche Verbot der Leihmutterschaft umgangen hat. Er und sein Mann hatten in dieser Woche bekannt gegeben, dass sie durch eine Leihmutter in den USA Eltern geworden sind. Die russische Armee hat in der Nacht wieder verstärkt Angriffe auf die Ukraine geflogen. In der Hauptstadt Kiew sollen Dutzende Explosionen zu hören gewesen sein. Ein Mensch kam ums Leben, mindestens 13 wurden verletzt. Aus Kiew, Stefan Lag.
3: Gegen 1.20 Uhr Ortszeit war Luftalarm ausgelöst worden. Nur wenige Minuten später erschütterten heftige Explosionen die Millionenstadt. Nach ukrainischen Angaben setzte Russland dabei Hyperschall und ballistische Raketen ein. Die Angriffe kamen aus mehreren Richtungen und dauerten mehr als eine Stunde. Kiews Bürgermeister Vitali Klitschko berichtete, dass herabfallende Trümmer in mehreren Stadtteilen Brände ausgelöst hätten. Auch am Morgen wurde in Kiew erneut Luftalarm ausgelöst.
1: Bei den Gesundheitsausgaben sind Milliardeneinsparungen besiegelt, die höhere Beiträge verhindern sollen. Das ist aus Sicht der Krankenkassen nun auch erreichbar, aber ohne zusätzliche Luft. Der Chef des Kassenspitzenverbands Blatt sagte, das beschlossene Sparpaket der Bundesregierung sorge dafür, dass die Beiträge in den kommenden 2 Jahren stabil bleiben könnten, vorausgesetzt, alle Maßnahmen würden konsequent umgesetzt. In Österreich sind bei Bergunfällen 2 Deutsche ums Leben gekommen. Zum einen verunglückte ein Mann aus Fürth beim Klettern am Schafalpenkopf in Vorarlberg. Er stürzte mehr als 100 Meter ab. Ein weiterer Deutscher ist in den Ötztaler Alpen bei Sölden ums Leben gekommen. Wie die österreichische Nachrichtenagentur APA berichtet, verlor der 63-Jährige beim Abstieg von der Wildspitze das Gleichgewicht und stürzte ab. England feiert Thomas Tuchel. Denkbar unbeliebt und bedeutungslos war das Spiel um Platz 3 gestern Abend eigentlich. Doch mit 10 Toren wurde es zu einem der spannendsten des Turniers. 6:4 gewann England gegen Frankreich und holte das beste WM-Ergebnis seit 1966. Heute Abend dann das große Finale in New York. Spanien und Argentinien stehen sich dann gegenüber. Anpfiff ist um 21 Uhr. Jetzt ist es 9:53. Und jetzt kompakt und zuverlässig das Bayernwetter auf Bayern 1. Ein Tief über Südschweden und seine Kaltfront bestimmen heute das Wetter im Freistaat. Aktuell 13 Grad in Hof, bedeckt ist es dort. Am wärmsten ist es in Regensburg, dort 19 Grad und es ist wolkig. Im Verlauf des Tages ziehen fast überall Wolken auf. Dazu kann es Schauer und Gewitter geben, vor allem am Vormittag. Im Süden auch kräftige Gewitter. Am Nachmittag beruhigt sich das Wetter von Nordwesten her und es kommt dann auch öfter mal die Sonne durch. Spätsommerlich die Temperaturen heute bis 19 Grad im Landkreis Hof. In Aschaffenburg und in Regensburg können es bis 24 Grad werden. Die Nacht wird dann oft klar, im Süden auch bewölkt und überall trocken. Dazu frische 12 Grad im Chiemgau und bis 6 Grad in den Tälern im Bayerwald. Und auch der Beginn der neuen Woche erstmal wenig julihaft, zumindest was die Temperaturen angeht. In der Mitte und im Süden zwar morgen oft sonnig, aber nur noch maximal 18 bis 26 Grad. Und jetzt der Blick auf die Straßen. Da ist einiges los. Heute der Bayern 1 Verkehrsservice mit minutengenauer Stauzeitmeldung. A7 Fulda Richtung Würzburg zwischen Fulda Dreieck und Bad Brückenau-Volkers. 9 Kilometer Stau wegen Bauarbeiten. 1 Stunde dauert es dort länger. A8 München Richtung Salzburg zwischen Holzkirchen und Irschenberg. 8 Kilometer stockend und Stau wegen Reinigungsarbeiten. Fahrern von Wohnwagen gespannen empfehlen wir, auf der Autobahn zu bleiben, da die Umfahrung steil und nicht gut für Gespanne geeignet ist. Es dauert dort 32 Minuten länger. Und dann zwischen Irschenberg und Weyern sperre nach einem LKW-Unfall zurzeit 2 Kilometer Stau ab Bad Aibling. Eine Umleitung ist dort eingerichtet. A9 Nürnberg Richtung München zwischen Altmühltal und Lenting, 5 Kilometer Stau, halbe Stunde plus. Und die A95 Garmisch-Partenkirchen Richtung München ist zwischen Eschenlohe und Ullstadt nach einem Unfall gesperrt. Wo es geht, gute Fahrt.

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Gastfreundschaft ist in allen Kulturen und Religionen ein hohes Gut. Wenn sie nicht nur Familie und Freunde einschließt, sondern auch Fremde, dann fordert Gastfreundschaft mehr als freundlich und nett sein, sagt Pfarrer Raphael Quandt aus München in der evangelischen Morgenfeier.

Vor kurzem war die Klingel an unserer Haustür kaputt. Also nicht so richtig kaputt. Sie hatte eher ein Eigenleben entwickelt. Mitten am Tag, mitten in der Nacht. Ding dong! Und jedes Mal ging das Gedankenkarussell los. Erwarte ich jemanden? Kommt noch ein Paket? Hat ein Nachbar etwas für mich angenommen? Vor allem nachts war dieses mulmige Gefühl sofort da. Was ist los? Ist vielleicht was passiert? Am Anfang, da wusste ich noch nichts von dem Defekt, bin ich jedes Mal zur Tür gegangen. Und nie war jemand da. Irgendwann habe ich im Internet nach dem Fehler gesucht. Die Ursache war erstaunlich banal. Die Batterie der Funkklingel war zu schwach. Neue Batterie rein, Problem gelöst. Seitdem klingelt es nur noch, wenn tatsächlich jemand vor der Tür steht. Ein paar Tage später erzähle ich die Geschichte in der Mittagspause. Da berichtet ein Kollege von einem Erlebnis im Pfarrhaus. Abends klingelt es. Er öffnet die Tür und sofort schlägt ihm jemand mit beiden Fäusten entgegen. Mein Kollege kann den Mann zum Glück schnell überwältigen, er hat die Statur dafür, und er ruft die Polizei. Später stellt sich heraus, der Mann war obdachlos, auf der Suche nach einem Schlafplatz und stand unter Drogen. Eine heftige Geschichte. Die bleibt hängen. Und ich merke, ein unerwartetes Klingeln an der Tür löst bei mir oft erst einmal Misstrauen aus. Da will jemand was von mir. Vielleicht etwas verkaufen? Vielleicht eine dubiose Umfrage? Vielleicht jemand, der vorgibt, vom Stromanbieter zu sein? Man hört ja genug. Und nachts sowieso. Kurz darauf steht bei uns die Renovierung der Haustür an. Die alte Haustür stammt noch aus dem Jahr 1959. Sie hat 70 Jahre ihren Dienst getan. Ein einfaches Schloss hat sie gesichert und inzwischen zieht es durch jede Ritze. Der Energieberater sagt, die Tür muss raus. Also fahren wir in eine Ausstellung. Und dort komme ich aus dem Staunen nicht heraus. Fünffachverriegelung, Siebenfachverriegelung, Einbruchschutzklassen, Kameras, Fingerabdrucksensor, App-Steuerung, was es alles gibt. Die Türen sehen teilweise aus wie Eingangstüren zu einem Tresor. Ich stehe vor diesen massiven Aluminiumflächen und denke, das ist die aluminiumgewordene Antwort auf dieses mulmige Gefühl. Wer steht da draußen? Und kann ich der Person vertrauen?

0: Die Haustür ist die Visitenkarte ihres Hauses. So wirbt ein Hersteller in der Ausstellung. Und ich denke, da ist was dran. Denn eine Haustür hat eine merkwürdige Doppelrolle. Sie schützt und sie empfängt. Sie hält Menschen draußen und sie lässt Menschen herein. Eine Haustür ist eben nicht einfach eine Mauer. Eine Tür kann sich öffnen. Deshalb sehen viele Haustüren heute aus, als wollten sie zwei Botschaften gleichzeitig senden. Die eine lautet: Ich bin stark gesichert, hier kommst du nicht so einfach rein. Die andere Botschaft: Schön, dass du da bist. Blumen neben dem Eingang, eine Laterne, vielleicht eine Bank vor dem Haus, die sagt Willkommen. Während das Sicherheitsschloss, die Kamera und die Verriegelung sagen: Dies ist ein geschützter Raum. Genau in dieser Spannung bewegt sich auch ein Satz aus der Bibel, dem Hebräerbrief.
1: Gastfreundlich zu sein, vergesst nicht.
0: Ein schöner Satz. Öffne Menschen deine Tür, Bekannten, Vertrauten, auch Fremden. Und da wird es spannend. Wie gehen wir mit dem um, was uns fremd ist? Mit Menschen, die wir nicht kennen, mit Gedanken, die uns irritieren? Mit Lebensweisen, die anders sind als unsere?

0: Die Menschen, an die der Hebräerbrief geschrieben wurde, hatten es alles andere als leicht. Sie lebten nicht in einer Zeit, in der Christsein gesellschaftlich anerkannt war. Viele wurden ausgegrenzt, manche saßen im Gefängnis, weil sie beim staatlich verordneten Kult nicht mitgemacht haben. Andere verloren Freunde und Ansehen, und viele fragten sich irgendwann, lohnt sich das alles überhaupt noch? Eine müde gewordene Gemeinde. Menschen ziehen sich zurück, Vertrauen geht verloren. In diese Situation hinein schreibt jemand einen Brief. Er versucht, den Mut seiner Gemeinde wieder zu stärken.
1: Die geschwisterliche Liebe bleibe unter euch erhalten.
0: Und dann geht es mit diesem erstaunlichen Satz weiter.
1: Gastfreundlich zu sein, vergesst nicht.
0: Auf den ersten Blick wirkt das fast ein bisschen seltsam. Die Menschen kämpfen ums Durchhalten. Und der Briefschreiber spricht über Gastfreundschaft? Doch im Griechischen steht ein Wort, das noch etwas mehr bedeutet. Philoxenia, wörtlich übersetzt Liebe zum Fremden. Nicht Liebe zu den Freunden, nicht Liebe zu den Menschen, die so denken wie ich, nicht Liebe zu denen, die ich ohnehin mag. Liebe zum Fremden. Und plötzlich geht es um viel mehr als um Kaffee und Kuchen am Sonntagnachmittag. Es geht um die Frage, wie schaue ich auf das, was nicht zu meiner vertrauten Welt gehört? Denn fremd ist ja vieles. Eine andere Sprache, eine andere Kultur, eine andere politische Meinung, ein anderer Lebensstil. Manchmal sogar der neue Nachbar im Haus, der mich noch nie gegrüßt hat. Die spontane Reaktion auf Fremdes ist oft Skepsis. Unser Gehirn prüft erstmal, ist das gefährlich? Muss ich aufpassen? Das ist menschlich, kennen wir alle. Der Hebräerbrief fordert deshalb nicht dazu auf, den Verstand auszuschalten. Er lädt dazu ein, einen zweiten Blick zu wagen. Nicht erst zu fragen, wovor muss ich mich schützen, sondern auch, was könnte ich verpassen, wenn ich mich komplett verschließe? Eigentlich, liebe Hörerinnen und Hörer, kommen wir hier zu einem Kern der christlichen Botschaft. Denn verdankt das Christentum seine ganze Geschichte nicht genau diesem zweiten Blick? Jesus kam aus einem kleinen Winkel des Römischen Reichs. Er sprach Aramäisch, eine Sprache, die heute kaum jemand kennt. Er sah auch nicht blond und hellhäutig aus, wie ihn westliche Gemälde oft zeigen. Seine ersten Anhänger lebten tausende Kilometer von Bayern entfernt. Andere Kultur, andere Klimazone. Und trotzdem haben Menschen seine Botschaft weitergetragen, haben sie übersetzt in tausende Sprachen, in andere Kulturen, in andere Lebenswelten. Sie haben nicht gesagt, ihr müsst erst werden wie wir, sondern schaut selbst, ob in dieser Geschichte etwas steckt, was euch berührt. Und zwar auf eure Weise, in eurer Sprache. Ohne diese Offenheit gäbe es heute wahrscheinlich keine christlichen Gemeinden in Deutschland. Die Geschichte hat allerdings auch eine Schattenseite. Nicht immer sind Christen dem Fremden mit Respekt begegnet. Manchmal kamen Mission und politische Macht gemeinsam daher. Manchmal wurden Menschen gezwungen, ihre eigene Kultur gering zu schätzen. Manchmal wurde aus einer Einladung eine Besatzung. Wo das geschah, wurde aus der Liebe zum Fremden plötzlich etwas ganz anderes. Dann sollte der Fremde nicht mehr fremd bleiben, sondern möglichst schnell, so werden wir die anderen. Doch das widerspricht eigentlich der ursprünglichen Idee der Philoxenia. Denn Liebe zum Fremden heißt nicht, der Fremde muss verschwinden. Liebe zum Fremden heißt, ich begegne einem Menschen, der anders ist als ich. Und gerade deshalb kann diese Begegnung mich verändern.

0: Vor einiger Zeit habe ich mit einer Frau gesprochen, die gerade von einer Begegnungsreise nach Rumänien zurückgekommen war. Und, habe ich gefragt, was hat sie am meisten beeindruckt? Sie muss nicht lange überlegen. Die Gastfreundschaft. Nicht die großartige Landschaft Siebenbürgens, nicht die historischen Kirchenburgen, nicht einmal das Essen. Nein, die Gastfreundschaft. Ähnliches höre ich immer wieder von Menschen, die aus Tansania, Lateinamerika oder Osteuropa zurückkommen. Sie erzählen von Familien, die selbst nicht viel haben und trotzdem das Beste auf den Tisch stellen. Von Menschen, die Zeit schenken, obwohl sie in drei Jobs arbeiten. Von offenen Türen und offenen Herzen. Und fast immer fällt irgendwann ein Satz wie: Wir haben unglaublich viel bekommen. Vielleicht ist genau das der Punkt, an dem der Hebräerbrief ansetzt. Denn der Satz geht ja noch weiter.
1: Gastfreundlich zu sein, vergesst nicht. Denn dadurch haben einige, ohne es zu ahnen, Engel beherbergt.
0: Ein wunderschönes Bild. Der Hebräerbrief erinnert hier an eine alte Geschichte aus dem ersten Buch Mose. Abraham sitzt vor seinem Zelt, als plötzlich drei Fremde auftauchen. Er kennt sie nicht, weiß nicht, wer sie sind, geschweige denn, was sie wollen. Aber er lädt sie ein, gibt ihnen Wasser, Brot und einen Platz zum Ausruhen. Und erst später merkt er, in dieser Begegnung war mehr verborgen, als er geahnt hatte. Gott selbst ist ihm nahe gekommen. Gott war der Fremde, den er beherbergt hat. Natürlich laufen uns heute, außer an Fasching und beim Nürnberger Christkindlesmarkt, keine Engel mit Flügeln über den Weg, zumindest nicht, dass ich wüsste. Die Geschichte beschreibt aber etwas, das viele Menschen kennen. Da begegnet uns jemand, von dem wir zunächst denken, ich helfe jetzt. Und plötzlich stellen wir fest, eigentlich wurde ich selbst beschenkt. Wir haben seit kurzem einen neuen Kollegen im Team, liebe Hörerinnen und Hörer. Anfangs wirkte alles fremd, Missverständnisse, andere Erfahrungen, andere Gewohnheiten, andere Sichtweisen. Schon ein paar Monate später aber fragt man sich, wie die Gruppe jemals ohne ihn funktioniert hat. Oder die verwitwete ältere Frau, die seit dem Tod ihres Mannes kaum noch das Haus verlässt. Irgendwann klingelt eine junge Frau aus dem Haus nebenan und bittet um Hilfe bei einem Formular. Aus 10 Minuten werden 2 Stunden. Aus einer Begegnung wird eine Freundschaft. Eigentlich wollte die eine helfen. Am Ende haben beide etwas gewonnen. Vielleicht sind das die Engelsgeschichten unseres Alltags. Menschen, die etwas in unser Leben bringen, womit wir nicht gerechnet haben. Eine neue Sicht auf die Welt, eine unerwartete Ermutigung. Manchmal sogar die Erfahrung, dass wir nicht allein sind. Der Hebräerbrief behauptet deshalb nicht, jeder Fremde sei ein Engel. Und er fordert auch keine Naivität. Denn nicht jeder Mensch meint es gut, leider. Nicht jede Tür muss geöffnet werden, nicht jedes Vertrauen ist berechtigt. Wenn ich gastfreundlich bin, muss ich ja nicht den gesunden Menschenverstand an der Garderobe abgeben, aber ich muss mich auch nicht von der Angst bestimmen lassen. Wer jede Tür verschlossen hält, bleibt zwar vor manchen Enttäuschungen bewahrt, er verpasst aber auch die Begegnungen, die sein Leben reich machen könnten. Ich finde, das ist die eigentliche Pointe des Hebräerbriefs. Die Welt ist nicht nur voller Risiken. Trotz aller Nachrichten, trotz der großen, schlimmen Katastrophen. Sie ist auch voller Menschen, durch die etwas von Gottes Güte entgegenkommt. Manchmal ganz überraschend. Und manchmal klingelt sie sogar an unserer Haustür. Die große Frage unserer Zeit lautet, wer darf hinein und wer soll draußen bleiben? Ausgerechnet das sperrige Wort Beherbergungsverbot wird in einem Lied der Band Erdmöbel zu einer Sehnsucht. Damals gedichtet in der Pandemie, aber gültig weit darüber hinaus. Sehnsucht nicht nach Hotels, Sehnsucht nach offenen Türen.

Es geht um Grenzen, um Migration, um Zugehörigkeit und Identität, um Sicherheit. Und immer um die Frage, wem wir die Tür öffnen und wem nicht. Und ehrlich gesagt, ich beneide niemanden, der darüber politische Entscheidungen treffen muss. Denn die Fragen sind kompliziert, viel komplizierter, als manche Schlagzeile vermuten lässt. Wie viele Menschen kann ein Land aufnehmen? Wie gelingt Integration? Wie schützen wir Menschen, die Hilfe brauchen? Und wie schützen wir zugleich das, was uns wichtig ist? Auf solche Fragen gibt die Bibel keine fertigen Antworten. Sie kennt keine modernen Nationalstaaten, keine Außengrenzen einer Europäischen Union, keine globalen Fluchtbewegungen. Die Bibel stellt eine andere Frage. Eine Frage, die vor der politischen Entscheidung steht. Wie schauen wir auf den Fremden? Sehen wir zuerst eine Gefahr, eine Belastung, eine Zahl in einer Statistik? Oder sehen wir einen Menschen? Genau hier setzt die Philoxenia an, die Liebe zum Fremden. Sie fordert nicht, dass alle Grenzen überwinden müssen, auch nicht, dass jede Tür immer offen stehen soll. Denn eine Tür kann nur geöffnet werden, wenn sie auch geschlossen werden kann. Wer gastfreundlich sein will, braucht einen geschützten Raum. Aber die Tür ist mehr als ein Schloss mit Schlüssel. Sie ist quasi auch Klinke. Hinlangen, runterdrücken, öffnen. Und vielleicht liegt genau darin die Herausforderung. Nicht in der Frage, ob wir jede Tür aufmachen, sondern ob wir überhaupt noch bereit sind, sie zu öffnen. Gastfreundschaft hat einen tiefen Ernst. Sie kann Leben retten, sie gehört zu den 7 Werken der Barmherzigkeit des Christentums. Aber nicht nur da. Auch in anderen Religionen ist sie ein göttliches Gebot. Ich habe eine Geschichte aus Albanien gehört. Hier sind die meisten Menschen Muslime. Als die deutsche Wehrmacht 1943 das Land besetzt, wird es auch hier für alle Jüdinnen und Juden lebensgefährlich. Aber die muslimischen Familien öffnen ihre Türen, verstecken diese Menschen, geben ihnen zu essen, retten sie. Und retten auch ihre eigene Menschlichkeit.

0: Sie retten Gott in ihrem Herzen. Sie teilen die eigene Verletzlichkeit mit denen, die um ihr Leben kämpfen. In Albanien heißt das Recht auf Gastfreundschaft Beza. Die Kinder jener Beschützer erzählen, was das damals für ihre Eltern bedeutet hat.
1: Unsere Eltern waren gläubige Muslime und glaubten, wie wir auch, dass jedes Klopfen an der Tür ein Segen Gottes sei. Alle Menschen kommen von Gott. Beza existiert in jeder albanischen Seele. Unser Haus ist in erster Linie Gottes Haus, in zweiter Linie das Haus unserer Gäste und erst an dritter Stelle das Haus unserer Familie. Der Koran lehrt uns, dass alle Menschen, Juden, Christen und Muslime, unter dem einen Gott stehen.

Ich denke noch einmal an unsere neue Haustür. Sie ist deutlich sicherer als die alte, besser gedämmt, stabiler. Wenn ich jetzt den Schlüssel vergesse, kann ich sie nicht mehr mit der EC-Karte knacken, wie früher. Und trotzdem wäre etwas verloren, wenn sie nur noch Schutz bieten würde. Keine Haustür hat ihren Sinn darin, für immer geschlossen zu bleiben. Sie soll Menschen hereinlassen. Freunde, Nachbarn, Familie, auch Menschen, die wir noch gar nicht kennen. Der Hebräerbrief erinnert mich daran, dass christlicher Glaube nicht bei der Frage beginnt, wie fromm wir sind. Christlicher Glaube beginnt bei der Frage, traue ich dem anderen zu, mehr zu sein als das Bild, das ich mir von ihm oder von ihr gemacht habe? Bin ich bereit, mich berühren zu lassen, offen zu bleiben für Begegnungen? Denn wer weiß, vielleicht wartet hinter mancher Tür, die wir zögernd öffnen, nicht die Gefahr, die wir befürchtet haben, sondern ein Mensch und mit ihm eine Geschichte, eine Freundschaft, eine neue Perspektive oder eine Spur von Gottes Gegenwart. Vor einigen Wochen war die Haustür endlich eingebaut. Eigentlich hätte die Geschichte dort enden können. Hat sie aber nicht. Denn kurz danach stand das nächste Projekt an, der Gartenzaun. Die alten Pfosten mussten raus, neue Löcher graben, Beton anrühren, Holz montieren. Und genau an diesen Tagen war es natürlich sommerlich heiß. 3 Tage lang habe ich mit meinem Schwiegervater draußen gearbeitet. Und dabei ist etwas Merkwürdiges passiert. Plötzlich blieb alle naselang jemand stehen. Autos, Nachbarn, Spaziergänger, Menschen mit Hund. Ganz schön viel Arbeit, oder? Machen Sie das alles selbst? Oh, das wird aber schön. Aus einem kurzen Kommentar wird ein Gespräch. Aus einem Gespräch manchmal eine längere Unterhaltung. Viele dieser Menschen wären wahrscheinlich nie zu meiner Haustür gekommen. Wir hätten uns nie kennengelernt, vielleicht auf ewig nur von Ferne gegrüßt. Aber draußen, vor dem Haus, zwischen Schaufel, Beton und Gartenzaun begegnen wir uns. Ich habe wohl den Hebräerbrief lange Zeit etwas zu einseitig gelesen. Als ginge es nur darum, ob ich meine Tür öffne oder geschlossen halte. Gastfreundschaft ist mehr. Sie beginnt dort, wo ich selbst hinausgehe, wo ich meine vertraute Welt verlasse, meinen Safe Space überwinde, wo ich ansprechbar werde und wo ich Menschen begegne, die nicht ohnehin zu meinem Freundeskreis gehören. Der Fremde steht nicht immer vor meiner Tür. Manchmal ist er einfach irgendwo da draußen, auf der Straße, in der S-Bahn, am Gartenzaun, im Büro. Oder an dem Ort, an dem ich eigentlich nur schnell etwas erledigen wollte. Gastfreundlich zu sein, vergesst nicht. Öffnet eure Türen und geht hinaus. Und wer weiß, vielleicht begegnet uns dort manchmal mehr, als wir auf den ersten Blick erkennen können.

Vater unser im Himmel, geheiligt werde dein Name, dein Reich komme, dein Wille geschehe, wie im Himmel, so auf Erden. Unser tägliches Brot gib uns heute und vergib uns unsere Schuld, wie auch wir vergeben unseren Schuldigern. Und führe uns nicht in Versuchung, sondern erlöse uns von dem Bösen. Denn dein ist das Reich und die Kraft und die Herrlichkeit in Ewigkeit. Amen. Der Herr segne dich und behüte dich. Der Herr lasse sein Angesicht leuchten über dir und sei dir gnädig. Der Herr erhebe sein Angesicht auf dich und schenke dir Frieden.

0: 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Pfarrer Raphael Quandt aus München hat die evangelische Morgenfeier gestaltet. Das Manuskript und die Sendung zum Nachhören und Herunterladen finden Sie unter brde/religion im Internet. Heute ist der Tag der Entscheidung. Das Finale der Fußball-Weltmeisterschaft. Papst Leo XIV. Sagt, dass auch diese Sportart ein Bild für das Leben mit Gott ist. Erst nach dem Schlusspfiff wird das Ergebnis feststehen. Bis dahin heißt es abwarten, hoffen und bangen. Pastoralreferentin Susanne Bauer aus München gestaltet die katholische Morgenfeier.
1: Niemand hat so weiche Füße wie du, sagt Moritz und streicht zärtlich über die nackten Zehen seiner neugeborenen Tochter. Diese Füßchen sind wirklich ein Wunderwerk. Und wer schon einmal den kleinen Zehennagel eines Neugeborenen betrachtet hat, kommt aus dem Staunen gar nicht heraus. Der Orthopäde weiß, dass der menschliche Fuß, egal in welcher Größe, ein biomechanisches Wunderwerk ist. 26 Knochen, 33 Gelenke und über 100 Muskeln, Sehnen und Bänder. Gut zu Fuß zu sein, das ist eines jener Geschenke, deren Bedeutung einem erst dann richtig aufgeht, wenn der Schuh drückt. Oder noch schlimmer, wenn nichts mehr geht. Unser fast 90-jähriger Onkel erzählt fast täglich. Früher bin ich alles zu Fuß gelaufen und jetzt verweigern mir meine Füße ihren Dienst. Das ist eine schwierige Erfahrung. Und wenn wir sterben, haben wir in der Regel wieder nackte Füße. Roswitha hat immer das Bild vor Augen, wie zart und dünn die Füße ihres Klaus im Krankenbett aussahen, als er starb. Lassen Sie uns über Füße reden. Nicht nur, weil heute Abend 50 Füße mit möglichst großer Kunstfertigkeit über das Finale der WM entscheiden, sondern weil der Sommer eine Füßezeit ist. Wie aufregend kann es sein, barfuß durch den Sand zu laufen, mit dem Kies im Biergarten zu fußeln oder die Zehen im Wasser zu baden. Eine wunderbare Möglichkeit, mit der Natur in Kontakt zu kommen. Moos oder Lehm, Rasen oder Holz. Vieles nehme ich anders, intensiver wahr, wenn ich es unter meinen Fußsohlen spüre. Und gerade diese Fußsohlen bergen tatsächlich ein Körpergeheimnis, wie Schwester Jubilata aus dem Kloster Strahlfeld bei Roding weiß. Sie ist eine Meisterin der Fußmassage und sagt, schon die alten Ägypter wussten vor 4000 Jahren, dass in der Zehe das Leben steckt. Pars pro toto, wie die alten Römer sagten. Dieses Körperteil steht für das Ganze. Die Ordensfrau fügt hinzu, das hört sich zwar kompliziert an, aber der Herrgott hat das für uns einfach und logisch gemacht. Ich weiß nicht, wo Sie gerade diese Morgenfeier hören, aber vielleicht haben Sie kurz Zeit, auf Ihre Füße zu blicken und Ihnen ein wenig Bewegung zu erlauben und mit den Zehen zu wackeln. Ein Spielraum mit kleinsten Bewegungen, der dem ganzen Körper gut tut. Und dann stellen Sie sich doch vor, dass Sie Gott diese Füße hinhalten, so wie damals die Jünger bei der Fußwaschung. Auch heute, in diesem Moment, während einer reservierten Zeit für unseren Glauben, dürfen wir Gast sein bei Gott und ihm unsere Füße hinhalten. Ihm unsere Seele, unseren Körper, unser Menschsein hinhalten, so wie es ist. Wir brauchen nichts zu verstecken, nichts zu verschönern, nichts zu verheimlichen. Dürfen uns zeigen in unserer Verwundbarkeit genauso wie in unserer Stärke. In unserer Schönheit genauso wie mit dem, was nicht perfekt an uns ist. Mit all den Verletzungen und dem, was uns trägt.

0: Tatsächlich erweist sich auch die Bibel mit ihrer Körpersymbolik fast als Lehrbuch für spirituelle Fußpflege. Diese wichtigen Körperteile kommen häufig vor in der Bibel. Aus gutem Grund. Füße lassen uns die Welt entdecken. Sie bringen uns durchs Leben. Bevor wir Menschen unsere ersten reflektierten Gedankenschritte machen, sind wir als Kleinkinder bereits unzählige Schritte mit unseren Beinen gegangen und gestolpert. Die Füße entscheiden darüber, ob wir ein gutes Standing haben, mit beiden Beinen gut auf dem Boden der Tatsachen stehen. Sie verbinden uns mit der Erde, das erdet, wie man so schön sagt. Unser Leben ist erdfest. Und gleichzeitig ermöglicht dieser Stand unglaubliche Variationen der Bewegung. Der Psalmbeter des Alten Testaments fasst es in die Worte: Du Gott, stellst meine Füße auf weiten Raum. Und wenn ich die Augen schließe, dann ist es, als könnte ich diesen Zuspruch mit dem ganzen Körper spüren. Wenn ich meine Füße fest auf den Boden stelle und meine Arme ausbreite, wenn ich den Rest der Welt um mich herum vergesse und einmal tief ein- und ausatme, dann spüre ich, wie mir dieser Satz Luft verschafft. Der Raum um mich herum wird weit, egal wie eng es gerade um mich herum ist. Meine Kollegin Isabel hat sich genau diesen Psalm auf ein Bierfurzel geschrieben, weil sie dieses Gefühl für sich im Biergarten entdeckt hat. Sie sagt:
1: Wenn ich im Biergarten auf einer Bank sitze und die Füße unter den Tisch strecke und den Kies spüre, dann packt mich die Lust, aus den Schuhen zu schlüpfen und mit den Zehen zwischen den kleinen Steinen zu wühlen. Der Kies lädt mich ein, in Bewegung zu bleiben, zu erforschen, wie weit es bis zum Grund ist, spüren, wie sich die Temperatur der Steine verändert und sich der Staub weich auf meine Zehen legt. Mit den Füßen beginne ich ein kleines Spiel, während ich im Gespräch mit meinem Gegenüber vertieft bin. Für mich ist das ein ganz bodenständiges Bild dafür, dass so vieles im Verborgenen stattfindet. Mancher Gedanke muss zuerst mit den Zehen durchwühlt und mit kleinsten Bewegungen durchwandert werden. Manchmal müssen wir etwas graben, um dem Grund unserer Gefühle nahe zu kommen. Spielend entdecken wir oft das Geheimnisvolle unseres Alltags. Und weil unser Körper einfach ein Gesamtkunstwerk ist, bleibt das Scharren mit den Füßen nicht ohne Folgen für unser Gehirn, unsere Gedanken und Gefühle. Wer mit den Füßen scharrt, ist in Erwartung. So wird das Bild des Biergartens für mich auch zu einem Rastplatz für die Seele, wo wir unter dem Tisch ganz sinnenfällig spüren können, was eben im uralten Psalm der Bibel gesungen wird: Du Gott, stellst meine Füße auf weiten Raum.
0: Du stellst meine Füße auf weiten Raum. Dieser Satz ist ein Kraftspender, in dem das Vertrauen steckt, dass sich immer wieder neue Perspektiven auftun. Ein Satz wie eine gute Brotzeit, die mich nährt. Wie blauer Himmel über mir. Wie inspirierende Gespräche und überraschende Entdeckungen. Vielleicht führt der Weg zum weiten Raum des Himmlischen ja doch an einem Biergarten vorbei.

Jesus in den Biergarten gegangen wäre? Vielleicht ja, denn er hat seine Schülerinnen immer wieder mit ungewöhnlichen Deutungen des Alltags überrascht. In jedem Fall war Jesus ein Fußgänger. Er war verbunden mit diesem Boden, auf dem wir leben. Er zieht durch Galiläa, wandert von Dorf zu Dorf. Er geht durch Kornfelder und steigt auf Berge. Viele seiner Begegnungen und Gespräche finden auf dem Weg statt. Die Erde ist für ihn der Ort der Verwandlung. Und eine Charakterisierung der ersten Christen war, dass sie Leute des Weges sind. Wahrscheinlich ist das kein Zufall. Immer wieder erzählt Jesus auf den gemeinsamen Wegen vom Himmel auf Erden. Er verwendet so alltägliche Bilder, wie es heute vielleicht das Bild eines Biergartens wäre. Es sind Bilder, die deutlich machen, der Himmel beginnt in deinem Alltag. Ja, vielleicht sogar, der Himmel beginnt zu deinen Füßen. Meteorologisch gesehen beginnt der Himmel übrigens tatsächlich zu unseren Füßen. Ich finde das eine wunderbare wissenschaftliche Aussage, denn sie sagt mir doch, du stehst und gehst die ganze Zeit deines Lebens mitten im Himmel. Durchschreitest ihn jeden Tag, bist quasi mit einem halben Fuß schon immer im Himmel. Hilde Domin formuliert voller Wagnis und Mut den poetischen Satz, ich setzte den Fuß in die Luft und sie trug. Auch heute Morgen gilt die Einladung, den Kontakt zur Erde zu finden, die uns trägt, und mit dem Herzen gleichzeitig einen Schritt in die Luft, in den Himmel zu wagen. Vielleicht blicken Sie noch einmal auf Ihre Füße und einer übt den sicheren Stand, während der andere Fuß sich in die Luft hebt und tragen lässt. Und schon sind wir am Beginn eines Tanzes. Ein Tanz zwischen Irdenem und Luft, zwischen Sicherheit und Wagnis, zwischen Gott und mir. Teresa von Avila meint, ich kann mir nicht vorstellen, dass die Liebe auf der Stelle tritt.

0: geht mit den Füßen auf der Erde und wohnt mit dem Herzen im Himmel, formuliert es der heilige Don Bosco. Auch er stellt kontrastreich die Begriffe Füße und Herz sowie Erde und Himmel gegenüber und fordert uns auf, diese in unserem Leben parallel miteinander in Einklang zu bringen. Mit Vernunft und Verantwortung im Leben stehen und zugleich den Blick auf Gott richten, der Wunder tun kann. So will ich leben. Leben, als wäre ein Wunder möglich. Der Dichter Wilhelm Wilms findet seine Worte dafür.
1: Weißt du, wo der Himmel ist, außen oder innen? Eine Handbreit rechts und links, du bist mittendrinnen. Weißt du, wo der Himmel ist? Nicht so tief verborgen. Einen Sprung aus dir heraus, aus dem Haus der Sorgen. Weißt du, wo der Himmel ist? Nicht so hoch da oben. Sag doch ja zu dir und mir, du bist aufgehoben.
0: Einen Sprung aus dir heraus, aus dem Haus der Sorgen. Genau dafür brauchen wir einen Gott, der unsere Füße auf weiten Raum stellt, unserem Fuß eine Leuchte ist und jederzeit bereit ist, uns die Füße mit Liebe zu waschen, damit wir diesen Sprung ausprobieren. Es muss ja nicht gleich ein Weit- oder Hochsprung sein. Der kleine Hüpfer über den eigenen Schatten, der beherzte Sprung über die Mauer des Konfliktes, der Hupfer im Herzen, der uns auch in traurigen Situationen die kleine Hoffnung schenkt, dass es wieder gut werden kann. Die Worte hüpfen und hoffen haben schließlich denselben Ursprung.

0: Gott hat uns unseren Körper und all unsere Sinne geschenkt, damit wir die Erde bewandern auf den Wegen des Alltags und gleichzeitig den Himmel schmecken, riechen und ertasten können. Jesus erzählt seinen Jüngern und Begleiterinnen immer wieder, worauf dieser Himmel, das Reich Gottes, fußt. In der heutigen Leseordnung unter anderem in einem ganz kurzen Gleichnis, das viel mit Tasten, Riechen und Schmecken zu tun hat und ein klein wenig auch mit Gehen.
1: Das Himmelreich gleicht einem Sauerteig, den eine Frau nahm und unter 3 Scheffel Mehl mengte, bis das Ganze durchsäuert war.
0: Dieses Bild stammt auch aus dem täglichen, ganz bodenständigen Leben, aus dem Alltag der Hausfrau. Im Orient backen die Frauen seit Jahrtausenden jeden Tag. Wahrscheinlich hat Jesus das Tag für Tag auch bei seiner Mutter, seiner Oma und in seiner Umgebung gesehen. Frauen, die Brot backen und Nahrung zubereiten. Menschen, die Gottes Fürsorge vermitteln und die nährende Liebe, die lebensspendende Kraft weitergeben in den Broten, die sie geknetet und gebacken haben. Ein wenig Mehl und ein wenig Wasser und die Zeit des Wartens. Der Sauerteig ist ein Bild für kleine Ursache, große Wirkung. Kleiner Anfang, große Tragweite. Unscheinbarer Einsatz, unwiderstehliche Kraft. So wirkt das Himmelreich. Das ist die Dynamik des Reiches Gottes. Vom Kleinen zum Großen. Oder eher vom Unscheinbaren zum Wunder. Schritt für Schritt in das Wunder einer neuen Wirklichkeit. So sagt dieses Gleichnis nicht nur etwas über das Reich Gottes aus, sondern auch sehr viel über uns Menschen. Jesus traut seinen Zuhörerinnen und Zuhörern etwas zu. Und da schließe ich uns mit ein. Er ermutigt uns, seine Sprachbilder weiterzudenken, sie mit eigenen Kenntnissen, Erfahrungen und Gefühlen anzureichern. Haben Sie schon einmal dem Wunder eines wachsenden Teiges zugesehen, wie er zu gehen beginnt? Sauerteig ist etwas Faszinierendes, aber manchmal auch etwas Beängstigendes, gerade weil er so lebendig ist. Als ich in meinen Teenagerjahren einmal einen Sauerteig nach Hause gebracht habe und erklärt habe, das sei jetzt Hermann und er müsse täglich gefüttert werden, verbannte ihn meine Mutter in die Waschküche im Keller. Denn Hermann konnte man auf jeden Fall riechen und er blubberte bei guter Pflege auch sichtbar vor sich hin. Heute würde ich sagen, Hermann war ein wunderbarer Protagonist für die Übung, wie Teilen und Wachsen geht. In den 80er Jahren, in der Zeit der deutschen Friedens- und Ökonomiebewegung, machte der Hermannkuchen, der aus einem Sauerteigansatz hergestellt wird, die Runde durch die Klassen- und Freundschaftsgemeinschaften. Der Ansatz zum Teilen des Teiges ist es, ein Viertel des Teiges für sich zu behalten, um einen neuen Zyklus zu beginnen, die Hälfte zu verschenken und aus dem letzten Viertel einen Kuchen zu backen. Vielleicht sollten wir im Religionsunterricht oder in der Gemeinde vorschlagen, vor dem Pfarrfest im Sommer oder dem Schuljahresabschluss wieder mal einen Hermann zu teilen und wachsen zu lassen, um dann bei einer guten Brotzeit und inspirierenden Gesprächen die überraschende Entdeckung zu machen, was wir gemeinsam bewegen können. Das Backrezept in der Bibel erzählt vom Anbrechen einer anderen Welt. Das Reich Gottes ist wie Sauerteig, sagt Jesus. Der beginnt klein, ist unter dem Weizenmehl versteckt und er braucht seine Zeit. Aber nach und nach durchdringt der Sauerteig alles. Und wenn man ordentlich knetet, wird das Brot schmackhaft und kräftig. So ist das mit dem Reich Gottes. Manchmal gibt es dafür einen Vorgeschmack. Wir können schon ahnen, wie es sein wird, wenn Menschen heil werden und gerecht handeln, so wie Gott das will. Aber das braucht seine Zeit. Den Sauerteig und das Mehl hält Gott bereit. Wasser draufgießen und festkneten müssen wir selbst. Ich finde, das Rezept aus der Bibel ist eine gute Mischung aus dem, was Gott bewirkt, und dem, wo wir die Ärmel hochkrempeln und kneten müssen, damit sich was tut, damit das Leben Geschmack und

Stärke bekommt, damit was geht. Darin steckt für mich die Botschaft, dass es ohne diese Gärvorgänge in unserer Gesellschaft und in unserer Kirche nicht weitergeht. Ein Hinweis darauf, dass unser Wunsch nach Frieden etwas damit zu tun hat, dass wir einen Weg beschreiten müssen, uns einmischen in die Backmischung der Welt und in die der Kirche. Dass wir den Sauerteig unserer christlichen Botschaft von Gewaltfreiheit und Wunderlust in den Teig der Welt einbringen müssen. Für das Brot der Gerechtigkeit ist auch mein Fußabdruck im Miteinander wichtig. Wir brauchen unsere Füße, um den Sauerteig in die Welt zu bringen. Er will ausgebreitet werden. Wenn wir uns aufmachen und unsere Füße in Bewegung setzen, wirken wir wie Sauerteig in der Gesellschaft. Der Glaube ist nicht dazu gedacht, im geschützten Raum zu bleiben, sondern er soll ansteckend wirken, den Geschmack des Lebens verbessern und Gemeinschaft entstehen lassen. Und dann beginnt der Himmel tatsächlich vor unseren Füßen. Und als Stärkung für den alltäglichen Weg mit all seinen Hindernissen, Stolpersteinen und Gräben rät uns die Theologin Dorothee Sölle: Esst den Psalm. Gott stellt meine Füße auf weiten Raum. Verkostet diese Worte. Der Psalm ist ein essentielles Lebensmittel, das wir kauen, schmecken und verdauen müssen. Gott hat schon Brot gebacken. Die Väter und Mütter des Glaubens haben schon für uns vorgesorgt. Esst und lernt Brot zu backen. Und dann geht los, mit den Füßen auf dem Boden und dem Herzen im Himmel. Und wenn die Füße müde werden, könnten wir wieder ein Wort aus den Schriften als Proviant nehmen, uns nähern und erquicken lassen. Ich möchte diese Morgenfeier beenden mit einem weiteren wunderbaren Fußpflegebild aus dem Psalmen. Er hat seinen Engeln befohlen, dich zu behüten, dass dein Fuß nicht an einen Stein stoße.

0: Dieser Engel ist da, um dich zu schützen und zu halten. Also warum nicht einfach mit den Zehen wackeln und sich vorstellen, dass der Sauerteig dieses Zuspruchs sogar im kleinen Zeh zu spüren ist. Ich wünsche Ihnen an diesem Sonntagmorgen und für die kommende Woche ein gutes Wohlergehen. Gott segne deinen Weg, die sicheren und die tastenden Schritte, die einsamen und die begleiteten, die großen und die kleinen. Gottes Segen nähre dich auf deinem Weg wie das Brot der Psalmen. Gottes Segen sei deinem Fuß eine Leuchte auf deinem Weg. Wohin dich der Weg auch führt, Gott stellt deine Füße auf weiten Raum.
1: 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Pastoralreferentin Susanne Bauer aus München hat die katholische Morgenfeier gestaltet. Sie finden das Manuskript und die Sendung zum Nachhören und Herunterladen unter brde-religion im Internet.

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1: Um 11 Uhr mit Gudrun Skupin. Nach dem Rücktritt von Unionsfraktionschef Spahn soll es nun schnell mit der Nachfolge gehen. Der Posten soll nach Informationen der deutschen Presseagentur noch in diesem Monat neu besetzt werden. Welche Fähigkeiten Spahns Nachfolger mitbringen sollte, dazu Uwe Berndt aus unserem Hauptstadtstudio.
2: Wir reden über einen extrem anspruchsvollen Posten. Wer auch immer es macht, der muss mit Zuckerbrot und Peitsche arbeiten können. Denn diese Fraktionen aus 208 frei gewählten Abgeordneten sind ja keine Angestellten, denen man Anweisungen geben kann. Die lassen sich nichts vorschreiben. Und er muss die Stimmung in der Fraktion spüren. Ich denke, am besten könnte das Alexander Dobrindt. Der hat das schon oft bewiesen, dass er in sehr schwierigen Situationen gut vermitteln kann. Aber der wiederum ist als Innenminister eine ganz zentrale Figur im Kabinett. Den wird der Kanzler wohl kaum ersetzen wollen.
1: Das US-Militär hat nach dem Tod zweier Soldaten erneut Ziele im Iran beschossen. Die amerikanischen Soldaten waren bei einem iranischen Angriff ums Leben gekommen. Ein weiterer US-Soldat wird noch vermisst. Ziel der nächtlichen Militärschläge war es, die iranischen Revolutionsgarden für den Beschuss der Soldaten, so wörtlich, schnell zu bestrafen. Das teilte das US-Regionalkommando CENTCOM mit. Außerdem sollte die iranische Fähigkeit geschwächt werden, die Handelsschifffahrt in der Straße von Hormus zu bedrohen. Viele Branchen in der Industrie haben aktuell schwer zu kämpfen. Davon profitieren könnte das Handwerk. Zwischen Januar und Juni wurden fast 68.000 neue Ausbildungsverträge abgeschlossen, ein Plus von knapp 5% im Vergleich zum Vorjahreszeitraum. Das hat Handwerkspräsident Dittrich der Deutschen Presseagentur mitgeteilt. Jasper Riemann mit Einzelheiten.
3: Handwerkspräsident Dittrich sprach von einem Lichtblick in einer insgesamt schwierigen Lage. Er nennt mehrere Gründe. So bildet die Industrie wegen der schlechten Weltmarktlage deutlich weniger aus. Verdienst- und Karrieremöglichkeiten im Handwerk hätten sich verbessert. Außerdem bildet das Handwerk sichere und gute Jobs, gerade in Zeiten von KI. Auch in Bayern ist Ausbildung im Handwerk gefragt. Betriebe schlossen im ersten Halbjahr 13.300 neue Lehrverträge ab, ein Plus von 8,3%. Das geht aus Daten des Bayerischen Handwerkstags hervor.
1: Die umstrittenen Influencer Andrew und Tristan Tate sind in den USA festgenommen worden. Gegen die beiden Briten wird wegen einer Reihe von Sexualdelikten ermittelt. Unter anderem geht es um den Vorwurf der Vergewaltigung sowie der sexuellen Ausbeutung. Die Staatsanwaltschaft in Großbritannien will, dass die beiden Brüder ausgeliefert werden. Bekannt ist vor allem Andrew Tate. Der ehemalige Kickboxer erreichte mit frauenverachtenden Aussagen in sozialen Netzwerken Millionen Jugendliche und junge Männer.
4: Die FIFA-Fußball-WM 2026.
1: Am Abend steigt das Finale der Fußball-WM in New Jersey zwischen Titelverteidiger Argentinien und Europameister Spanien. Aber nicht nur in sportlicher Hinsicht ist das ein Kracher. In der Halbzeitshow werden auf der Bühne Stars wie Madonna, Justin Bieber und Shakira stehen. Dadurch verlängert sich die Pause auf etwa 25 Minuten. Anpfiff ist um 21 Uhr. Das Spiel um Platz 3 gewann am Abend England mit 6:4 gegen Frankreich. Die Zeit gleich 11:04 Uhr. Der Bayern 1 Wetterservice. Gebietsweise Schauer und im Süden teils kräftige Gewitter. Im Lauf des Tages wird es freundlicher mit mehr Sonne. Dazu weht ein frischer Wind bei 19 bis 24 Grad. Kommende Nacht meist klar bei 12 bis 6 Grad. Morgen und am Dienstag Sonne und Wolken im Wechsel. Am Mittwoch ziehen ab dem Nachmittag im Norden Wolken und gebietsweise Regen auf. Höchstwerte 18 bis 26 Grad. Und der Bayern 1 Verkehrsservice mit minutengenauer Stauzeitmessung. Los geht's auf der A7 Füssen Richtung Ulm. Zwischen Memmingen Süd und Bergheim 7 Kilometer stockender Verkehr. Zeitverlust hier derzeit 15 Minuten. A7 Fulda Richtung Würzburg. Zwischen Fuldaer Dreieck und Bad Brückenau-Volkers 10 Kilometer Stau wegen Bauarbeiten. Eine Stunde dauert's hier länger. A8 München Richtung Salzburg. Zwischen Weyern und Bad Aibling stockt der Verkehr. Zeitverlust 10 Minuten. Und in Richtung München zwischen Rosenheim-West und Irschenberg noch 11 Kilometer Stau. Die Bergungsarbeiten sind inzwischen beendet. A9 Nürnberg Richtung München zwischen Denkendorf und Langenbruck immer wieder stockender Verkehr und Stau. Zeitverlust 34 Minuten. Auf der A70 Schweinfurt-Werneck Bamberg, ist zwischen Hallstatt und Bamberg nach einem Unfall im Baustellenbereich in beiden Richtungen jeweils die linke Spur blockiert. In Richtung Bamberg 3 Kilometer Stau ab Fierit-Thronstadt. Bitte bilden Sie eine Rettungsgasse und halten Sie diese Rettungsgasse offen. Zum Schluss die A95 Garmisch-Partenkirchen Richtung München. Sie ist zwischen Eschenlohe und Ohlstadt wegen Bergungsarbeiten gesperrt. Es staut sich und die Polizei regelt dort den Verkehr. Vorsichtige und gute Fahrt.
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6: Herzlich willkommen. Sonntagvormittag. Ich hoffe, Sie haben liebe Menschen um sich herum, genießen vielleicht ein paar freie Stunden. Morgen stehen wir wieder miteinander auf mit Bayerns meistgehörten Morgen zwischen 5 und 9. Und heute schauen wir nochmal zurück auf unsere gemeinsame Woche. Das machen wir ja jeden Samstag und jeden Sonntag von 11 bis 12 hier in Best Of. Wir haben morgens in unserer Morningshow ja immer die besonderen Morgennummern am Start. Kurz nach 5 und kurz vor 7. Also Songs und Hits, die vielleicht lange nicht liefen. Schöne Überraschungen, die für mehr Abwechslung sorgen. Und da war unter anderem in dieser Woche eine Frau dabei, die Anfang der 90er einen riesigen Hit hatte. In den USA ist sie schon vorher berühmt geworden als erste schwarze Miss America in den 80ern. Sie ist Model, Schauspielerin und eine wunderbare Sängerin. Vanessa Williams, 91, eine weltweite Nummer 1. Save the best for last.
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1: Ja, da schauen wir hier in Best of nochmal zurück auf die guten Geschichten aus dem Bayern 1 Morgen. Die suchen wir ja wirklich jeden Morgen für Sie, denn zu einem gemeinsamen Frühstück finden wir, braucht's Geschichten, die einen gut draufbringen, die positiv sind, so wie die Geschichte von zwei jungen Helden der Radwege, Eberhard Siegel und Felix Gulden aus Schwaben, aus Augsburg. Die haben nämlich eine kleine Mission. In Bayern sollen wieder mehr Menschen mit Helm auf dem Fahrrad unterwegs sein und dafür haben sie einen TikTok-Kanal gestartet, auf dem jeder gefeiert wird, der eben mit Helm fährt. Das sind so kurze, frische Videos, sehr sympathisch, vor allem ohne erhobenen Zeigefinger. Die zündende Idee dafür hatte er, Felix.
2: Das ist vor einem Jahr bei mir entstanden. Da war ich mit dem Kumpel unterwegs, trägt halt dabei auch einen Helm. Und dann kamen wir halt mal drauf, ja, warum trage ich eigentlich keinen Helm? Und ich hatte natürlich die klassische Einstellung zu einem Helm, ja, ist halt irgendwie uncool. Aber auf jeden Fall hat er mich dazu gebracht, einfach mal einen Monat Helm zu tragen. Am ersten Tag, wo ich Helm getragen habe, bin ich vom Fahrrad gefallen. Ich falle sonst nie vom Fahrrad. Und dann dachte ich mir, okay, ja, das ist ein Zeichen.
1: Soll wohl so sein, dass wir so einen Kanal machen. Und seitdem radeln die beiden durch Augsburg, filmen sich dabei, sprechen Menschen an, freundlich, aber frech, aber immer wertschätzend. Und sie zeigen so, manchmal braucht es gar keine Riesenkampagne, sondern einfach nur zwei Leute mit einer guten Idee und mit Engagement.
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4: Uhr 11:31, kompakt und zuverlässig, das Wetter auf Bayern 1. Gebietsweise Schauer und im Süden teils kräftige Gewitter. Im Lauf des Tages wird es freundlicher mit mehr Sonne, dazu weht ein frischer Wind bei 19 bis 24 Grad. Kommende Nacht meist klar bei 12 bis 6 Grad. Morgen und am Dienstag Sonne und Wolken im Wechsel. Am Mittwoch ziehen ab dem Nachmittag im Norden Wolken und gebietsweise Regen auf. Höchstwerte 18 bis 26 Grad. Und der Bayern 1 Verkehrsservice mit minutengenauer Stauzeitmessung. A7 Füssen Richtung Ulm. Zwischen Memmingen Süd und Bergheim 7 Kilometer stockender Verkehr. 17 Minuten dauert's hier länger. A7 Fulda Richtung Würzburg. Zwischen Fulda Dreieck und Bad Brückenau-Volkers 10 Kilometer Stau wegen Bauarbeiten. Zeitverlust derzeit über eine Stunde. A8 München Richtung Salzburg. Zwischen Weyern und Bad Aibling stockt der Verkehr. 10 Minuten dauert's länger. A8 München Richtung Salzburg zwischen Irschenberg und Aachenmühle. Stockender Verkehr, Zeitverlust 17 Minuten. A8 Salzburg Richtung München zwischen Rosenheim West und Irschenberg. 10 Kilometer Stau, 37 Minuten dauert's hier länger. A9 München Richtung Nürnberg zwischen Manching und Lenting. 9 Kilometer Stau, 16 Minuten. A9 Nürnberg Richtung München zwischen Denkendorf und Langenbruck. Immer wieder stockender Verkehr und Stau. Dort steht ein defekter PKW. Zeitverlust derzeit 42 Minuten. Die A95 Garmisch-Partenkirchen Richtung München ist zwischen Eschenlohe und Ohlstadt wegen Bergungsarbeiten weiterhin gesperrt. Es staut sich und die Polizei regelt dort den Verkehr. Wir wünschen sichere und gute Fahrt.
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2: Ja, das sind schon echte Leckerbissen, die wir da auflegen. Songs, die sofort gute Laune erzeugen, die bekommen Sie bei uns schon immer früh morgens um 5:15 und auch um 7:15 in der besonderen Morgennummer. Diese Woche mit dabei ein Show-Dinosaurier, Igelfrisur, raue Stimme. Na klar, der charmante Rod Stewart war am Start mit einem Song, der im Original nicht von ihm ist, sondern Klassiker aus den 70ern, aber 84 hat Rod ihn rausgeholt, den Song, und mit seiner unverwechselbaren Stimme zum Hit gesungen. Some guys have all the luck auf Bayern 1.
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Hier ist der Bayern 1 Verkehrsservice. Vorsicht auf der A8 München Richtung Salzburg zwischen Aachenmühle und Fraßdorf liegt eine Plane.

0: Utting am Ammersee, knapp 50 Kilometer südwestlich von München, liegt eingebettet zwischen Seeufer und sanften Voralpenhügeln. Etwa 4.500 Menschen leben in der Gemeinde im östlichsten Landkreis Landsberg am Lech. Seit der ersten urkundlichen Erwähnung im 12. Jahrhundert hat sich das einst bäuerliche Dorf gewandelt. Sommergäste, Künstler und Zugezogene prägen seinen Charakter. Die evangelische Gemeinde, die heute das gesamte Westufer des Ammersees mit 19 Ortschaften umfasst, gründete sich im 20. Jahrhundert. Durch Zuzug und später durch Heimatvertriebene wuchs die evangelische Gemeinschaft. Zunächst fand man eine Bleibe im nahen Diessen. 1927 wurde in Utting dann der Wunsch nach einer geistlichen Heimstätte Wirklichkeit. Ein Betsaal konnte errichtet werden. 1931 kamen Turm und Glocken hinzu. Im August 2021 zerstörte ein Brand das markante Bauwerk aus Holz fast vollständig. Was vertraut war, lag in Schutt und Asche. Auch die drei Eisenhartgussglocken wurden vom Brand zerstört. Das, was von den Glocken übrig blieb, erinnert noch heute an die schreckliche Brandkatastrophe. In den folgenden Jahren planten Gemeindemitglieder gemeinsam mit Architekt Mauritz Lübs den Neubau, behutsam an die Vorgängerin erinnernd und dennoch zeitgemäß. Es entstand ein moderner Massivholzbau, nachhaltig, klimafreundlich, mit starken tragenden Wänden, die CO2 speichern und dem Innenraum eine warme, geschützte Atmosphäre verleihen. Licht fällt durch klare Fensterachsen. Das sichtbare Holz spannt sich wie ein schützendes Zelt über die Gemeinde. Am 7. Dezember 2025 wurde die neue Kirche feierlich eingeweiht. Einige Monate zuvor konnten bereits die drei neuen, klangvollen Bronzeglocken in Dienst gestellt werden. Sie wurden in der neuen Kirchner Gießerei Bachert gegossen. Per Seilzug werden sie, wie in alten Zeiten, weiterhin noch von Hand geläutet. Das Mittagsläuten aus Utting von Michael Mannhardt. Gelesen hat Christian Jungwirt.
1: Und mit dem Sonntagsbimmeln wird es bei uns 12:03. Kompakt und zuverlässig das Bayernwetter auf Bayern 1. Jetzt um die Mittagszeit, da mischen über Bayern noch ein paar Schauer und Gewitter mit, vor allem im Süden und Südosten. In den nächsten Stunden ziehen sie aber aus Bayern raus und dahinter lockert es jetzt schon auf. Dann regnet und gewittert es nachmittags nur noch ganz vereinzelt. Es bleibt kühler als die letzten Tage, 19 bis 24 Grad. Morgen schaut's trocken aus, es scheint auch öfter mal die Sonne bei um die 23 Grad. Im Durchschnitt. Der Bayern 1 Verkehrsservice mit minutengenauer Stauzeitmessung auf der A3 Würzburg-Passau. 9 Kilometer stocken zwischen Erlangen-Tennenlohe und Kreuz Nürnberg. Die A7 Füssen Richtung Ulm zwischen Memmingen Süd und Dettingen an der Iller stehen sie 9 Kilometer im Stau, ein Plus von 13 Minuten. Die A7 Fulda Richtung Würzburg zwischen Fulda Dreieck und Bad Brückenau-Volkers 10 Kilometer Stau wegen Bauarbeiten. Das zieht sich hier leider, dauert über eine Stunde länger auf dieser Strecke. Auf die A8 München Richtung Salzburg zwischen Weyern und Bad Aibling stockt der Verkehr. A8 München-Salzburg zwischen Irschenberg und Aachenmühle. Stockender Verkehr 10 Minuten plus. Nochmal stockend auf der A8 Salzburg-München zwischen Rosenheim-West und Irschenberg. Weiter auf die A9 München-Nürnberg zwischen Manching und Ingolstadt-Ost ein 5 Kilometer Stau. Die A9 Nürnberg-München zwischen Denkendorf und Lenting. Ein defektes Fahrzeug, deswegen staut's hier momentan auf 6 Kilometer, 29 Minuten plus. Und die A95 haben wir noch, Garmisch-Partenkirchen Richtung München. Die ist zwischen Eschenlohe und Ohlstadt wegen Bergungsarbeiten gesperrt. Es staut sich und die Polizei, die ist vor Ort, regelt da gerade den Verkehr. Und ganz aktuell kommt jetzt gerade noch die B17 rein, Landsberg Richtung Augsburg. Zwischen Kloster Lechfeld und Oberottmarshausen sind Radfahrer unterwegs. Also bitte fahren Sie hier ganz besonders vorsichtig. Gute und sichere Fahrt für Sie.
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1: Wen wir da wieder alles kennenlernen durften diese Woche. Hallo zusammen, freut mich, dass Sie dabei sind wieder bei unserem kleinen Talk-Rückblick der Woche. Ein Brauereichef war da, der nie aufgehört hat, an seinen Traum zu glauben. Ein Kameramann, der von der Zusammenarbeit mit Hollywood-Größen wie Ethan Hawke erzählt. Und die Schauspielerin Esther Schweins, mit der haben wir einen Blick in die Fernsehgeschichte geworfen. In den 90er Jahren, da wurde sie ja mit der Kult-Comedy-Show RTL Samstagnacht berühmt, hat sich danach einen Namen als Schauspielerin gemacht und vor kurzem erst ist sie in der Tanzshow Let's Dance aufgetreten und ich sage nur, also größten Respekt für diese Tanzeinlagen.
3: Ich konnte mir vorher nicht vorstellen, dass ich das können würde und jetzt kann ich mir schon nicht mehr vorstellen, dass ich das mal konnte, was ich da gemacht habe.
1: Sie überraschen sich immer wieder selbst. Also ja. Sie gehen aus der Komfortzone gerne raus.
3: Eigentlich ungern und deswegen, als hätte ich es mir mal versprochen. Vor dem Abitur, ich weiß sehr genau, dass mein Gedankengang war, ich möchte etwas tun, bei dem ich immer wieder von null anfangen muss.
1: Und wie sie heute auf den Umgang mit Frauen in der Fernsehunterhaltung blickt und was sie mal auf dem Wetten, dass Sofa erleben musste, das hören wir gleich hier auf Bayern 1 nach Sandra, die 80er, Maria Magdalena.

0: Wir spielen natürlich auch die großen Hits der 90er. Ace of Base und The Sign. 11:45 jetzt.
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0: Und da war Esther Schweins mein Gast diese Woche. Wir haben über ihren Auftritt in der Tanzshow Let's Dance geredet, über ihr Leben auf der Finca auf Mallorca und natürlich über den aktuellen Kino-Doku-Film Was haben wir gelacht? Der Film, der beleuchtet das deutsche Unterhaltungsfernsehen der 90er Jahre und zwar mal aus einer ganz neuen Perspektive, nämlich aus der Sicht der Frauen. Mit dabei sind da Hella von Sinnen, Maren Kreumann, Bettina Böttinger, Gabi Köster und eben auch Esther Schweins. Sie war in den 90ern ein absoluter Comedy-Star und deshalb auch mal Gast bei Wetten, dass. Was da passiert ist, hat sie in keiner guten Erinnerung. Im Vorfeld gab es da schon eine Diskussion um den Wetteinsatz.
2: Wir fanden die Idee lustig, ich baue als Wetteinsatz ein IKEA-Regal auf. Das hatte man aber nicht akzeptiert. Der Wunsch war, ich hatte bei Harald Schmidt allerdings in da tatsächlich einer zumindest zum Ende der Sendung entspannten Situation Yoga-Übungen gemacht auf dem Schreibtisch von Harald Schmidt, aber in Sekundenschnelle die Beine hinter den Kopf gelegt. Und das wünschte sich Thomas Gottschalk auch. Und ich, nein, das ist eine ganz andere Angelegenheit, die bei Harald Schmidt, das ist eine ganz andere Art von Show und das ging sehr schnell. Und wenn Sie mir jetzt sagen, ich soll das ab diesem Moment tun, dann kommt ja noch die ganze Saalwette und dann wurde mir das noch immer nicht so, nein, wir reden ja hier von einer halben Stunde, ja, aber das kannst du doch. Und es geht ja nicht darum, dass ich es kann, es geht darum, dass ich mit offenem Schritt zum Publikum gewandt dann da sitzen würde. Und für mein Verständnis hatte ich widersprochen und dieses abgelehnt. Und es kam in der Sendung dazu und er moderiert das an. Und dann ging ich hinter die Bühne und zog mir ein T-Shirt an statt des Sakkos. Ich hatte übrigens immer Sakkos an und meistens Hosen. Und dann habe ich das gemacht, weil ich hatte die Klaviatur nicht und hätte ich die Klaviatur gehabt, hätte ich den Fingersatz nicht gehabt, mit dem ich dieses hätte spielen können.
0: Wie soll man da auch rauskommen aus so einer Nummer?
2: Ja, doch,
0: das
2: natürlich
0: ist einfach echt ein bisschen gemein.
2: Lustig, ich wollte gerade sagen, Selbstbewusstsein stimmt ja nicht, denn meiner selbst war ich mir ja bewusst, aber eben nicht so bewusst in dem ganzen Kontext, als dass ich das hätte stehen können. Und als ich dann da so saß, nahm er ein Kissen und legte es mir vor den Schritt, weil er es in dem Moment begriffen hat.
0: Dass es zu doll ist. Mhm. Habt ihr danach drüber gesprochen?
2: Nein, natürlich nie. Mhm.
0: Und da haben Sie auch keinen Anlauf unternommen dann,
2: das nein, noch warum?
0: Mal zu klären. Ja, naja, vielleicht, weil also, man sich denkt, um das zu verhindern, dass es Frauen nach mir passiert oder so.
2: Ich sah mich in einer Reihe, in der selbst Ikonen des Mutes, Ikonen der Revolution, Rebellinnen der Kunst, eine Madonna neben Gottschalk sitzt, düpiert, überrascht, blamiert ist und nicht reagieren kann, weil sie das gar nicht umsetzen kann. Nicht, weil ihr das nicht vorher schon passiert wäre, sonst hätte sie nicht diese Form von Kunst und die Interpretation dazu geliefert, sondern weil sie in einem fremden Land einer Situation gegenübersteht, auf die sie in ihrem Land, auf ihrer Sprache eine Antwort hatte und in ihrer Kunstform. Aber nicht als für ihre eigene Tour werbend in einem Abendkleid auf einem Sofa im deutschen Fernsehen.
0: Das ist ein toller, ein wichtiger Kinofilm. Was haben wir gelacht? Kann ich Ihnen wirklich ans Herz legen. 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
8: Kurz nach 12:30 jetzt das Bayernwetter, kompakt und zuverlässig auf Bayern 1. Noch ein paar Schauer und Gewitter sind unterwegs, vor allem im Süden und Südosten. In den nächsten Stunden ziehen die aber raus aus Bayern und dahinter, da wird es jetzt schon ein bisschen freundlicher. Regen und Gewitter gibt es am Nachmittag nur noch vereinzelt. Kühler als die letzten Tage heute, maximal 19 bis 24 Grad. Morgen geht es dann trocken in die neue Woche rein. Es scheint auch öfter mal die Sonne bei rund 23 Grad. Der Bayern 1 Verkehrsservice mit minutengenauer Stauzeitmessung. Die A3 Würzburg Richtung Passau zwischen Erlangen-Tennenlohe und Kreuz Nürnberg. 9 Kilometer stockend und Stau, ein Plus von 17 Minuten. Auf der A3 Nürnberg-Passau zwischen Rosenhof und Wörth an der Donau-Wiesent hat es einen Unfall gegeben. A7 Füssen Richtung Ulm zwischen Memmingen Süd und Föhringen. Stau und stockend 30 Minuten plus. A7 Würzburg-Fulda zwischen Bad Kissingen-Obertulba und Bad Brückenau-Volkers. Da stehen Sie momentan 6 Kilometer im Stau, müssen 16 Minuten länger einplanen. Die A7 Fulda Richtung Würzburg zwischen Dreieck Fulda und Bad Brückenau-Volkers. Bauarbeiten, 10 Kilometer Stau, zieht sich hier leider. Zeitverzögerung aktuell über eine Stunde. Auf der A8 München-Salzburg, da stockt der Verkehr zwischen Weyern und Bad Aibling. A8 Salzburg-München zwischen Irschenberg und Kreuz München-Süd. Ein 20 Kilometer Stau, 33 Minuten Zeitverzögerung. Weiter auf die A9 München in Richtung Nürnberg zwischen Manching und Denkendorf. Die Baustelle, da stoppt es auf 14 Kilometer, 23 Minuten plus. Nochmal A9 Nürnberg München zwischen Denkendorf und Lenting. Ein defektes Fahrzeug mit einem 6 Kilometer Stau. 40 Minuten dauert es hier länger. Die A94 Passau-München in Höhe Parsdorf, ein defekter Pkw und die A95 Garmisch-Partenkirchen Richtung München. Die ist momentan zwischen Eschenlohe und Ohlstadt wegen Bergungsarbeiten gesperrt. Es staut sich, die Polizei ist hier nach wie vor Ort und regelt den Verkehr. Gute und sichere Fahrt wünsche ich Ihnen.
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8: Und wir hören wie jeden Sonntag ab 12 nochmal rein in unsere Talkwoche. Da war unter anderem der Kameramann Christian Lustus zu Gast. Und der hat schon als Teenager seine Leidenschaft für Fotografie und Film entwickelt. Und ihm war früh klar, jawohl, das will ich mal machen. Wie er das angestellt hat, in den Bavaria Filmstudios in München einen Fuß in die Tür zu kriegen, das hat er mir erzählt auf der blauen Couch.
9: Also ich wollte als Schüler schon da arbeiten, weil ich gedacht habe, da kann ich doch als Schüler job. So, mhm. Ich war beim Teppich Frick und Freunde waren an der Flaschenkasse und so. Jeder hatte irgendeinen Job. Mhm. Da gehe ich doch mal dahin, wo ich später vielleicht eh hin will. Ja. So. Dann wusste ich aber gar nicht, wie das abläuft, wie ein Film produziert wird.
8: Also du bist hingegangen und hast geklopft und hast gesagt, Servus, ich bin der Christian, ich will.
9: Genau, wir haben ja die Bavaria Filmstudios hier und damals war die Bavaria Filmtour, die war ja damals auch noch spannend. Da stand ja noch die Rote Erde und viele Kulissen und das Schwimmbecken und so. Und dann habe ich mir gedacht, wenn ich jetzt die Filmtour mitmache, dann bin ich da drin, aber dann kann ich nicht weg. Dann wird ja der Tourguide mich irgendwie zurückpfeifen. So, wo gehen Sie denn hin?
8: Ach, du wolltest dich reinschmuggeln bei der Führung.
9: Naja, genau. Die Führung ist der falsche Weg. Und vorne ist eine große Schranke und dann gehe ich doch da einfach mal durch. Mhm. Und zwar ganz direkt, ohne zu gucken, ob ich jetzt wie was wäre, weil dann schaut es auch so aus, als würde ich da dazugehören.
8: Ah, du bist einfach durchmarschiert. Pförtner hat nicht gemeckert.
9: Nee, Pförtner hat mich nicht zurückgepfiffen durch. Und dann ging es los. Dann waren da so Bürogebäude und ich sagte, geh jetzt mal rein. Und dann stand da so Produktion, Produktion der, Produktion hier. Und da habe ich dann geklopft und gesagt, ich such einen Job. So. Und dann haben die mir erklärt, dass es Schülerjobs nicht gibt, dass sie so und so produzieren und so und nur Zeit nicht begrenzt. Und bin ich wieder abgedampft, aber ich kam dann wieder.
8: Hat sich nicht abwimmeln lassen. Wie Kameramänner Szenen in reißenden Flüssen drehen und welcher Weltstar Christian Lustus am meisten beeindruckt hat, das hören Sie gleich hier auf Bayern 1.

0: gemütlicher 70er Oliver Onions Flying Through the Air. Passt gut rein in den Sonntag, finde ich. 12.45 Uhr. Wir schauen kurz auf die Straßen der Bayern 1 Verkehrsservice. Vorsicht bitte auf der B15N Saalhaupt Richtung Landshut. Zwischen Saalhaupt und Schierling Nord. Hier läuft ein Reh auf der Fahrbahn. Bitte fahren Sie vorsichtig. Sie hören die Talk-Highlights der Woche aus unserem Radiotalk der Blauen Couch. Und da war unter anderem der Kameramann Christian Glustus zu Gast. Wohnt in Herrsching am schönen Ammersee und er dreht seit 30 Jahren wirklich einen Film, eine Serie nach der anderen. War auch schon am Set mit Publikumsliebling Elias Mbarek und vielen anderen Stars. Besonders beeindruckt haben ihn im letzten Jahr zwei absolute Weltstars, mit denen er gedreht hat, und zwar im Bayerischen Wald.
1: In Oregon.
0: In Oregon, eigentlich, ja. Aber eigentlich war es der Bayerische Wald.
1: Also die Produzenten, die rüberkamen und immer dabei saßen, die haben gesagt, looks like Oregon. Also Niederbayern schaut wohl aus wie Oregon, ja.
0: Und da war eben Russell Crowe, Ethan Hawke dabei. Und Ethan Hawke hat dich begeistert, ja?
1: Ja, der hat mich schon sehr begeistert. Mhm. Sehr charismatisch, sehr, sehr besonders. Und solche Schauspieler sind ja schon die Champions League, so von der
0: Total.
1: Schauspieler. Also
0: ja, ja.
1: Wie die an ihre Rollen rangehen, wie die da... Einfach wie die arbeiten und so. Aber auch der Ethan Hawke eben so ein ganz lieber, netter Mensch ist. Ich muss gar nicht sagen, geblieben ist. Also ja, doch geblieben.
0: Aber ist ja ein super Hollywood-Star, ne?
1: Ja.
0: Ethan Hawke.
1: Ja.
0: Der kommt am 5. November in die Kinos, heißt The Wait im Goldrausch. Das ist der deutsche Titel. Ist es denn eigentlich irgendwie so komplizierter, wenn man mit so großen Hollywood-Stars arbeitet, als jetzt einen Tatort zu drehen? Oder ist es am Ende irgendwie alles das Gleiche als Kameramann?
1: Ja, am Ende ist es alles das Gleiche.
0: Ist das
1: ja,
0: so? Ah ja,
1: ist
0: okay.
1: So. Also vielleicht hat man ein bisschen mehr Stress in den Situationen, wie ich vorhin gesagt habe.
0: Ja.
1: Man sagt, okay, jetzt liegt's an mir. Mhm. Und da ist jetzt nicht XY, sondern da ist Ethan Hawke. Da macht man sich den aber selber.
0: Mhm.
1: Aber im Grunde, ja, es ist das gleiche Handwerk. Also
0: im Englischen gibt es das schöne Wort Starstruck. Also, dass man so beeindruckt ist, wenn man so einen Star vor der Nase hat. Bist du da ganz frei davon?
1: Nein.
0: Gut. War es bei Ethan Hawke so?
1: Ja.
0: Schon?
1: Ja, war ich schon sehr beeindruckt auch so. War ich ein bisschen nervöser wie sonst.
0: Es gibt auch ein ganz schönes Foto von dir und deiner Frau, Ethan Hawke in der Mitte und an eurem Kühlschrank, das darf ich hoffentlich verraten. Da klebt ein Bild nur mit Ethan Hawke und Nancy und du bist abgeschnitten.
1: Ich bin abgeschnitten. Da waren auch zwischen mir und den beiden waren so 20 Zentimeter Abstand, komischerweise. Die hingen Button so aneinander.
0: Das ist so lustig.
1: Und man konnte mich easy wegschneiden, ohne dass da von den anderen beiden eine Schulter abgeschnitten ist. Ja, das war lustig.
0: Ethan Hawke, der musste da unter anderem eine Szene in einem Fluss spielen. Da ist er ziemlich nass geworden. Wo bist denn du da eigentlich mit deiner Kamera? Weil das frage ich mich immer. Stehst du da auch dann im Wasser?

0: Dann für dich so die körperlich herausforderndste Arbeit an der Kamera, die du je gemacht hast?
1: Oh, das war letztes Jahr. Anfang letzten Jahres waren wir in Südtirol und da waren wir auf einem Berg, ich weiß gar nicht mehr, wie er hieß, oben und es hat Neuschnee gegeben. Und das war so ein Moment, den ich dann per Smartphone geteilt habe mit zu Hause, weil zu Hause war irgendwie Sommer und wir waren da oben bei 0 Grad und es war Schneegestöber und das halbe Team kam aus Rom. Und da gab es eine Szene, da musste ich mit einer speziellen Kamera, der Name heißt Chicken Cam, das ist ganz lustig, wenn man, also diese
0: Hühnerkammer.
1: Hühnerkamera, da gleicht quasi so eine Gimbaltechnik die Bewegungen aus.
0: Damit es nicht
1: Und
0: so eine Wackelkamera wird
1: genau,
0: dann.
1: und mit dieser Kamera, die ist ja schon recht sensibel, mit der möchte man nicht unbedingt stürzen. Und ich habe Schauspieler verfolgt, einer verfolgt den anderen mit einem Gewehr,
0: Und da musst du
1: so
0: mitrennen
1: Verfolgungsjagd.
0: dann.
1: Und ich bin hinterher gerannt.
0: Oh Gott.
1: Und alle sind hingefallen, der Tonassistent ist hingefallen, der Schauspieler ist hingefallen, immer wieder aufgestanden. Und es war so tiefer Schnee. Und da bin ich hinterher gerannt und da bin ich wirklich, also ich konnte kaum mehr atmen. Diese eiskalte Luft und dieses Gerenne durch den Schnee, ich musste wieder hochrennen, den nächsten Schauspieler hinterherrennen.
0: Ja, da muss man schon fit sein als Kameramann. 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Christian Lustus, der erzählt, wie er zu seiner Arbeit gekommen ist als Kameramann, wie er aus der laufenden Abi-Prüfung rausgegangen ist und warum in seinen Kindheitserinnerungen brasilianische Schaumberge vorkommen.
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1: Um 13 Uhr mit Gudrun Skupin. Nach dem Rücktritt von Jens Spahn als Vorsitzender der Unionsfraktion beginnt nun die Suche nach einem Nachfolger. Gemeinsam mit CSU-Chef Söder will Kanzler Merz relativ bald einen Vorschlag machen. Das kündigte Merz im ZDF-Sommerinterview an. Einzelheiten von Uwe Berndt aus unserem Hauptstadtstudio.
2: Spekuliert wird zurzeit über mehrere Namen, allen voran Kanzleramtschef Thorsten Frey. Außerdem im Gespräch sind zum Beispiel Innenminister Alexander Dobrindt, Gesundheitsministerin Nina Wagen und CDU-Generalsekretär Carsten Lindemann. Friedrich Merz und Markus Söder haben allerdings als Parteichefs von CDU und CSU nur die Aufgabe, einen Kandidaten zu benennen. Sie können diese Personalie nicht entscheiden. Denn gewählt wird der neue Vorsitzende von den Abgeordneten der Unionsfraktion.
1: Wieder hat es einen Angriff auf einen Bahnmitarbeiter gegeben. Die Lokführergewerkschaft GDL fordert nun rechtliche Konsequenzen. Ihr Vorsitzender Reiß sagte dem WDR, es brauche Gesetzesänderungen und Durchgriffsrecht. Viele Bahnmitarbeiter hätten inzwischen Angst, zur Arbeit zu gehen. Bei Karlsruhe hatte in einem Regionalzug ein Fahrgast einen Bahnmitarbeiter attackiert. Bei dem Gerangel öffnete sich eine Zugtür und der Mitarbeiter stürzte aus dem fahrenden Zug. Er wurde lebensgefährlich verletzt. Vor 3 Tagen ist vor Indonesien ein Schiff gesunken. Jetzt haben Fischer 5 Überlebende gerettet. Die Schiffbrüchigen, darunter ein 7-jähriges Mädchen, haben sich nach offiziellen Angaben auf einem selbstgebauten Behelfsfloß aus Kanistern und Korkstücken über Wasser gehalten. Bei dem Schiffsunglück ist mindestens ein Mensch gestorben, zahlreiche weitere werden noch vermisst. Laut Rettungskräften befanden sich 78 Menschen an Bord. Nach Oberbayern. Nichts ging mehr auf der A8 am Irschenberg. Ein LKW war in Richtung München ins Schleudern geraten und blieb quer zur Fahrbahn stehen. Zeitweise war die A8 komplett gesperrt, wie Willi Willmann berichtet.
3: Laut einer Zivilbeamtin der Polizei, die Augenzeugin des Unfalls wurde, kam ein Sattelzug aus Kroatien am Irschenberg Richtung München bergab ins Schleudern. Vermutlich war er im strömenden Regen zu schnell unterwegs. Er traf die Mittelleitplanke so hart, dass sie sich bis in die Fahrbahn Richtung Salzburg verbog. Zudem flogen Teile und aufgewirbelte Erde durch die Luft. Dabei wurde ein BMW getroffen, dessen Seitenscheibe zersplitterte. Die Insassen des Autos wurden glücklicherweise nicht verletzt.
1: Inzwischen ist die Vollsperrung aufgehoben.
4: Die FIFA-Fußball-WM 2026.
1: Die Fußball-WM wirft offenbar deutlich mehr Gewinn ab als gedacht. Der Weltverband FIFA hatte ursprünglich mit Einnahmen in Höhe von 11 Milliarden Dollar gerechnet. Jetzt zeichnen sich Rekordeinnahmen von 15 Milliarden Dollar ab. Das schreibt die britische Zeitung The Guardian. Am Abend ab 21 Uhr steigt das WM-Finale in New Jersey zwischen Titelverteidiger Argentinien und Europameister Spanien. Die Halbzeitpause verlängert sich auf 25 Minuten, dann treten Stars wie Madonna, Justin Bieber und Shakira auf. Das Spiel um Platz 3 gewann gestern Abend England mit 6:4 gegen Frankreich. Gleich 13:04 Uhr.
5: Das Bayernwetter hier auf Bayern 1, wie immer kompakt und zuverlässig. Statt schwül ist es jetzt eher mal kühl. Ach, und da schnaufen viele durch. Frische Nordseeluft in Bayern, maximal rund 22 Grad heute. Im Südosten, also rund um Alpen und Niederbayern, sind noch Schauer und vereinzelt Gewitter unterwegs. Die ziehen weiter nach Osten. Wilde Gewitter gibt's heute nicht mehr, nur vereinzelt mal. Dazu gibt's Sonne zwischen den Wolken und auch der Wind fährt mal hoch. In der Nacht bleibt es dann trocken und es kühlt auch ganz schön ab. Morgen früh, wenn Sie sich fertig machen für die Arbeit oder die Schule, da hat es zum Teil tatsächlich nur 9 Grad. Ansonsten bleibt der Montag meistens trocken und in Bayerns Mitte und im Süden auch länger sonnig. 23 Grad dann morgen im Schnitt. Der Bayern 1 Verkehrsservice mit minutengenauer Stauzeitmessung auf der A3 Würzburg-Passau. 9 Kilometer stockend und Stau zwischen Erlangen-Tennenlohe und Kreuz Nürnberg. 18 Minuten dauert's hier länger. Die A3 Nürnberg-Passau zwischen Straubing und Bogen, Stau nach einem Unfall, 28 Minuten Zeitverzögerung. Weiter auf die A7 Füssen in Richtung Ulm zwischen Memmingen Süd und Vöhringen, immer wieder Stau und stockend, 27 Minuten plus. Die A7 Würzburg-Fulda zwischen Bad Kissingen-Obertulba und Bad Brückenau-Volker, 6 Kilometer Stau. A7 Fulda-Würzburg zwischen Dreieck Fulda und Bad Brückenau-Volkers, Bauarbeiten, 10 Kilometer Stau hier aktuell, die Zeitverzögerung beträgt nach wie vor über 1 Stunde. A8 München-Salzburg zwischen Weyern und Bad Aibling stockt der Verkehr. A8 Salzburg-München zwischen Irschenberg und Kreuz München Süd. 20 Kilometer Stau mit einem Plus von 33 Minuten aktuell. Weiter auf die A9 München-Nürnberg zwischen Manching und Denkendorf. 14 Kilometer stockt hier in der Baustelle, 23 Minuten plus. Und die A9 haben wir noch Nürnberg in Richtung München. Da steht zwischen Denkendorf und Lenting ein defektes Fahrzeug. 6 Kilometer Stau aktuell und 40 Minuten Zeitverzögerung. Wir wünschen Ihnen gute Nerven und vor allem natürlich gute und sichere Fahrt.
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5: In einer Garage in einem Hinterhof im Münchner Stadtteil Giesing, da hat vor 20 Jahren eine Erfolgsgeschichte begonnen. Steffen Marx hat da mit einem Freund seine allerersten Liter Bier gebraut. Und aus diesem Hobby ist ernst geworden. Giesinger Bräu beschäftigt heute 120 Menschen und möchte sogar auf die Wiesen aufs Oktoberfest. So ein Erfolg, der kommt natürlich nicht von ungefähr. Auf der blauen Couch, da habe ich einen motivierten, sehr sympathischen und gut gelaunten Menschen kennengelernt, der seinen Job einfach liebt.
6: Ich sag, wenn du den Stress nicht wirklich als Stress siehst, sondern dass es Spaß macht, dann ist es nur halb so schlimm.
5: Aber also glaube, das ist tatsächlich so bei dir?
6: Ja, das ist tatsächlich so. Also ich kann da jedem nur raten, auch versuchen, seinen Stress irgendwie in Spaß umzuwandeln und dann ist es halb so schlimm. Mhm. Ja.
5: Ich meine, das ist natürlich der beste aller Fälle, ne? Wenn man so eine Arbeit hat, wo man jeden Morgen aufsteht und sich denkt, cool, dass ich das machen kann. Ja. Ne? Also mir geht es auch, ich bin da auch so beschenkt, weil ich das auch total liebe, was ich mache. Aber legst du denn diesen Maßstab, den du lebst, aus dir heraus ganz natürlich auch an deine Mitarbeiterinnen und Mitarbeiter an?
6: Also ich glaube unbewusst bestimmt, ja. Mhm. Aber nicht mit Fleiß, ja. Aber ich müsste meine Mitarbeiter mal befragen, aber ich kriege eigentlich nur positives Feedback an der Stelle. Also kann schon sein, dass man muss halt ein bisschen mit Vorbild voran gehen und dementsprechend wird sich der ein oder andere dann da dranhängen und wenn man die Leute versucht zu motivieren jeden Tag, die haben natürlich auch ihre anderen Wehwehchen, daheim, Familie, Arbeitswege, was auch immer und da muss man Verständnis aufbringen und dann kann man auch gemeinsam hier viel wegrocken. Ja? Mhm. Und wenn wir jetzt sagen, wir haben jetzt fast über 100 Mannschall, die bei uns mit
5: 120, ne, sind's bei euch.
6: Mhm. Und da kann ich sagen, ich würde keinen einzigen davon missen wollen.
5: Mhm. Ja. Was bist denn du für ein Chef?
6: Ja, Carola sagt, ich bin streng mit großem Herz. Ich glaube, das hat sie mal ganz gut getroffen.
5: Schöne Kombination.
6: Ja.
5: Streng mit großem Herz.
6: So würde ich es auch beschreiben, ja, tatsächlich.
5: Der Gründer der Münchner Privatbrauerei Giesinger auf der blauen Couch. Gleich nimmt er uns mit 20 Jahre in die Vergangenheit zu seinen Anfängen in dieser legendären Garage in München-Giesing.
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Bayern 1 und Bonnie Tyler, It's a Heartache. Viertel nach 1, Vorsicht bitte auf der A96 München-Lindau. Zwischen Schöffelding und Landsberg am Lech Ost. Hier liegt ein Stützrad auf der Autobahn. Bitte passen Sie gut auf. Gute und sichere Fahrt jetzt mit den 90ern auf Bayern 1. Beloved und Sweet Harmony.

0: Die blaue Couch am Sonntag auf Bayern 1 und da hören wir nochmal rein in die Gespräche. Und wenn Sie dann Lust auf mehr kriegen, dann können Sie sich den Podcast in ARD Sounds anhören. Zum Beispiel das Gespräch mit Steffen Marx. Der hat wirklich ein paar Umwege gebraucht, bis er seine wahre Bestimmung gefunden hat. In München, da hat er vor 20 Jahren Giesingerbräu gegründet. Und zwar aus einer Idee, so mit Kumpeln im Biergarten, ist ein Unternehmen mit 120 Mitarbeitern und 2 Standorten geworden. Diese Woche war Steffen bei mir zu Gast und er hat uns mal mitgenommen, zurück in diese Anfänge in Giesing, in der Garage. Da musste nämlich erstmal Geld her.
1: Und dann haben wir gesagt, okay, lass uns sein Auto verkaufen, seine Uhr verkaufen. Und dann hatten wir ein paar Piepen zusammen, dass wir uns die Garage anbieten konnten. Ja.
0: Vielleicht kannst du uns mal kurz mitnehmen, wie sowas aussieht, wenn man in einer Garage Bier braut. Also mal so ein Bild im Kopf für unsere Hörer, damit die sich das ein bisschen vorstellen können.
1: Ja, also wir sitzen hier in einem Studio. Es ist, ich würde mal sagen, 4x4 Meter groß. Mhm. Unsere Garage war doppelt so groß, muss man dazu sagen. Also war eigentlich ehrlicherweise eine Doppelgarage.
0: Mhm. Oh.
1: Und die haben wir dann einfach ausgefliest, wandhoch gefliest. Mhm. Es gab zum Glück hinter der Wand einen versteckten Kamin, weil wir natürlich unsere Abgase auch vom Brauprozess auch ableiten mussten. Und es gab einen Gulli. Und mehr braucht man eigentlich nicht. So ein Bierbrauen. Brauchst natürlich noch irgendeinen Kühlraum, wo du dein Bier durchgehren und lagern kannst. Aber im Endeffekt war es das eigentlich. Und der Hinterhof, also 20 Meter geht man so in so einen Hinterhof rein, wie man sich das in der Großstadt wie beim Pumuckl so vorstellt, so ungefähr. Und da hinten ist die kleine Werkstatt, war halt dann die Brauerei oder entstand halt die Brauerei. Mhm. Wir haben uns erstmal so einen 200-Liter-Kessel gekauft. Und den haben
0: diese
1: wir irgendwo.
0: Diese großen Alu-Kessel sind das,
1: ja,
0: ne?
1: Ja, 200 Liter. Ja, muss man sich vorstellen, wie eine Badewanne, die senkrecht steht. Also größer ist es ja eigentlich gar nicht. Und dann ging's los. Dann haben wir das erste Bierchen gemacht. Dann mussten wir wahrscheinlich den ersten Sud, haben wir selber getrunken. Und dann haben wir eine kleine Party gemacht, die Nachbarn alle eingeladen. So, und
0: sehr
1: ungefähr
0: schlau.
1: So ging's los, ja. Ja, Freiwillig kann natürlich immer keiner Nein sagen, ja. Ja, ist klar. Aber das war so die Anfänge.
0: Und du hast gerade schon gesagt, Geld war einfach lange ein großes Thema. Wie habt ihr das denn finanziert? Also das hat ja sicher nicht gereicht, ein Auto und eine Uhr zu verkaufen.
1: Doch, für die Garage schon. Und zwar, aber dann muss man Leergut einkaufen. Leergut war halt ends teuer. Und die Kiste, weiß man ja nicht, dass die immer 6-7 Euro kostet, aber nur 1,50 Euro Pfand bekommt. Und dann bauen sich irgendwelche Leute irgendwelche Schränke aus den Kisten, wo du sagst, ja schön, aber ich würde hier gleich mal ein Bierchen abfüllen. Und so rennst du natürlich dann den Kohlen hinterher. Und wir wollten damals nicht 40 Euro für eine Kiste Bier verlangen, weil es ja uferlos weit weg ist. Wir sind zwar im Premium-Markt jetzt gelandet mit knapp über 20 Euro, 22 Euro die Kiste im Markt, aber damals waren wir noch so bei 16 und es hat halt einfach nicht ausgereicht. Und dann haben wir uns natürlich ein bisschen schlau gemacht, weil uns teilweise auch die Kohle ausgegangen ist, so alle 6 Monate. Und dann haben wir natürlich ein paar Sympathisanten im Hof gehabt, die sagen, hey Jungs, wie kann ich euch helfen? Ich sage, ja, gib mir 50.000 Euro, dann ist mir geholfen. Ja. Und dann gab es tatsächlich auch Mitgesellschafter, die dann mit eingestiegen sind damals.
0: Toll.
1: Tolle Privatpersonen, die daran geglaubt haben und jetzt den ganzen Wachstum auch mitbegleitet haben.
0: Ja. Und ihr wart immer sehr kreativ, das finde ich total bewundernswert, auch mit Hack-Up-Shop-Flaschen, ne?
1: Ja. Ja, wir haben uns natürlich beim Supermarkt immer das Leergut gemopst, ja, unser Pfand bezahlt und das war natürlich deutlich günstiger als quasi Neuglas einkaufen, ja.
0: Und
1: der Hacker hat ja uns mal angerufen und gesagt, Spezi, komm mal vorbei, wir müssen mal reden und haben dann natürlich mit Handschlag versprochen, dass wir es halt nicht mehr machen wollen, aber damals blieb uns halt nichts anderes übrig, ja. Da musst du natürlich auch, wie du schon sagst, sehr kreativ sein. Wo kriege ich jetzt hier die nächsten 100 Kisten Leergut her, um mein Bier abzufüllen?
0: Ja. Aber auch cool von denen, dass sie da so lässig reagiert haben, oder?
1: Ja, also fand ich sehr kollegial und fand ich sehr anständig. Ja, da haben sie, war großes Kino, ja. Das war klasse.
0: Cool.
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2: 13.30 Uhr, das Bayernwetter kompakt und zuverlässig hier auf Bayern 1. Ja, heute und in den nächsten Tagen können die Wohnungen und Häuser mal schön runterkühlen, rund 22 Grad. Im Südosten, also so rund um die Alpen und auch in Niederbayern, sind noch vereinzelt Schauer und Gewitter unterwegs. Die ziehen aber je später der Tag, desto weiter in den Osten ab. Dazwischen kommt auch die Sonne immer wieder mal raus und es bleibt windig. Morgen am Montag bleibt es dann trocken und in Bayerns Mitte und im Süden wird es auch länger mal sonnig. Morgen dann 23 Grad im Schnitt. Der Bayern 1 Verkehrsservice mit minutengenauer Stauzeitmessung. Eine Menge los. 13 Bundesländer sind in den Ferien und das merken wir natürlich in Bayern bei uns auf den Autobahnen. Wir starten auf der A3 Würzburg-Passau zwischen Erlangen-Tennenlohe und Kreuz Nürnberg. 9 Kilometer stockend und Stau, ein Plus von 17 Minuten. A3 Nürnberg-Passau zwischen Straubing und Bogen, Stau nach einem Unfall, 25 Minuten plus. Auf der A7 Fürsten Richtung Ulm zwischen Memmingen Süd und Föhringen, 25 Minuten Zeitverzögerung, hier immer wieder Stau und stockender Verkehr. Die A7 Würzburg Richtung Fulda zwischen Bad Kissingen Obertulba und Bad Brückenau-Volkers, ein 6 Kilometer Stau. Die A7 Fulda Richtung Würzburg nach wie vor 10 Kilometer Stau wegen Bauarbeiten zwischen dem Dreieck Fulda und Bad Brückenau-Volkers. Die Zeitverzögerung beträgt hier eine Stunde. Die A7 Würzburg Richtung Ulm zwischen Wörnitz und Feuchtwangen West 5 Kilometer Stau. Die A8 München-Salzburg zwischen Weyern und Bad Aibling stockend. A8 Salzburg-München zwischen Irschenberg und Kreuz München Süd auf 20 Kilometer immer wieder Stau und stockender Verkehr, 18 Minuten plus. Die A9 München Richtung Nürnberg zwischen Manching und Denkendorf, eine Baustelle, 14 Kilometer stockend, 24 Minuten Zeitverzögerung. Weiter auf die A9 Berlin-Nürnberg zwischen Markt Schorgast und Dreieck Bayreuth-Kulmbach, 7 Kilometer Stau, 14 Minuten plus. Die A9 Nürnberg-München zwischen Denkendorf und Lenting, ein 6 Kilometer Stau wegen eines defekten Fahrzeugs, 23 Minuten dauert es hier länger. Und die A99 haben wir noch, die Westumfahrung München Richtung Lindau. Zwischen Neuherberg und dem Dreieck Allach stehen sie 8 Kilometer im Stau und müssen 11 Minuten länger einplanen. So, das war's. Wir wünschen Ihnen viel Geduld und gute und sichere Fahrt.
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2: Sie war erfolgreiche Musikjournalistin und hat die größten Stars interviewt, hat einen Weltbestseller geschrieben und sie hat ein Frauenzentrum in der afghanischen Hauptstadt Kabul aufgebaut. Siba Shakib ist eine wirklich eindrucksvolle Persönlichkeit mit einer unglaublichen Kraft. Die wollte schon raus, als sie eine Teenagerin in Teheran war. Damals, zur Zeit des Schahs, gab es im Iran zwar vereinzelt Miniröcke und nach außen sah es auch so aus, als würde sich das Land im Westen öffnen. Aber diese kürzen Röcke auch zu tragen, das war für sie alles andere als selbstverständlich.
3: Also wie viel Streitereien hatte ich mit meinen Eltern, vor allen Dingen meinem Vater, weil der die Rolle übernommen hat des Hüters meiner Moral und meines Anstandes. Ja. Das war, darum ging es ja immer. Und die Ehre, die darüber definiert wird, wie anständig die Töchter des Hauses sind. Ich habe mit meinem Vater gekämpft, damit ich einen Rock tragen konnte, der, wenn ich die Arme gerade runterlasse an meinem Körper, der Rock endet, wo meine Finger enden. Und ich habe dann immer die Schultern hochgezogen.
4: Das ist ja fast bis zu den Knien, ne?
3: Eigentlich. Ja, ein bisschen über dem Knie. Ich habe die Schultern dann immer hochgezogen, damit der Rock kürzer werden konnte. Aber es war jedes Mal eine Mutprobe mit engen Hosen oder mit kurzen Ärmeln oder mit wehendem Haar oder kurzen Röcken, barfuß auf die Straße zu gehen, in die Öffentlichkeit
2: zu gehen.
3: Mussten Sie
2: denn sich verschleiern?
3: Nicht. Nee, ich musste kein Kopftuch tragen, aber das wehende Haar war eine Bedrohung.
2: Siba Shakib, eine wirklich ganz tolle Frau. Ihr Roman Nach Afghanistan kommt Gott nur noch zum Weinen hat sie weltberühmt gemacht. Vorher hat sie lange als Musikjournalistin gearbeitet und von Begegnungen mit Tina Turner und den Scorpions hören wir gleich hier auf Bayern 1.

0: Die Buggles, die gab es gerade mal 2 Jahre und da haben sie diesen großen Hit rausgehauen, der bis heute ganz schön gute Laune macht, finde ich. Video Killed the Radio Star. 14:45 ist es jetzt.
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0: Die Journalistin, Romanautorin und Menschenrechtsaktivistin Siba Shakib war mein Gast. Ihr Leben, das hat so viele Facetten, dass sie selbst darüber oft staunt. Sie hat eine deutsche Mutter, einen iranischen Vater, ist in Teheran aufgewachsen. Und da hat sie viele Übergriffe von Männern erlebt, durfte als Mädchen eine ganze Menge nicht, was für Jungs selbstverständlich war. Aber spätestens seit sie zum Studieren dann nach Deutschland kam, war sie nicht mehr zu bremsen. Als Musikjournalistin, da hat sie Stars wie Mick Jagger, Tina Turner interviewt. Und vor allem diese Begegnung war für sie was ganz, ganz Besonderes.
2: Das hat mich total berührt, als ich sie gesehen habe auf der Bühne. Das war ein Feuerwerk an einer Frau. Und ich habe gedacht, boah, die Energie, das will ich auch. Mhm. Und anschließend im Interview wollte ich meine Fragen beginnen. Und er sagte, bevor du mir deine Fragen stellst, sag mir mal, wie hat's dir gefallen? Weil die war auch, und dann habe ich gedacht, boah, diese klasse Frau hat diesen Moment an Unsicherheit auch. Mhm. Und das hat mich so tief berührt, dass ein so berühmter Mensch, dass die sich auch eine Unsicherheit leistet, das gucke ich mir ab.
0: Das hat auch Größe.
2: Ja, ja. Für mich war das so das Signal, du darfst auch schwach sein.
0: Mhm. Und das Interview war gut?
2: Ja, war super. War super schön. Und ich habe außerdem gesehen in ihr, dass ein Underdog-Dasein von anderen Menschen als niedriger Mensch, bezeichneter Mensch, nicht niedrig bleiben muss, sondern aufsteigen kann.
0: Mit den Scorpions waren Sie auf Welttournee sogar. Was haben Sie denn da gemacht? Haben Sie die als Journalistin begleitet, drüber geschrieben?
2: Das war so schön. Also erstens, weil ich die Reise geschenkt bekommen habe. Dadurch habe ich die Vereinigten Staaten auf eine Weise kennengelernt, wie ich sie niemals hätte alleine kennenlernen können. Und mit den Scorpions war es toll, weil die wirklich, wirklich keine Star-Allüren gehabt haben. Mhm. Und wir, heute sagt man, abgehangen haben ganz viel und auch ganz viel tiefe Gespräche führen konnten. Teilweise waren die Frauen dabei, die Kinder dabei.
0: Und Sie waren da mittendrin.
2: Und ja, ich hatte dieses riesige Geschenk, da war dann die ganze obere Etage von den Hotels, war dann immer angemietet und das war wie so eine große Familie. Und wie gesagt, ich bin denen bis heute noch verbunden und neulich habe ich einen Film gemacht, Made in Islam, über islamische Mode. Und da waren die so nett. Ich habe denen nur eine telefonische Frage gestellt, darf ich einen Song benutzen? Und haben sie mir sofort gestattet.
0: Wow, nach all den Jahren, das ist ja toll. Wenn Sie da so unterwegs waren mit den Scorpions auf Welttournee, in so tollen Hotels geschlafen haben, haben Sie da manchmal auch innegehalten und sich gedacht, Mensch, dieses kleine Mädchen
2: andauernd in
0: Teheran mit dem streng geflochtenen Zopf und jetzt bin ich hier. Das ist doch irgendwie wie so ein Fiebertraum wahrscheinlich auch
2: andauernd
0: gewesen manchmal, oder?
2: Andauernd. Und auch jetzt, ich halte wirklich manchmal inne, auch in Situationen wie dieser hier, einem Interview, und denke mir, übertreibst du jetzt oder ist das wirklich passiert und dein Leben und so? Mhm. Also es ist wirklich surreal. Und das Schöne ist, dass es nicht nur diese Pop- und Rockwelt, Jazzwelt betrifft, sondern auch eine politische Welt. Also beispielsweise, das ist mir jetzt gestern erst wieder eingefallen, da habe ich ein Video gesehen, der amerikanische Außenminister

0: im UN-Gebäude mit diesem einohrigen altmodischen Kopfhörer und habe darüber diskutiert, wie ein ICC aussehen könnte.
1: Auch das ist ihr Leben.
0: Es ist Wahnsinn. Es ist Wahnsinn. Ja. Woher ich komme und was so passiert ist.
1: Siba Shakib, Journalistin, Romanautorin und Menschenrechtsaktivistin. Also ich sage Ihnen, die Frau ist wirklich sowas von beeindruckend, wie sie in Afghanistan NATO-Beraterin geworden ist, ein Frauenzentrum in Kabul aufgebaut hat und wie sie sich heute für Demokratie einsetzt. Das können Sie gerne nachhören im Blaue Couch Podcast in ARD Sounds. Und hier ist die Frau, die Sie nachhaltig beeindruckt und bewegt hat. Tina Turner auf Bayern 1 und Private Dancer.

Tina Turner auf Bayern 1 und wir schauen kurz auf die Straßen. Vorsicht bitte, A95 Garmisch-Partenkirchen Richtung München. Zwischen Dreieck Starnberg und Fürstenried sind Radfahrer unterwegs.

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1: Um 14 Uhr mit Gudrun Skupin. Jens Spahn ist als Vorsitzender der Unionsfraktion zurückgetreten. Noch steht kein Nachfolger fest, aber Kanzler Merz will die Personalie schnell klären, erklärte er im ZDF-Sommerinterview. Gemeinsam mit CSU-Chef Söder will er einen Vorschlag machen. CSU-Fraktionschef Holleczek zeigte sich im BR-Fernsehen zuversichtlich.
2: Ich gehe davon aus, dass das eine Entscheidung ist, die auch beide Parteivorsitzenden miteinander besprechen. Da bin ich sogar sehr sicher und die auch relativ schnell fallen wird.
1: Holleczek bekräftigte zudem das Verbot der Leihmutterschaft in Deutschland.
2: Die Gefahr der Kommerzialisierung, dass die Würde des Menschen an der Stelle, die Würde des Lebens beschädigt wird, die sehe ich auch. Deswegen ist es richtig, dass die Leihmutterschaft verboten ist.
1: Spahn war in die Kritik geraten und schließlich zurückgetreten, weil er und sein Mann mit Hilfe einer Leihmutter in den USA ein Kind bekommen hatten. Die ukrainische Hauptstadt Kiew hat in der Nacht einen der bisher heftigsten russischen Angriffe mit ballistischen Raketen überstehen müssen. Augenzeugen berichten von Dutzenden Explosionen, teils von Flugabwehrraketen. Laut Präsident Zelensky feuerte Russland mehr als 40 Raketen ab, die meisten davon auf Kiew. Dazu seien 120 Drohnen zum Einsatz gekommen. Ein Mensch sei getötet worden, 16 seien verletzt. Weiter sagte Zelensky, der Schutz vor ballistischen Raketen habe derzeit oberste Priorität. Die Verbündeten des Landes rief er auf, zugesagte Raketenabwehrsysteme zu liefern. Die USA haben vergangene Nacht erneut Luftangriffe auf den Iran geflogen. Dabei handelte es sich nach Angaben des US-Militärs auch um Vergeltung für den Tod von 2 Soldaten. Diese seien am Freitag in Jordanien ums Leben gekommen. Es war die 8. Nacht in Folge mit US-Luftangriffen auf den Iran. Dessen Militär reagierte nach eigenen Angaben erneut mit Attacken auf US-Stützpunkte in Kuwait. Viele Kinder in Deutschland bewegen sich zu wenig. Nach einer Umfrage der ADAC-Stiftung sind es bei mehr als der Hälfte der 12-Jährigen weniger als eine Stunde am Tag. Die jüngeren Kinder bewegen sich noch etwas mehr. Damit wird bei uns eine Marke verfehlt, die die Weltgesundheitsorganisation ausgibt. Die WHO empfiehlt nämlich, dass Kinder und Jugendliche mindestens eine Stunde am Tag körperlich aktiv sein sollten. Laut ADAC-Stiftung wurden in die Befragung Alltagsaktivitäten wie Gehen oder Radfahren ausdrücklich mitgezählt. Mehr als 12.000 Menschen sind heute früh beim alljährlichen Kochelball im Englischen Garten in München dabei gewesen. Die ersten Gäste kamen bereits um 3 Uhr. Ab 4 Uhr in der Früh waren die Tische im Biergarten am chinesischen Turm besetzt. Anton Rauch berichtet.
3: Die meisten Besucher waren in Tracht gekommen, viele aber auch in Kocherl-, Gärtner- und Stubenmädchengewand. Ziemliches Glück hatten die Tänzer dabei mit dem Wetter. Bis auf gelegentliche kleine Schauer und einen kurzen Platzregen konnten sich alle im Trockenen schaukeln und drehen. Der Kocherlball hat eine lange Tradition. Gegen Ende des 19. Jahrhunderts trafen sich bei schönem Wetter jeden Sonntag die Kocherl, also das weibliche Küchenpersonal, sowie Hausdiener, Zimmermädchen, Trambahner und Soldaten am chinesischen Turm zum Tanz.
1: Es ist 14.03 Uhr.
4: Um 4 Uhr früh in den Biergarten und dann auch noch schaukeln und drehen. Also das muss man schon wirklich wollen. Das Bayernwetter hier auf Bayern 1, kompakt und zuverlässig. Den nasseren Teil des Tages haben wir hinter uns. Ein paar Schauer und kleinere Gewitter kann es noch geben, aber überwiegend ein Mix aus Sonne, Wind und Wolken bei 22 Grad. Die Nacht bleibt dann trocken. Morgen früh ist es ziemlich frisch zum Start in die neue Woche. Teilweise nur einstellige Werte. Aber nachmittags geht es dann wieder raus. Auf um die 23 Grad. Sonne und vor allem im Süden auch länger. Es bleibt meistens trocken. Der Bayern 1 Verkehrsservice mit der A95 Garmisch-Partenkirchen Richtung München zwischen Dreieck-Starnberg und Fürstenried sind Radfahrer unterwegs. Passen Sie bitte nach wie vor gut auf. Die A3 Würzburg-Passau zwischen Erlangen-Tennenlohe und dem Kreuz Nürnberg 9 Kilometer stockend und Stau, ein Plus von 17 Minuten. Die A3 Nürnberg Richtung Passau zwischen Kirchroth und Bogen hat einen Unfall gegeben, 8 Kilometer Stau, ein Plus von 24 Minuten. Ganz aktuell kommt gerade die A93 rein, Weiden Richtung Hof. Die ist zwischen Höchstadt und Selb-West nach einem Unfall gesperrt. Wenn Sie sich auskennen, umfahren Sie dieses Gebiet hier bitte weiträumig. Weiter auf die A7 Füssen Richtung Ulm zwischen Memmingen Süd und Föhringen. Immer wieder Stau und stockend 21 Minuten plus. A7 Würzburg-Fulda zwischen Bad Kissingen-Obertulba und Bad Brückenau-Volkers stehen Sie 6 Kilometer im Stau, müssen 17 Minuten länger einplanen. A7 Fulda-Würzburg zwischen Dreieck Fulda und Bad Brückenau-Volkers. Bauarbeiten nach wie vor, ein 10 Kilometer Stau, der sich sehr in die Länge zieht. 1 Stunde müssen Sie auf dieser Strecke länger einplanen. Die A7 Würzburg-Ulm zwischen Wörnitz und Feuchtwangen-West, ein 5 Kilometer Stau. Auf der A8 München-Salzburg zwischen Weyern und Bad Aibling stockender Verkehr. A8 Salzburg-München zwischen Irschenberg und Kreuz-München-Süd auf 12 Kilometer immer wieder Stau und stockend. A9 München Richtung Nürnberg zwischen Manching und Denkendorf, 14 Kilometer Stau und Stocken in der Baustelle, 30 Minuten plus. Die A9 Berlin Richtung Nürnberg zwischen Markt Schorgast und Dreieck Bayreuth-Kulmbach, 7 Kilometer stockender Verkehr. A9 Nürnberg München zwischen Denkendorf und Lenting, ein 6 Kilometer Stau wegen eines defekten Fahrzeugs, 22 Minuten Zeitverzögerung. Und die A99, die Westumfahrung München Richtung Lindau noch, zwischen Neuherberg und Dreieck Allach, 8 Kilometer stockend, ein Plus von 11 Minuten. So, ich gehe jetzt mal kurz unter das Sauerstoffzelt und wünsche Ihnen gute und vor allem sichere Fahrt und viel Geduld. Jeder Stau geht mal vorbei. Endlich mal wieder am Grill stehen, ohne sich selber wie eine gegrillte Wurst zu fühlen. Das macht einfach viel mehr Spaß, ne? Wenn es nicht so super heiß ist draußen. Was auch immer Sie sich gönnen heute, wir sind dabei mit unserem Sonntagsmix. Classic Rock von Alana Miles gleich nach einem Klassiker von den Rubettes. Und natürlich spielen wir auch die 80er für ihr gutes Italiengefühl. Gianna Nannini, Bello e Impossibile. Ich bin Dominique Knoll, schönen Sonntag wünsche ich.
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Das war ihr ganz, ganz großer Wurf 1990, Black Velvet von Alana Miles auf Bayern 1. 14.18 Uhr jetzt. Ein großes Ausatmen geht durch Bayern. Noch 2 Wochen Schule, dann geht's in die Sommerferien. Habt ihr euch verdient und sie auch, liebe Eltern. 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

0: war das eine große Band. Mit den Eurythmics geht's in den Sonntagnachmittag. Torn in My Side auf Bayern 1. Und damit ist es ganz genau 14.30 Uhr, halb drei. Kompakt und zuverlässig das Bayernwetter. Ein paar Schauer und kleine Gewitter kann es heute noch geben, aber überwiegend jetzt ein Mix aus Sonne und Wolken. Bisschen Wind bei so um die 22 Grad. Heute Nacht bleibt es trocken. Morgen starten wir dann ganz schön frisch in die neue Arbeitswoche. Teilweise nur einstellige Werte, aber am Nachmittag geht es dann wieder rauf auf entspannte 23 Grad. Vor allem im Süden wird es länger sonnig, ansonsten sind einige Wolken unterwegs und es bleibt trocken. Der Blick auf die Straßen im Bayern 1 Verkehrsservice. Es ist einiges los. Wir starten auf der A3 Würzburg in Richtung Passau. Zwischen Erlangen-Tennenlohe und dem Kreuz Nürnberg 9 Kilometer stockend und Stau ein Plus von 17 Minuten. Die A3 Nürnberg-Passau zwischen Kirchroth und Bogen, Unfall 8 Kilometer Stau. Die A7 Füssen-Ulm zwischen Memmingen Süd und Vöhringen immer wieder Stau und stockend. A7 Würzburg Richtung Fulda zwischen Bad Kissingen Obertulba und Bad Brückenau-Volkers 6 Kilometer Stau. Große Probleme immer noch auf der A7 Fulda Richtung Würzburg zwischen Dreieck Fulda und Bad Brückenau-Volkers. Bauarbeiten 10 Kilometer Stau, eine Stunde müssen Sie hier Zeitverzögerung einplanen. Die A7 Würzburg Richtung Ulm zwischen Wörnitz und Feuchtwangen West ein 5 Kilometer Stau. Auf die A8 München Richtung Salzburg zwischen Neukirchen und Schwarzbach. Unfall 14 Kilometer stocken, 24 Minuten plus. Die Gegenrichtung A8 Salzburg München zwischen Irschenberg und Kreuz München Süd 12 Kilometer Stau und stockend. Weiter auf die A9 München Richtung Nürnberg zwischen Manching und Denkendorf 14 Kilometer Stau und stockend in der Baustelle, 30 Minuten plus. A9 Berlin Richtung Nürnberg zwischen Markt Schorgast und Dreieck Bayreuth-Kulmbach 7 Kilometer stockend. Die A9 Nürnberg Richtung München zwischen Denkendorf und Lenting, ein defektes Fahrzeug, staut auf 6 Kilometer, 27 Minuten Zeitverzögerung. A93 Weidenhof zwischen Höchstädt und Selb-West, Unfall in der Baustelle. A99 Ostumfahrung München Richtung Nürnberg zwischen Hohenbrunn und Kirchheim, 8 Kilometer stockend. Und die B19 haben wir noch, Würzburg Richtung Bad Mergentheim. Zwischen Würzburg-Heidingsfeld und Giebelstadt ein defekter PKW. Wir wünschen Ihnen gute Nerven und gute und sichere Fahrt. 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

0: Die lässigen 70er. CCR, Have You Ever Seen the Rain?
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0: Heute ist WM-Finale. Ja, ich finde es natürlich schade, dass die deutsche Nationalmannschaft so früh rausgeflogen ist. Aber ich muss Ihnen echt sagen, ich finde Fußball schauen einfach viel entspannter jetzt. Ich bin da immer so aufgeregt. Heute also Argentinien, Spanien, Anpfiff 21 Uhr. Und diese Fußball-WM mit diesen astronomischen Ticketpreisen hat auch zum Finale Gigantisches am Start. Eine Halbzeitshow, ja, wie beim Super Bowl sonst, beim American Football. Madonna steht da auf der Bühne, Shakira, die südkoreanische Boygroup BTS, Justin Bieber, außerdem ein New Yorker Grundschulchor und, das finde ich sehr lustig, Kermit und Miss Piggy von der Muppet Show. Das ist mein Promi-Auflauf. Künstlerischer Leiter übrigens ist Chris Martin, der Sänger der Band Coldplay. Und ich könnte mir vorstellen, dass der jetzt so gut 6 Stunden vor Anpfiff ganz schön feuchte Hände hat. Ich wünsche natürlich, dass da alles glatt läuft. Ich wünsche Ihnen jetzt noch einen schönen, vor allem entspannten Sonntagnachmittag, gleich ab 15 Uhr mit Jürgen Kaul hier auf Bayern 1.

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1: Um 15 Uhr mit Gudrun Skupin. In einer Spielothek in Nürnberg ist eine 35-jährige Mitarbeiterin getötet worden. Die Polizei konnte einen 45 Jahre alten Verdächtigen in der Nähe festnehmen. Den Angaben zufolge war der Mann Besucher der Spielhalle. Der Tatverdächtige soll die Mitarbeiterin mit einem spitzen Gegenstand tödlich verletzt haben. Die Hintergründe der Tat sind bislang noch unklar. Im Moment geht die Polizei davon aus, dass es einen Streit zwischen dem Besucher und der Mitarbeiterin gegeben hat. Der Rücktritt von Jens Spahn als Unionsfraktionschef und die Suche nach einem Nachfolger könnte das gesamte Kabinett betreffen. Das hat Bundeskanzler Merz im ZDF-Sommerinterview erklärt. Einzelheiten von Thomas Frohwerk.
2: Der Abgang Spahns könne eine Gelegenheit für eine Umbildung sein, sagte der Kanzler und kündigte einen zügigen Vorschlag für die Nachfolger an. Der Fraktionsvorsitzende der Union im Bundestag wird traditionell von den beiden Parteichefs von CDU und CSU, Merz und Söder, vorgeschlagen. Der Fraktionsvorsitzende der CSU im Landtag, Holleczek, sagte im BR-Fernsehen, er sei sicher, dass schnell eine Entscheidung fallen werde. Spahns Rücktritt nannte Holleczek richtig. Als mögliche Nachfolger sind Kanzleramtschef Frey, Innenminister Dobrindt, Gesundheitsministerin Warken und CDU-Generalsekretär Linnemann im Gespräch.
1: Das Bayerische Gesundheitsministerium baut die häusliche Pflege im Freistaat weiter aus. Über das Programm Gute Pflege in Bayern würden 4 Pflegeprojekte mit insgesamt 1,3 Millionen Euro unterstützt, teilte Gesundheitsministerin Gerlach mit. So könnten die Menschen selbstbestimmt zu Hause leben, trotz Unterstützungsbedarf. Laut Gerlach sind wohnortnahe Lösungen für die Zukunft besonders wichtig, denn rund 80% der Pflegebedürftigen werden nach ihren Worten schon jetzt zu Hause betreut und versorgt. Große Unternehmen in der EU dürfen unverkaufte Kleidung und Schuhe in der Regel nicht mehr vernichten. Seit heute gilt eine entsprechende Vorschrift. Sie soll dafür sorgen, dass betroffene Firmen ihre Waren erneut verkaufen oder spenden, anstatt sie wegzuwerfen. Ausnahmen gelten, wenn die Ware etwa beschädigt oder verschmutzt ist. Der Modeverband German Fashion befürwortet die neue Regelung. Die eigentliche Herausforderung liege allerdings bei den großen Mengen günstiger Ultra-Fast-Fashion-Produkte, die Verbraucher direkt bei Anbietern außerhalb Europas bestellen.
3: Die FIFA-Fußball-WM 2026.
1: Im Finale des Turniers treten heute Abend Titelverteidiger Argentinien und Europameister Spanien gegeneinander an. Anpfiff ist um 21 Uhr und Felix Gerhardt blickt auf das Endspielspektakel voraus.
4: Die Halbzeitpause wird für die Show nach dem Vorbild des Super Bowls extra von 15 auf etwa 25 Minuten verlängert. Es sollen Stars wie Madonna, Shakira und Justin Bieber auftreten. Schon vor dem Spiel wird es eine rund 90-minütige Abschlussgala geben. Hier stehen unter anderem Robbie Williams und Jennifer Hudson auf dem Programm. Die Grammy- und Oscar-Gewinnerin wird die US-Nationalhymne singen. Sportlich könnte das Finale kaum besser besetzt sein. Spanien hat in seinen bislang 7 Spielen insgesamt nur ein Gegentor kassiert. Argentinien im Turnier vor allem mit Geduld überzeugt. Alle Spiele in der K.O.-Runde gewannen die Argentinier erst durch späte Tore. 2-mal mussten sie sogar in die Verlängerung.
1: Gleich 15.04 Uhr.
5: Und jetzt kompakt und zuverlässig Bayernwetter bei uns. So ein ganz kleiner Regenstreifen, Schauerstreifen hängt noch im Süden rum. Der geht von Schwaben, Oberbayern und zieht sich dann nach Niederbayern. Der Rest des Freistaats hat einen Sonne-Wolken-Mix und ganz angenehme Temperaturen, immer so um die 20 Grad. In der Nacht haben wir es dann mit dem Regen 13 bis 6 Grad. Morgen und am Dienstag trocken, Sonne-Wolken-Mix. Am Mittwoch erstmal trocken, Sonne-Wolken-Mix. Zum Abend in Franken neuer Regen, 18 bis 26 Grad. Der Bayern 1 Verkehrsservice mit minutengenauer Stauzeitmessung ist keine einzige Meldung weniger, als es gestern an dieser Stelle war und geht los mit der A3 Linz Richtung Passau. Zwischen Neuhaus am Inn und Passau Süd 3 Kilometer Stau, 15 Minuten. A3 Würzburg Richtung Passau zwischen Tennenlohe und dem Kreuz Nürnberg 9 Kilometer stockend, 17 Minuten. A7 Füssen Richtung Ulm zwischen Bergheim und Altenstadt 6 Kilometer Stau, hier nach einem Unfall 19 Minuten. A7 Würzburg Richtung Fulda zwischen Bad Kissingen und Bad Brückenau Volkers 5 Kilometer Stau, Viertelstunde. A7 Fulda Richtung Würzburg zwischen dem Dreieck Fulda und Bad Brückenau 9 Kilometer Stau, hier ist es die Baustelle, Zeitverlust 1 Stunde. A7 Ulm Richtung Füssen zwischen Illertissen und Bergheim 13 Kilometer Stau und Stocken 17 Minuten. A8 München Richtung Salzburg zwischen Neukirchen und Bad Reichenhall. 12 Kilometer Stau nach einem Unfall, halbe Stunde. A9 München Richtung Nürnberg zwischen Manching und Denkendorf. 14 Kilometer Stau und stockend, der Baustellenbereich 39 Minuten. Die Gegenrichtung Nürnberg Richtung München zwischen Denkendorf und Lenting 6 Kilometer Stau. Der Grund ist ein defektes Fahrzeug, halbe Stunde. A9 Berlin Richtung Nürnberg zwischen Markt Schorgers und dem Dreieck Bayreuth-Kulmbach. 7 Kilometer stockend, Viertelstunde. A93 Hof Richtung Weiden zwischen Schönwald und Höchstädt. 6 Kilometer Stau, Viertelstunde. A99 Ostumfahrung München Richtung Salzburg zwischen Haar und dem Kreuz München Süd. 8 Kilometer Stau und stockend, 11 Minuten. In der Gegenrichtung zwischen Hohenbrunn und Kirchheim. 8 Kilometer stockend, 10 Minuten. Und Jürgen Kaul ist im Studio. Einmal auf einem 50 Meter Weg zum Parkplatz im Chiemgau heute Morgen wirklich komplett nass gemacht worden. Es war die Aktion Doppeldusch. Ja, Timing ist manchmal eine Kunst, ich weiß. Was hat er im Chiemgau gemacht? Heimfahren von einer unglaublichen Bayern 1 Disco in Bernau. Die feiern dort eine 1100-Jahr-Feier, aber sowas von. Und das geht heute und morgen auch noch weiter. Schauen Sie gerne da am See vorbei. Und hier kommt der Song, der am Ende einer richtig guten, durchtanzten, durchgeschwitzten Party gleich doppelt gut zündet. Ja.

0: Das Leben, Leben, Life is for Living, Bobby James Harvest. Und das machen wir mit großartigen Festen, wie gestern die 1100-Jahr-Feier von Bernau. Direkt am Chiemsee steht dieses Zelt. Also allein schon, du könntest dich einfach nur ins Zelt setzen, glotzt auf diesen See, hast ein bisschen nette Musik dazu, tolles Bier, tolles Essen und das wäre schon die Party. So war es aber gestern Abend nicht. Es war ausgelassen in einer Art und Weise, dass das gesamte Bayern 1-Team, das immer mit vor Ort ist, wirklich geplättet war. Wir haben das selten erlebt, dass ein ganzes Zelt ausgelassen tanzt. Das war wahrscheinlich gestern eine gute Mischung aus Bernauern, die ihre 1100-Jahr-Feier zelebrieren und Touris, die ja alle miteinander Bock hatten, eine fette Party zu feiern und wirklich ausgelassen zu tanzen. Und das haben wir gemacht. Es hören uns ja anscheinend wirklich viele über die Landesgrenzen hinaus. Wahrscheinlich, ne? Erstkontakt auf so einer Party oder im Autoradio, wenn man durch den Freistaat fährt und dann nehmen sie uns wieder mit in ihre Heimat. Sehr schön, ja. Oder es sind Bayern, die uns über die Landesgrenzen hinaus hören, die wegziehen, zum Beispiel nach Berlin. Da wohnen Alina und Iris, die kommen eben ursprünglich aus dem Freistaat und haben uns halt einfach mal mitgenommen. Und was die machen, sind die auch recht nett, die beschallen quasi die Hauptstadt. Wenn sie zum Beispiel nach der Arbeit mit dem Fahrrad Richtung Feierabend unterwegs sind.
1: Und dann wird die Bluetooth-Box vorne an den Lenker gehängt und Bayern 1 gehört. Das ist für uns beide einfach so eine richtige Kindheitserinnerung und irgendwann sind wir mal drauf gekommen, dass wir eigentlich saugern Bayern 1 hören und da kriegt man auch mal einen Daumen nach oben oder dass ein Auto neben einem die eigene Musik leiser dreht, um Bayern 1 mithören zu können. Also macht auch immer Spaß, euch zu hören.
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Und schnell Bayern 1 Verkehrsservice mit der B12 Buchloe Richtung Kempten zwischen der B16 bei Markt Oberdorf und der B472 bei Geisenried. Defekter PKW und es laufen die entsprechenden Personen noch aufgeregt ums Auto.

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4: Und jetzt kompakt und zuverlässig Bayernwetter bei uns. Na, das hört sich immer so süß an, wenn man sagt, ja, da ist noch ein kleiner Streifen im Süden, da regnet es noch ein bisschen. Wenn du da drin hockst, ist dieser Streifen gar nicht so klein und dann bist halt auch irgendwie patschnass. Sind sogar ein paar Donner mit dabei, gerade westlich von München. Der Rest des Freistaats hat schon einen Sonne-Wolken-Mix bei Werten so um die 20 Grad. Zum Abend hin, zur Nacht, ist dann der Regen durch. Die Tiefstwerte in dieser Nacht 13 bis 6 Grad. Morgen und am Dienstag weitgehend trocken, Sonne-Wolken-Mix. Am Mittwoch auch erstmal trocken, Sonne-Wolken-Mix. Zum Abend neuer Regen in Franken, 18 bis 26 Grad. Und was die Leute alles verlieren im Bayern 1 Verkehrsservice, ein Regal wurde offensichtlich umgezogen auf der A92 Deggendorf Richtung München. Zwischen dem Kreuz Neufahrn und Unterschleißheim brauchst du schon mal nicht mehr einräumen, liegt auf der Autobahn. A3 Linz Richtung Passau, zwischen Neuhaus am Inn und Passau Süd 3 Kilometer Stau, Viertelstunde mehr. A7 Füssen-Ulm, beide Richtungen, in Höhe des Grenztunnels Füssen, Behinderungen nach einem Unfall. Bitte halten Sie hier die Rettungsgasse offen. A7 Würzburg Richtung Fulda, zwischen Bad Kissingen und Bad Brückenau 5 Kilometer Stau, Viertelstunde. A7 Fulda Richtung Würzburg, zwischen dem Dreieck Fulda und Bad Brückenau-Volkers 9 Kilometer Stau wegen der Baustelle, eine Stunde weg. A7 Ulm Richtung Füssen, zwischen Illertissen und Bergheim 13 Kilometer Stocken, 17 Minuten. A8 München Richtung Salzburg, zwischen Neukirchen und Bad Reichenhall 12 Kilometer Stau nach einem Unfall, halbe Stunde. A9 München Richtung Nürnberg, zwischen Manching und Denkendorf 14 Kilometer Stau und stockend, das ist der Baustellenbereich, 20 Minuten. Genau in der Gegenrichtung, zwischen Denkendorf und Lenting 6 Kilometer Stau. Der Grund ist hier ein defektes Fahrzeug im Baustellenbereich. A9 Berlin Richtung Nürnberg zwischen Marktschorgast und dem Dreieck Bayreuth-Kulmbach 7 Kilometer stockend, Viertelstunde. A93 Hof Richtung Weiden zwischen Schönwald und Höchstädt 6 Kilometer Stau, 13 Minuten. A99 Ostumfahrung München Richtung Salzburg zwischen Haar und dem Kreuz München Süd 8 Kilometer Stau und stockend, 11 Minuten. Und A99 die Ostumfahrung Richtung Nürnberg zwischen Hohenbrunn und Kirchheim 8 Kilometer stockend, 10 Minuten.
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0: auch ein guter tanzbarer Song von Depeche Mode. Ich denke immer so in Disco-Kategorien, Sie merken das schon, gell? Enjoy the Silence, Bayern 1 ist hier, ich bin Jürgen Kaul. 3 Bücher schaffen manche im Urlaub zu lesen. Puh, schaff ich nicht, das ist schon, finde ich, wirklich viel. Und da ist ja dann auch alles dabei, ne? Erstmal irgendwie was Aktuelles, Zeitgeschichtliches, dann wahrscheinlich einen Krimi und für zwischendurch was Leichtes. Wir haben ja immer Nachschub für Sie. Die Kollegin Ulla Müller liest sich ja quasi quer durch die Buchhandlung und hat jetzt was zum Lächeln für alle, die Kindererfahrungen haben. Besonders wenn die Kids schon groß sind, lässt sich ja auch leicht lächeln.
1: Erste Seite, fertig, los! Ulla Müllers Buchtipp auf Bayern 1. Heute?
2: Lauf, Mama, Lauf von Mareike Barmeier. Ein mega lustiges Geschichtenbuch. Eine Mutter schreibt über das Leben mit Kindern. Also eigentlich eine Tragikomödie. Aber sind ja nicht unsere Kinder, wir dürfen lachen. Und manchmal geht's dann auch nur um sie. Auch schön.
1: Der Anfang.
2: Ist eine, die irgendwie zu Bayern 1 passt. Unser Sohn hatte, bis er 3 Jahre alt war, fast kein einziges Haar auf dem Kopf. Wir waren so glücklich, als die letztes Jahr auf einmal zu sprießen anfingen. Aber die Haare sind regelrecht gewuchert, vor allem hinten. Unser 4-jähriger Sohn sieht aus, als wenn er geradewegs aus den 80ern käme. Sein Fokuhila ist der Knaller. Ich schaue meinen Sohn an und sehe Rod Stewart.
1: Worum geht's?
2: Berliner Mutter schildert das Leben mit ihren beiden kleinen Kindern. Mehr passiert nicht. Aber in den einzelnen Geschichten passiert viel. Ich darf ein paar Titel nennen. Der Vorraum zur Hölle, Wie auf Drogen, nur ohne oder Warum ich eine schlechte Mutter bin. Inhaltlich ist alles drin. Vom ins Bett bringen mit Nicht-Einschlafen der Kinder, verschämtem Pfandbierflaschen zurückbringen im Edeka, weil die Feierabendhalbe halt so wichtig ist, wenn die Kinder dann endlich mal schlafen, von Schweden urlauben wegen Michel aus Lönneberger. Es gibt Online-Elternabende und mein Highlight ist der Schnorchelurlaub in Ägypten.
1: Absolut lesenswert, weil...
2: Weil es ebenso saukomisch wie bitterböse ist in diesen Alltagsbetrachtungen. Weil die Namen der Kinder so typisch sind. Finn, Sebastian, also bitte. Und weil in dem Buch dieser Zwiespalt aller Eltern so drastisch dargestellt wird. Weil theoretisch wollen wir ja die besten Eltern der Neuzeit sein. Praktisch gehen wir aber oft den Weg des geringsten Widerstands, weil ansonsten pro Woche 2 bis 3 Nervenzusammenbrüche anstünden. Ein herrlich lakonischer und trockener Humor, da wird wirklich jede Wüste neidisch. Gut, wenn Sie jetzt jemand sind, dem beim Gedanken an eine volle Windel schon schlecht wird, dann ist dieses Buch eher nichts für Sie. Da werden Körperfunktionen eher drastisch beschrieben. Aber Lachen ist ja auch eine Körperfunktion. Und das Schönste am Buch, es macht einem wunderbar bewusst, wie großartig es ist, wenn die eigenen Kinder aus dem Gröbsten raus sind. Das Leben ist so schön.
1: Ulla Müllers Buchtipp auf Bayern 1. 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
0: Und noch ein Hund auf der Fahrbahn auf der A96 Lindau-München, beide Richtungen. Zwischen München-Blumenau und Leim, großer Hund auf der Autobahn, Obacht geben.
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4: Um 16 Uhr mit Gudrun Skupin. In Nürnberg ist eine 35-jährige Mitarbeiterin einer Spielothek getötet worden. Als tatverdächtig gilt ein 45 Jahre alter Mann, der kurz nach der Tat festgenommen wurde. Einzelheiten dazu von Anja Bühling.
5: Gegen 11.15 Uhr war bei der Polizei ein Notruf wegen eines Streits in der Spielothek in der Nähe des Nürnberger Hauptbahnhofs eingegangen. Wie ein Polizeisprecher auf BR-Anfrage mitteilte, trafen die Beamten vor der Spielothek auf einen 45-Jährigen, der einen spitzen Gegenstand in der Hand hielt. Der Mann iranischer Herkunft musste von den Polizisten überwältigt werden, da er gegen die Festnahme Widerstand leistete. Im Inneren der Spielothek lag die schwer verletzte Angestellte. Ein Notarzt versuchte, das Leben der Frau zu retten. Sie starb jedoch an ihren Verletzungen.
4: Nach dem Rücktritt von Jens Spahn als Vorsitzendem der Unionsfraktion beginnt nun die Suche nach einem Nachfolger. Gemeinsam mit CSU-Chef Söder will Kanzler Merz relativ bald einen Vorschlag machen. Das kündigte Merz im ZDF-Sommerinterview an. Einzelheiten von Uwe Berndt aus unserem Hauptstadtstudio.
6: Spekuliert wird zurzeit über mehrere Namen, allen voran Kanzleramtschef Thorsten Frey. Außerdem im Gespräch sind zum Beispiel Innenminister Alexander Dobrindt, Gesundheitsministerin Nina Wagen und CDU-Generalsekretär Carsten Linnemann. Friedrich Merz und Markus Söder haben allerdings als Parteichefs von CDU und CSU nur die Aufgabe, einen Kandidaten zu benennen. Sie können diese Personalie nicht entscheiden. Denn gewählt wird der neue Vorsitzende von den Abgeordneten der Unionsfraktion.
4: Die ukrainische Hauptstadt Kiew hat in der Nacht einen der bisher heftigsten russischen Angriffe mit ballistischen Raketen überstehen müssen. Augenzeugen berichten von Dutzenden Explosionen, teils von Flugabwehrraketen. Laut Präsident Zelensky feuerte Russland mehr als 40 Raketen ab, die meisten davon auf Kiew. Dazu seien 120 Drohnen zum Einsatz gekommen. Ein Mensch sei getötet worden, 16 seien verletzt. Weiter sagte Zelensky, der Schutz vor ballistischen Raketen habe derzeit oberste Priorität. Die Verbündeten des Landes rief er auf, zugesagte Raketenabwehrsysteme zu liefern. Nordöstlich der spanischen Hauptstadt Madrid ist ein großer Waldbrand außer Kontrolle. Laut den Behörden sind bereits rund 13.000 Hektar verbrannt. Das entspricht einer Fläche von mehr als 18.000 Fußballfeldern. Derzeit versuchen hunderte Einsatzkräfte, die Flammen einzudämmen. Laut spanischem Umweltministerium ist es bisher gelungen, das Feuer von Ortschaften fernzuhalten. Zudem sind 25 Löschflugzeuge im Einsatz. Ein weiterer großer Waldbrand bei Saragossa in der Region Aragonien ist hingegen inzwischen unter Kontrolle. In Eglingen, Oberbayern, sind bei einer Burschenvereinsfeier 8 Menschen verletzt worden. Mehrere Partygäste waren aneinander geraten. Laut Polizei begann der Ärger, als einer der rund 700 Gäste von einem bisher unbekannten Mann einen Schlag gegen den Kopf bekam. Direkt danach verletzte der Angreifer wohl einen weiteren Gast mit einem Messer schwer am Unterarm. Es kam anschließend zu Schlägereien. Die Polizei rückte mit 60 Kräften an und beendete das Fest. 16.03 Uhr.
7: Und jetzt kompakt und zuverlässig Bayernwetter bei uns. Im Süden immer noch so ein Streifen, einmal quer durch von Schwaben über Oberbayern. München wird gerade nass bis nach Passau. Da regnet's und scheppert's sogar auch ab und zu nochmal. Der Rest des Freistaats hat einen schönen Sonne-Wolken-Mix und einen netten Sonntagnachmittag bei Werten so um die 20 Grad. In der Nacht ist es dann endgültig durch, das Regengebiet, dann wird's trocken sein, 13 bis 6 Grad. Morgen und am Dienstag Sonne-Wolken-Mix, trocken, am Mittwoch Sonne-Wolken-Mix. Erst mal trocken, irgendwann zum Abend hin in Franken neuer Regen. 18 bis 26 Grad. Der Bayern 1 Verkehrsservice mit Rehen auf der A93 Hofweiden zwischen Marktredwitz Nord und Süd. Die weiteren Meldungen: A3 Linz Richtung Passau, zwischen Neuhaus am Inn und Passau Süd 3 Kilometer Stau, 15 Minuten. A7 Füssen-Ulm, beide Richtungen in Höhe des Grenztunnels Füssen, immer noch Behinderungen nach einem Unfall. Weiter die Rettungsgasse offen halten. Da sind ja dann nicht nur die Retter unterwegs, sondern auch die Abschleppwagen, und dann geht schneller. A7 Würzburg Richtung Fulda zwischen Bad Kissingen-Obertulba und Bad Brückenau-Volkers 5 Kilometer. Der Stau Viertelstunde. A7 Fulda Richtung Würzburg, zwischen dem Dreieck Fulda und Bad Brückenau-Volkers 9 Kilometer Stau wegen der Baustelle, eine Stunde. A7 Ulm Richtung Füssen, zwischen Illertissen und Bergheim 13 Kilometer stockend, 17 Minuten. A9, A8 München Richtung Salzburg, zwischen Neukirchen und Bad Reichenhall 12 Kilometer Stau jetzt nach dem Unfall, halbe Stunde. A9 München Richtung Nürnberg, zwischen Manching und Denkendorf 14 Kilometer Stau und stockend im Baustellenbereich, 20 Minuten. A9 Berlin Richtung Nürnberg, zwischen Marktschorgast und dem Dreieck Bayreuth-Kulmbach 7 Kilometer stockend, Viertelstunde. A93 Hof Richtung Weiden, zwischen Schönwald und Höchstädt 6 Kilometer Stau, Viertelstunde. A99 die Westumfahrung München Richtung Nürnberg, zwischen Germering Nord und dem Tunnel Aubing. Gerade im Moment ein Unfall passiert, Stauaufbau, sage ich mal. A99 Ostumfahrung Richtung Salzburg, zwischen Haar und dem Kreuz München Süd, 8 Kilometer Stau und stockend, 11 Minuten. Und die A99 Richtung Nürnberg, zwischen Hohenbrunn und Kirchheim, 8 Kilometer stockend, 10 Minuten. Und Jürgen Kaul ist im Studio. Willkommen zusammen. Grüße darf ich ausrichten von der Lena. Die hat mir auf Studio-Handy geschrieben und sagt: Guten Morgen aus Kanada. Mein Vater Hans mag euren Sender sehr und wir hören euch gerade während des Frühstücks zu. Dann richtet dem Hans doch mal bitte aus, dass gleich unsere Kabarettistin, die Lallinger, also Luise Kinseher, hier kommt. Und dass wir, also für uns, schöne Musik zum Sonntagnachmittag spielen. Für euch dann halt die Frühstücksmusik. Von Shania Twain, von Smokey und von Ultravox.
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0: Viele Feste im Moment im Freistaat, das ist klar, im Sommer wird gefeiert. Ob das jetzt 150 Jahre feiern von den Feuerwehren sind, ob das Jubiläen sind, wie gestern eben die 1100 Jahrfeier am Chiemsee in Bernau und so weiter. Also es gibt viele Möglichkeiten, sich schön in ein Bierzelt zu hocken und sich bespaßen zu lassen. Und unsere Luise Kinseher, unsere Bayern 1 Kabarettistin, macht das in diesem Sommer, in der nächsten Woche auch wieder. Und ich bin da schon immer beeindruckt. Also ich meine, wenn wir mit der Disco unterwegs sind, dann bauen wir da fette PA auf und Lichtanlage und sonst was und dann ist da schon, ne, Alarm. Als Kabarettistin alleine auf so eine Bühne zu gehen und du hast je nachdem 1000, 1500, 2000 Leute vor dir und dann so ein ganzes Zelt zu rocken, das finde ich schon cool. Sie macht das in Tutzing am kommenden Mittwoch wieder, auch im Festzelt mit ihrem Programm Die Kinseher Kimmt. Und dann am Tag danach, das ist der Donnerstag, ist in Ebersberg unterwegs, Alter Speicher, das geht wieder einigermaßen. Aber zum Beispiel am 30.07. Diessen, Ammersee, sehr schön, Festzelt und die Kinseher Kimmt. Beeindruckend. Bei mir kommt sie jetzt auch in ihrer Rolle als Renate Lallinger.
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2: Als der Hannes heute zur Tür ist, bin ich zuerst erschrocken und dann hab ich nicht anders können. Es ist quasi aus mir rausplatzt. Hannes, nix sagen, lass mich dreimal raten. Du hast auf RTL 2 wieder Schlafzimmer extrem angeschaut. Du warst beim Erste-Hilfe-Kurs schon wieder das Unfallopfer. Dein Lieblingsfilm ist neuerdings Der Fluch der Mumie. Sie müssen wissen, der Hannes war von oben bis unten einbandagiert. Komplett. Ich hab mich echt zusammenreißen müssen, dass ich nicht das Lachen anfange. Das muss er irgendwie gemerkt haben, weil er hat mir dann erklärt, dass jetzt alle anderen wieder in Urlaub fahren und braun wird Haselnuss zurückkommen. Aber heuer, oder sie denkt, ist er die anderen einen Schritt voraus. Hannes, habe ich ganz ruhig gesagt, du weißt aber schon, wenn du einbandagiert in Urlaub fährst, wirst du alles bloß nicht braun. Ich müsste ja eigentlich wissen, dass er seit seiner Scheidung nicht mehr in Urlaub fahren darf, hat er anvertraut und weiter brummelt. Er hat sich die ganze Woche freigenommen und jede Sekunde, die es gegangen ist, ohne Sonnenschutz in die Sonne gelegt. Und 10er Karten vom Solarium hätte er auch noch wegbrutzelt. Aha, habe ich mit dem Kopf genickt. Und dann hast du mit dem Hammer eine Bombe aufs Hirn gehaut, weil die Idee ist genauso raffiniert. Da hat er den Kopf geschüttelt und weiter erzählt, als er heute in der Früh vor dem Spiegel gestanden ist, hat er gesehen, dass er noch roter ist als alle verbrennten Engländer auf Teneriffa miteinander. Und seine Mama hat ihm quasi als Notmaßnahme mindestens 10 Pfund Melkfett und doppelt so viel Pferdesalbe überall hingeschmiert und damit 2 Kilometer Verband versiegelt. Hannes, habe ich gesagt, dann hoffen wir alle zwei, du wirst nicht auch noch ranzig. Aber genau deswegen wäre er doch da, hat er geschnauft und gleich ein Seiseln angefangen. Ich hätte doch in meinem Lager hinten auch eine Dusche. Er müsste sich unbedingt den ganzen Bart unter dem Verband runterduschen. Und das kann er daheim natürlich nicht machen. Ich habe eine bessere Idee, habe ich gesagt. Ich sag's am Hausmeister. Der hat einen Kercher, mit dem bringt der alles weg. Moment, da muss ich hingehen, das ist meine Mutter Roland. Roland, mein Schatz. Du hast einen Hannes auf der Straße aufgabelt. Halbert, nackert. Der Rest ist einbandagiert. Ich soll ihn wieder zusammenwickeln. Weil du kannst es nicht. Ja, natürlich nicht. Du weißt was. Im Kiosk bin ich für meine Kunden gern einmal die Seelsorgerin. Aber daheim Krankenschwester Renate spielen. Nicht mit mir.
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5: Und jetzt kompakt und zuverlässig Bayernwetter bei uns. Immer noch nicht ganz durch die Schauerei und Gewitterei im Süden. Jetzt wieder mehr im Chiemgau unterwegs. Wobei es ist immer noch so ein Streifen, der sich einmal quer über den Freistaat legt. Relativ weit im Süden. Der Rest des Freistaats hat einen netten Sonntagnachmittag mit Sonne und Wolken bei 19 bis 24 Grad. In der Nacht haben wir es dann endlich mit den Niederschlägen 13 bis 6 Grad. Morgen und am Dienstag Sonne-Wolken-Mix trocken. Der Mittwoch Sonne-Wolken-Mix erst trocken und zum Abend neuer Regen in Franken. Die Werte 18 bis 26 Grad. Der Bayern 1 Verkehrsservice mit Minuten genauer Halbzeitmessung? Nee, ich bin beim Fußball heute Abend in der Halbzeitshow. Startzeitmessung geht auch. A3 in Nürnberg Richtung Passau zwischen Schwarzach und Hengersberg 8 Kilometer stockend, 15 Minuten drauf. A7 Würzburg Richtung Fulda zwischen Bad Kissingen und Bad Brückenau-Volker Stau 15 Minuten. Fulda Richtung Würzburg zwischen Fulda Dreieck und Bad Brückenau-Wildflecken 9 Kilometer Stau, dreiviertel Stunde. A7 Ulm Richtung Füssen zwischen Niederstotzingen und Illertissen 12 Kilometer stockend, halbe Stunde. Weiter zwischen Altenstadt und dem Kreuz Memmingen stockend und nochmal eine Viertelstunde. Und weiter zwischen Nesselwang und dem Grenztunnel Füssen 3 Kilometer Stau, 20 Minuten. A8 München Richtung Stuttgart zwischen Ulm-West und Mühlhausen immer wieder Stau und stockend, 20 Minuten. A9 München Richtung Nürnberg zwischen Manching und Denkendorf 13 Kilometer stockend, 20 Minuten. A9 Berlin Richtung Nürnberg zwischen Marktschorgast und dem Dreieck Bayreuth-Kulmbach Stau, Viertelstunde. Weiter auf der A9 Richtung München zwischen Denkendorf und Ingolstadt Nord 7 Kilometer Stau und stockend, Viertelstunde. Hier nochmal weiter auf der A9 zwischen Langenbruck und Pfaffenhofen nochmal 14 Kilometer Stau und 35 Minuten. A99 Westumfahrung München Richtung Nürnberg zwischen dem Dreieck München Südwest und Lochhausen 3 Kilometer Stau nach einem Unfall, halbe Stunde.
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0: Am Sonntagnachmittag, ich bin Jürgen Kaul. Das gab's ja in der Popgeschichte immer wieder. Egal, ob das die 80er waren oder die 90ern. In den 80ern waren so Italo-Dance-Projekte und in den 90ern war es die Euro-Dance-Geschichte. Die Produzenten produzieren erstmal so lustig vor sich hin, haben vielleicht Studiosänger oder so und dann, oh, jetzt müssen wir irgendwie auftreten. Ja, da brauchst du irgendwie Künstler für die Bühne, gell? Die das können und die auch tanzen können und so weiter, ja. Und das Problem hatte einer in den 70ern auch schon. Bayern 1 Musikchef Martin Polas weiß es.
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2: Mitte der 70er Jahre schafft eine neue Band mit einem frischen Disco-Sound ihren ersten großen Hit. Durch seine Auftritte im Fernsehen und auf Live-Bühnen wird vor allem ein Mann schnell bekannt, der Tänzer Bobby Farrell. Entsprechend überzeugt sind auch viele, das muss auch der Sänger der Band sein. Ist er aber gar nicht. Die markante, tiefe Männerstimme im Song stammt nämlich von einem Mann im Hintergrund, dem Produzenten. Er hatte den Song ursprünglich sogar selbst aufgenommen. Erst als die Nummer dann plötzlich erfolgreich wird, braucht er eine Band für Fernsehauftritte und Konzerte. Also stellt er kurzerhand Boney M. zusammen. Der Tänzer Bobby Farrell wird zu einem der Gesichter der Band, während Produzent Frank Farian meist im Hintergrund bleibt. Bei Daddy Cool von Boney M.
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1: Um 17 Uhr mit Gudrun Skupin. In Nürnberg ist eine 35-jährige Angestellte einer Spielothek angegriffen und so schwer verletzt worden, dass sie die Attacke nicht überlebte. Ein 45-jähriger Iraner wurde als mutmaßlicher Täter festgenommen. Thomas Vohwerk mit Einzelheiten.
2: Der Mann war Besucher der Spielhalle und soll die Angestellte mit einem spitzen Gegenstand angegriffen haben. Trotz der Bemühungen eines Notarztes konnte die 35-Jährige nicht mehr gerettet werden. Sie starb vor Ort an ihren Verletzungen. Wie die Polizei mitteilte, ließ sich der 45-jährige Tatverdächtige nicht widerstandslos festnehmen und musste von den Einsatzkräften überwältigt werden. Die Hintergründe der Tat sind bislang noch unklar. Die Polizei geht laut einem Sprecher davon aus, dass es einen Streit zwischen dem Besucher und der Mitarbeiterin gegeben hat.
1: Bundeskanzler Merz hat in der Debatte um die Spahn-Nachfolge eine Kabinettsumbildung nicht ausgeschlossen. Im ZDF-Sommerinterview sagte Merz, es könnte eine Gelegenheit sein, noch einmal über die Aufstellung der Bundesregierung nachzudenken. Als Favorit für den wichtigen Posten des Unionsfraktionsvorsitzenden gilt der bisherige Kanzleramtschef Frei. Im Gespräch sind aber auch die Bundesminister Warken und Dobrindt. Spahn hatte gestern seinen Rückzug erklärt. Er und sein Mann haben über eine Leihmutterschaft in den USA ein Kind bekommen, was für Kritik gesorgt hat. In Deutschland ist eine Leihmutterschaft verboten. Das Bayerische Gesundheitsministerium baut die häusliche Pflege im Freistaat weiter aus. Über das Programm Gute Pflege in Bayern würden 4 Pflegeprojekte mit insgesamt 1,3 Millionen Euro unterstützt, teilte Gesundheitsministerin Gerlach mit. So könnten die Menschen selbstbestimmt zu Hause leben, trotz Unterstützungsbedarf. Laut Gerlach sind wohnortnahe Lösungen für die Zukunft besonders wichtig, denn rund 80% der Pflegebedürftigen werden nach ihren Worten schon jetzt zu Hause betreut und versorgt. Mehr als 12.000 Menschen sind heute früh beim alljährlichen Kocherlball im Englischen Garten in München dabei gewesen. Die ersten Gäste kamen bereits um 3 Uhr. Ab 4 Uhr in der Früh waren die Tische im Biergarten am Chinesischen Turm besetzt. Anton Rauch berichtet.
3: Die meisten Besucher waren in Tracht gekommen, viele aber auch in Kocher-, Gärtner- und Stubenmädchengewand. Ziemliches Glück hatten die Tänzer dabei mit dem Wetter. Bis auf gelegentliche kleine Schauer und einen kurzen Platzregen konnten sich alle im Trockenen schaukeln und drehen. Der Kocherball hat eine lange Tradition. Gegen Ende des 19. Jahrhunderts trafen sich bei schönem Wetter jeden Sonntag die Kocherl, also das weibliche Küchenpersonal, sowie Hausdiener, Zimmermädchen, Trambahner und Soldaten am chinesischen Turm zum Tanz.
1: Das Tauziehen um Jürgen Klopp als neuen Fußball-Bundestrainer geht in die nächste Runde. Sky und die Bild-Zeitung hatten gemeldet, dem Wechsel von Red Bull zum DFB stehe nichts mehr im Weg. Klopp könne ohne weitere Bedingungen aus seinem Vertrag aussteigen. Inzwischen hat Klopps Berater einen Wechsel zum DFB aber dementiert. Noch zur Formel 1. Mercedes-Pilot Kimi Antonelli hat den Großen Preis von Belgien gewonnen und seine WM-Führung weiter ausgebaut. Der Italiener setzte sich vor Ferrari-Pilot Charles Leclerc und Max Verstappen im Red Bull durch. Es ist 17.03 Uhr.
4: Und jetzt kompakt und zuverlässig Bayernwetter bei uns. Eine ordentliche Gewitter- und Schauerzelle hängt im Moment über dem Chiemsee. Aber Sie merken schon, das zieht jetzt allmählich alles Richtung Osten ab. Und zur Nacht dann sollte es trocken sein, dann bei Werten zwischen 13 und 6 Grad. Morgen und der Dienstag weitgehend trocken, Sonne-Wolken-Mix. Der Mittwoch auch erstmal trocken, Sonne-Wolken-Mix. Und zum Abend dann neue Schauer in Franken. Da kommen die rein, 18 bis 26 Grad, die Höchstwerte. Und der Bayern 1 Verkehrsservice mit minutengenauer Stauzeitmessung. Die A6 Nürnberg Richtung Heilbronn ist zwischen der Raststätte Frankenhöhe Nord und Feuchtwange Nord nach einem Unfall gesperrt. Dort ist auch ein Rettungshubschrauber im Einsatz. Er staut sich im Moment ab Aurach. A7 Fulda Richtung Würzburg. Zwischen dem Fuldaer Dreieck und Bad Brückenau 8 Kilometer Stau, 35 Minuten. Weiter auf der A7 Richtung Füssen zwischen Niederstotzingen und Nersingen Stau, 10 Minuten. Weiter zwischen Altenstadt und dem Kreuz Memmingen stockend, 15 Minuten. Jetzt die A7 Richtung Füssen, A Ulm Richtung Füssen, zwischen, also ist nochmal weiter. Zwischen Nesselwang und dem Grenztunnel 3 Kilometer Stau, 45 Minuten. Und vor dem Grenztunnel Füssen wird der Verkehr jetzt wieder blockweise abgefertigt. A8 München Richtung Stuttgart zwischen Ulm-West und Mühlhausen immer wieder Stau und Stocken, 20 Minuten. A9 München Richtung Nürnberg zwischen Manching und Denkendorf 13 Kilometer Stocken, 20 Minuten. A9 Berlin Richtung Nürnberg zwischen Markt Schorgast und dem Dreieck Bayreuth-Kulmbach Stau, 15 Minuten. Hier weiter auf der A9 Richtung München zwischen Denkendorf und Ingolstadt Nord 7 Kilometer Stocken, 15 Minuten. Und nochmal weiter zwischen Langenburg und Pfaffenhofen 14 Kilometer Stau, 35 Minuten. A95 München Richtung Garmisch-Partenkirchen zwischen Penzberg-Iffeldorf und Murnau-Kochel 6 Kilometer Stau nach einem Unfall, halbe Stunde. A99 Westumfahrung München Richtung Nürnberg zwischen dem Dreieck München-Südwest und Lochhausen 3 Kilometer Stau, Unfall, 25 Minuten. B17 Reute Richtung Landsberg zwischen Füssen und Schwangau 2 Kilometer Stau, 25 Minuten. Und B17 Landsberg Richtung Reute zwischen Schwangau und Füssen Stau an einer Baustelle, gute halbe Stunde weg. Und Jürgen Kaul ist im Studio. Wow, das ist schon wirklich viel Urlaubsanfangsverkehr, was wir da am Sonntagnachmittag haben. Wir bringen Sie da gut durch, gleich mit einem absoluten Highlight. Nicht nur für Sie, auch für uns. Es sind Ihre Geschichten, wie Sie sich kennengelernt haben. Unsere Herzklopfengeschichten. Ihre Herzklopfengeschichten. Immer eine schöne Ballade mit dabei. Jo, passt alles. Kommen nach den Proclaimers Don McLean und Laura Branigan.
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0: Bayern 1 hier, Sonntagnachmittag. Die Astrid hat mir was weitergeleitet aufs Studio-Handy. Die Nummer bei uns auf der Seite, nämlich eine Umfrage von unseren Kollegen von BR24. Die Frage war, schaust du heute das WM-Finale? Und da haben dann doch 58% gesagt, interessiert mich null. Ja, klar, schaue ich, habe weniger als 50% gesagt und eine ganze Handvoll hat auch gemeint, nee, ich schaue keine WM, seit Deutschland raus ist. Kann man auch irgendwie alles nachvollziehen. Wenn Sie nicht schauen wollen, dann hätten wir die Alternative heute Abend hier und zwar zum Durchatmen und Runterkommen und gut rauskommen aus dem Wochenende unsere Sendung Sanft und Besonders. Ab 20 Uhr wieder nur die Balladen hier. Das wird sehr, sehr entspannt. Warum ich jetzt gerade auf unsere Balladen komme, ist, weil wir jetzt wieder eine Herzklopfen-Geschichte haben. Herzklopfen, das sind Ihre Liebesgeschichten, zu finden zum Beispiel auf unserem Instagram-Kanal oder auch bei uns im Internet jetzt bayern1.de. Und diese wunderbaren Liebesgeschichten sind meist auch mit einer richtig schönen Ballade verbunden. In dem Fall ist es einer der größten Songs von Whitney Houston, der gleich kommt.
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2: Die schönsten Liebesgeschichten aus ganz Bayern auf unserem Instagram-Kanal. Dieses Ehepaar aus Hirschau in der Oberpfalz hat etwas längeren Anlauf genommen.
3: Kind haben wir uns schon vorher. Wir waren beide im Tischtennisverein.
4: Wir sind immer zum Tanzen genommen, Sport gegangen. Und ich habe mir immer gedacht, der glaube ich will nichts von mir, der will bloß mit mir tanzen. Mir hat er gefallen. Aber ich habe mir gedacht, ich glaube, der will bloß mit mir tanzen.
3: Und dann waren wir in einer Disco. Ich habe mich schon immer gefallen, gell? Und näher das, wenn man dann zusammenkommt, das ist dann das Problem. Puh, ich habe meinen ganzen Mut zusammengenommen und hab's dann auf der Tanzfläche geküsst. Entweder oder.
4: Er ist mein bester Freund. Wir können uns gegenseitig aufeinander verlassen. Wir wissen, was der andere denkt.
3: Man liebt sich immer noch. Ja. Weil das ist ja auch das Wichtige. Wir freuen sich jeden Tag, dass wir sie sehen. Weil? Und dass wir uns haben. Genau.
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0: schon wieder ein schönes Balletchen von Robin Beck. Und mehr Balletchen heute Abend ab 20 Uhr. Und jetzt kompakt und zuverlässig Bayernwetter. Die letzten Schauer, das sagt er doch immer. Na, es ist, wenn sich wieder eins bildet, kann ich es auch nicht ändern. Aber auf meinem Radar-PC ist ganz deutlich, die letzten Schauer aus dem Chiemgau ziehen allmählich Richtung Osten raus. Rund um Memmingen hat es auch gerade noch den ein oder anderen Schauer, der wird sich aber wahrscheinlich dann auflösen, weil zur Nacht hin hat sich's dann mit der Schauerei. Dann wird's trocken sein, 13 bis 6 Grad. Morgen und der Dienstag Sonne-Wolken-Mix trocken, am Mittwoch auch Sonne-Wolken-Mix erstmal trocken und zum Abend nördlich des Mains etwas Regen möglich. Temperaturen 18 bis 26 Grad. Der Bayern 1 Verkehrsservice mit minutengenauer Stauzeitmessung. Geht los mit der A6 Nürnberg Richtung Heilbronn. Zwischen der Raststätte Frankenhöhe Nord und Feuchtwange Nord immer noch die Sperrung nach dem Unfall. Rettungshubschrauber im Einsatz, staut sich zurück ab Aurach. A7 Fulda Richtung Würzburg. Zwischen dem Fuldaer Dreieck und Bad Brückenau-Wildflecken 7 Kilometer Stau, halbe Stunde. A7 Ulm Richtung Füssen. Zwischen Altenstadt und dem Kreuz Memmingen stocken 10 Minuten. Weiter zwischen Nesselwang und dem Grenztunnel Füssen 3 Kilometer Stau, 45 Minuten. Und vor dem Grenztunnel wird der Verkehr blockweise abgefertigt. A8 München Richtung Stuttgart. Zwischen Merklingen und Mühlhausen 10 Kilometer stocken, 20 Minuten. A9 Berlin Richtung Nürnberg. Zwischen Markt Schorgast und dem Dreieck Bayreuth. Kulmbach Stau, 15 Minuten. Weiter auf der A9 Richtung München zwischen Denkendorf und Ingolstadt Nord, 7 Kilometer stocken, 15 Minuten. Dann noch die B17 Landsberg Richtung Reute zwischen Schwangau und Füssen, Stau an einer Baustelle, gute halbe Stunde.
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0: Super, super Klassiker mit Sam Cooke auf Bayern 1 am Sonntagnachmittag. Wochenende, Zeit für Hobbys. Wenn man nicht gerade im Stau steht, Sie haben recht. Aber sagen wir mal, Zeit für Hobbys. Oder wie bei uns am Sonntag, Zeit für lustige Geschichten mit unserem Spaßtelefonierer, dem Vogelrudi. Die Frau von Bayern 1 Hörer Stefan aus Adelkofen heißt Angie und sie hat ein schönes Hobby. Sie hat nämlich ein Pferd. Ein Pferd. Da ist Frau ganz schön gefordert, wissen wir. Muss ja immer arbeiten und schregeln und was man da alles macht im Stall. Und naja, wobei, die Stunden in der Natur mit dem Tier sind natürlich dann auch wunderbar. Neulich kam die Angie aus dem Stall zurück und dazu hat uns der Stefan geschrieben an unseren Vogel Rudi. Lieber Rudi, meine Frau besitzt ein Pferd, kam heute aus dem Stall zurück und roch nach Bremsenspray. Das merkst natürlich schon, ist klar. Das Pferd wurde zuvor auch damit eingesprüht. Und dann hat der Stefan weitergeschrieben, dass dieses Bremsenspray, also allein vom Namen her, doch was für unseren Vogelrudi wäre. Stimmt. Und ich finde immer am allerlustigsten, wenn er erkannt wird.
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2: Servus, der Vogelrudi. Bin jetzt beim Reitsportgeschäft.
3: Ja.
2: Frage, ich hab doch vor... Was ist los?
3: Nix.
2: So geht das.
3: Ich glaube, ich schubse jetzt gerade mal weiter an den anderen, du, weil ich weiß schon.
2: Aber verrat mich vorher nicht, gell?
3: Nein.
4: Grüß Gott.
2: Vogel, grüß Gott. Ich hab doch für euch das Bremsenspray, ne?
4: Ja.
2: Für die Pferdebremsen.
4: Ja, das kommt aufs Pferd.
2: Aufs Pferd, genau.
4: Genau, und auf den Körper, also nicht ins Gesicht.
2: Nein, und das müsste ja dann die Bremswirkung verbessern, ne, am Pferd.
4: Die was? Die Bremswirkung?
2: Ja, ist das für die Pferdebremsen.
4: Ja, weil mit dem...
2: Ja.
4: Ich weiß jetzt nicht, was Sie von mir...
2: Nein, es ist so, weil ich habe das draufgesprüht, ne?
4: Mhm.
2: Also in der Hoffnung, weil ich habe einen Ausritt gemacht, ne?
4: Mhm.
2: Und dann ist mir der durchgegangen.
4: Komm vor.
2: Dann bin ich abgesprungen. Das finden Sie lustig?
4: Nee, aber...
2: Also die Bremsen haben komplett versagt.
4: Mhm.
2: Trotz Bremsenspray, ne?
4: Ach so, und Sie waren jetzt auf dem Pferd und haben versucht, die Pferdebremsen zu treffen mit dem Bremsenspray.
2: Ich wollte bremsen.
4: Die Bremsen?
2: Nein, nicht die Bremsen. Ich wollte bremsen. Ja. Das Pferd mit der Pferdebremsen. Und für das habe ich ja das Bremsenspray... Hallo? Also wissen Sie was, wenn Sie nicht ernsthaft, dann reichen Sie mir weiter mit an...
4: Dann gebe ich Sie mal an mein...
2: Dankeschön.
4: Hallo?
2: Servus, der Vogelrudi. Ich hab doch für euch dieses Bremsenspray gekauft.
4: Kommt jetzt drauf an, welches?
2: Das für die Pferdebremsen.
4: Ja.
2: Weil das hat bei mir nicht funktioniert. Also die Bremswirkung...
4: was? Okay, ist Bayern 1. Ich weiß es.
2: Schade.
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1: Um 18 Uhr mit Karl Spannenberger. Bundeskanzler Merz hat kritisiert, wie die Parteien im Bundestag miteinander umgehen. Im ZDF-Sommerinterview sagte Merz, der Ton verschärfe sich und er sei besorgt aus der letzten Sitzungswoche nach Hause gefahren. Man sei es von der AfD gewöhnt, von den Linken mittlerweile auch, aber nun auch von den Grünen. Alles sei derselbe Sound, sagte Merz. In einer Art und Weise der Auseinandersetzung, die keine Werbung für die Demokratie sei. Zur Nachfolge von Jens Spahn, der als Unionsfraktionsvorsitzender gestern zurückgetreten ist, sagte Merz außerdem, er wolle bald gemeinsam mit CSU-Chef Söder einen Vorschlag für einen Kandidaten machen. In der Nähe des Nürnberger Hauptbahnhofs ist eine Mitarbeiterin einer Spielhalle angegriffen und tödlich verletzt worden. Die Polizei nahm einen 45-jährigen Iraner als mutmaßlichen Täter fest. Er soll die Angestellte mit einem spitzen Gegenstand attackiert haben. Auch bei seiner Festnahme leistete der Mann laut Polizei Widerstand. Die Hintergründe zur Tat sind noch unklar. Die Ermittler gehen aber von einem Streit zwischen dem Besucher der Spielhalle und der Mitarbeiterin aus. Die Zahl der Toten nach russischen Angriffen auf ukrainische Städte ist auf mindestens 6 gestiegen. Das berichten ukrainische Behörden. Russland schoss in der vergangenen Nacht demnach ballistische Raketen, Drohnen und Lenkbomben auf die ukrainische Hauptstadt Kiew und andere ukrainische Städte. Dutzende weitere Menschen seien außerdem verletzt worden. Nach Oberfranken. In Leutenbach im Landkreis Forchheim hat die Feuerwehr einen vermissten Mann tot in einem Bachbett gefunden. Die Ermittler gehen nach eigenen Angaben von einem Unglück ohne Fremdeinwirkung aus. Der 62-Jährige wurde seit gestern Abend vermisst. Laut Polizei wollte er nach einem Überlaufrohr des Baches an seinem Grundstück sehen, weil es stark geregnet hatte. Heute fanden die Einsatzkräfte seine Leiche rund 200 Meter flussabwärts. Zum Fußball. Das Tauziehen um Jürgen Klopps Berufung zum Bundestrainer geht weiter. Mehrere Medien berichten, dass Klopps bisheriger Arbeitgeber Red Bull den Vertrag sogar ohne Bedingungen auflöst. Aber Klopps Berater dementiert eine Einigung und auch der DFB teilte auf Anfrage mit, dass man keinen Kommentar zum aktuellen Verhandlungsstand abgebe. Zum Radsport und der Tour de France. Der gesamtführende Tadej Pogacar ist der Konkurrenz weiter enteilt. Auf der 15. Etappe holte sich Pogacar den zweiten Platz hinter Remco Evenepoel. Der Belgier ist auch jetzt neuer Zweiter im Gesamtklassement mit 5 Minuten Rückstand auf Pogacar im gelben Trikot. Der bisherige Zweitplatzierte, der Däne Jonas Vingegaard, ist heute schwer gestürzt und musste die Tour danach aufgeben. Die Zeit gleich 18.03 Uhr.
2: Und jetzt kompakt und zuverlässig Bayernwetter bei uns. Die letzten Schauer hängen im östlichsten Zipfel Bayerns und ziehen dann allmählich ab. Und dann dürften wir es auch haben. Kleine Zelle noch in Schwaben unterwegs, die löst sich allmählich auf. Dann haben wir es mit der Schauerei. Die Nacht bleibt dann trocken bei Temperaturen zwischen 13 und 6 Grad. Morgen und am Dienstag Sonne, Wolkenmix, trocken. Am Mittwoch auch erstmal Sonne, Wolkenmix. Zum Abend hin nördlich des Mains kann es wieder ein bisschen zu regnen beginnen. Ist aber erst wirklich am Mittwoch. Abend 18 bis 26 Grad vorher. Der Bayern 1 Verkehrsservice ist weniger geworden. Minutengenaue Stauzeitmessung, A7 Fulda Richtung Würzburg. Zwischen dem Fuldaer Dreieck und Bad Brückenau 7 Kilometer Stau, 25 Minuten. A7 Ulm Richtung Füssen, zwischen Altenstadt und dem Kreuz Memmingen Stocken 10 Minuten. Und zwischen Nesselwang und dem Grenztunnel Füssen 3 Kilometer Stau, 3/4 Stunde dauert's länger. A8 München Richtung Stuttgart, zwischen Merklingen und Mühlhausen 10 Kilometer Stocken, 20 Minuten. A9 Nürnberg Richtung München, zwischen Denkendorf und Ingolstadt Nord 7 Kilometer Stocken, 15 Minuten. Und B17 Landsberg Richtung Reute zwischen Schwangau und Füssen, Stau vor der Baustelle halbe Stunde. Und Jürgen Kaul ist im Studio. Sie kennen ja den Spruch, Sie sind der Stau, also wir alle miteinander. Ist ja auch irgendwie logisch, weil wenn wir nicht da wären, dann wäre da auch irgendwie kein Stau. Ich habe es gestern zum Beispiel schön erleben dürfen, als ich jetzt zur Bayern 1 Disco gefahren bin auf der A8 am Irschenberg. Da war überhaupt nichts und da waren tatsächlich wir alle miteinander der Stau, weil immer langsamer geworden am Berg und hinten hast dann halt irgendwann 3 Kilometer Stau, weil keiner mehr vorankommt. Also da beherzt den Berg hinauffahren, dann kann da schon mal nichts passieren. Weitere Stautipps, zum Beispiel wie man sich im Stau verhält, haben wir bei uns auf der Seite bayern1.de. Sag nur, nicht zu große Lücken lassen, bitte. Gleich beschäftigen wir uns mit der Feierei, die wir in den Sommerferien machen hier. Und vorher Tina Turner, Harpo, Bon Jovi. Shit.

Für eine gute Zeit. Das haben wir hier am Sonntagnachmittag auf Bayern 1 im Radio. Und dann feiern wir gerne mit Ihnen zusammen. 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Und da wird es am 26.09. in Naila in Unterfranken wieder weitergehen. 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August, Rosenheim am 5. August oder in Bad Füssing, da sind wir am 7. August am Start. Das sind die Bayern 1 Tage und da auch immer das volle Spaßprogramm. 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
8: Und jetzt kompakt und zuverlässig Bayernwetter bei uns. 3 versprengte Zellen haben wir im Süden noch unterwegs. Memmingen zwischen Kaufbeuren und Weilheim und im Chiemgau, da zieht's gerade ab Richtung, also hinter Bad Reichenhall, ist eigentlich schon weg. Genau, der Rest des Freistaats hat's eh schon trocken und ganz nett, da schaut auch die Sonne raus und die Werte immer noch so um die 20 Grad. In der Nacht hat sich's dann allmählich mit den kompletten Schauern, die Tiefstwerte liegen dann bei 13 bis 6 Grad. Morgen und am Dienstag Sonne-Wolken-Mix, trocken. Am Mittwoch Sonne-Wolken-Mix, erstmal trocken. Und irgendwann am Abend geht's nördlich des Mains wieder mit etwas Regen los. 18 bis 26 Grad die Höchstwerte. Der Bayern 1 Verkehrsservice, jetzt sind wir bei 4 Meldungen gelandet. A6 Nürnberg Richtung Heilbronn zwischen Aurach und Feuchtwange Nord, 3 Kilometer Stau, da laufen Bergungsarbeiten, 20 Minuten drauf. Zwischen Nesselwang und dem Grenztunnel Füssen, Stau und Blockabfertigung, 3 Kilometer der Stau und 45 Minuten dauert's. A9 Nürnberg Richtung München zwischen Denkendorf und Ingolstadt Nord, 7 Kilometer stockend, 15 Minuten. Und B17 Landsberg Richtung Reute zwischen Schwangau und Füssen, Stau vor der Baustelle, gute halbe Stunde.
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1: Na, was sind für Sie die besten Pommes? Hm? Die Freibad-Pommes, ja. Na, das war jetzt nicht die Schätzfrage, da wird es jetzt nicht so wahnsinnig viel zu schätzen geben. Wobei es gibt bestimmt irgendeine Auflistung, wie viele Pommes im Sommer in Freibädern gegessen werden. Wie viele Tausende von Kilogramm da weggeputzt werden. Aber es gab eine Schätzfrage rund um die Pommes diese Woche, nämlich wie viel Prozent der Deutschen ihre Pommes mit Ketchup und Mayo essen, aber als getrennte Soßen. Auch spannend, oder? Dass man sowas irgendwie statistisch erfasst, sauber. Also da wird jetzt nichts gemixt. Da ist rechts Ketchup, links Mayo und dann wird abwechselnd mal da und mal da reingedippt. Okay, mit dieser Schätzfrage ist unser Morgenmann Markus Fahnifahn in der Oberpfalz gelandet. Und ja, es ist ja immer schön, überrascht zu werden. Klicken Sie doch mal auf bayern1.de und schlagen Sie uns jemanden vor, den der Markus mit seinem Anruf überraschen soll am Morgen. Und ja, sag mal so, Julia aus Immenreuth hat sich über den Anruf sehr, sehr gefreut.
2: Maja, hallo.
3: Schönen guten Morgen. Hier spricht Markus Fahn von Bayern 1.
2: Hallo.
3: Hallo. Wer ist denn der Leon Kastner, wenn ich fragen darf?
2: Das ist mein Freund, der hockt gegenüber von mir.
3: Wollen Sie den mal fragen, was er heimlich gemacht hat?
2: Was hast du denn da angestellt? Das ist nicht dein Ernst. Ja.
3: Ich höre ihn jetzt leider nicht. Was hat er denn gesagt?
2: Er hat gesagt, er hat nichts angestellt und dass ich schon immer mal mit ihm reden wollte. Aber das stimmt.
3: Das stimmt. Da bin ich jetzt aber froh. Wäre es schlimm, wenn Sie gesagt hätten, das stimmt gar nicht. Ja, also erstmal vielen Dank fürs Bayern 1 einschalten. Und sagen Sie dem Leon auch Dankeschön, dass er Sie unter bayern1.de angemeldet hat. Weil wir reden ja nicht nur miteinander, sondern Sie sind heute meine Überraschungskandidatin bei der Schätzfrage.
2: Okay.
3: Und kriegen eine Bayern-1-Tasse als Dankeschön fürs Mitmachen.
2: Okay.
3: So, jetzt sprechen wir über Pommes.
2: Okay.
3: Wie essen Sie die denn am liebsten? Ketchup, Mayo, ohne, so.
2: Am liebsten mit Ketchup.
3: Nur mit Ketchup?
2: Ja.
3: Ja, da bin ich auch dabei. Die Schätzfrage lautet aber, wie viel Prozent der Deutschen essen Pommes mit Ketchup und Mayo als getrennte Soßen?
2: Ich sag mal 29%.
3: Gar nicht schlecht, ein bisschen zu hoch sind sie.
2: Dann machen wir 24.
3: Ja, fast 23% haben bei einer Umfrage gesagt, ich esse Pommes am liebsten mit Ketchup und Mayo getrennt. 23%. Auf Platz 1 liegt nur Mayo, das sind 26%. Dann kommen wir mit nur Ketchup, 21%. Und dann gibt's noch die Sorte Mayo und Ketchup vermischt.
2: Ja.
3: Ja, das macht meine Frau zum Beispiel, das sind aber nur 9%. Also die sind eher so in der Minderheit. So, dann haben wir das aufgeklärt. Sie haben die Bayern 1-Tasse zu Hause. Und jetzt wäre ich gern beim Gespräch zwischen Ihnen und Ihrem Freund dabei, wenn wir aufgelegt haben.
2: Okay. Ja, ich war sehr überrascht.
3: Ja, so ist das, wenn man Überraschungskandidatin ist. Aber hat doch nicht wehgetan, oder?
2: Nee, überhaupt nicht.
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1: Um 19 Uhr mit Karl Spannenberger. Das Tauziehen um Jürgen Klopp als neuen Fußball-Bundestrainer ist offenbar beendet. Mehrere Medien hatten heute schon gemeldet, dass dem Wechsel von Red Bull zum DFB nichts mehr im Wege stehe und Klopp ohne weitere Bedingungen aus seinem Vertrag aussteigen kann. Das hat Jürgen Klopp selbst jetzt bei Magenta TV bestätigt. Ich habe eine Einigung mit Red Bull gefunden, eine großzügige Regelung, sagte der 59-Jährige. Noch fehlen aber Gespräche mit dem DFB. Klopp sagte dazu, es ist nichts final, aber alles geht in die richtige Richtung. Nach dem Rücktritt von Jens Spahn als Unionsfraktionsvorsitzender hat Bundeskanzler Merz angekündigt, bald mit CSU-Chef Söder über die Nachfolge sprechen zu wollen. Das sagte Merz im ZDF-Sommerinterview.
2: Festlegen auf einen neuen personellen Kurs in der Union und im Kabinett will sich Bundeskanzler Merz noch nicht. Im ZDF-Sommerinterview spricht er aber davon, dass Spahns Rücktritt eine Gelegenheit sein könnte, noch einmal über die Aufstellung der Bundesregierung nachzudenken. Man werde in den Parteigremien in den kommenden Tagen darüber sprechen und bald einen Vorschlag machen, so Merz. Die Zeit dränge aber nicht. In Berlin wird unter anderem über den bisherigen Kanzleramtschef Frey als Nachfolger von Spahn als Fraktionschef spekuliert. Das würde wiederum eine Neubesetzung in der Bundesregierung nötig machen. Aus Berlin, Lissy Kaufmann.
1: Noch vor einigen Wochen sah es kurzzeitig nach einer Entspannung im Irankrieg aus. Doch spätestens nach dem Tod von 2 US-Soldaten bei iranischen Angriffen vorgestern eskaliert die Lage wieder. Nun berichten mehrere US-Medien, dass die USA weitere Kampfflugzeuge in die Region verlegen. Das iranische Staatsfernsehen berichtet außerdem, dass das US-Militär die Baustelle eines geplanten Atomkraftwerks im Südwesten des Iran angegriffen hat. Laut internationale Atomenergiebehörde IAEA befand sich die Anlage aber in einer sehr frühen Bauphase und es habe dort kein nukleares Material gegeben. In Nürnberg ist eine 35-jährige Mitarbeiterin einer Spielothek getötet worden. Als tatverdächtig gilt ein 45 Jahre alter Iraner, der kurz nach der... Und wir unterbrechen die Nachrichten für eine wichtige Verkehrsmeldung. Achtung, Autofahrer, auf der A8 München-Stuttgart zwischen Augsburg-West und Neusäß kommt ein Geisterfahrer entgegen. Bitte in beiden Richtungen äußerst vorsichtig fahren, nicht nebeneinander und nicht überholen. Ich wiederhole nochmal, Achtung, Autofahrer, auf der A8 München-Stuttgart zwischen Augsburg-West und Neusäß kommt Ihnen ein Geisterfahrer entgegen. In beiden Richtungen äußerst vorsichtig fahren, nicht nebeneinander und nicht überholen. Und wir melden, wenn die Gefahr dann vorüber ist. Und wir kommen zurück zu den Nachrichten mit einer weiteren Meldung noch. Der rechtsextreme Anschlag am Olympia-Einkaufszentrum in München vor 10 Jahren hat ganz Deutschland erschüttert. Wenige Tage vor dem Jahrestag am 22. Juli haben heute etwa 1000 Menschen der Opfer gedacht. Sie zogen vom Gärtnerplatz bis zum Landtag, wo eine Abschlusskundgebung stattfand. Angehörige fordern einen parlamentarischen Untersuchungsausschuss. Am 22. Juli 2016 hatte ein 18-jähriger Attentäter aus rassistischen Gründen 9 Menschen getötet, alle mit Migrationshintergrund. Die Zeit 19.03 Uhr.
3: Kompakt und zuverlässig das Bayernwetter auf Bayern 1. Bis auf ein paar allerletzte Schauer geht's wirklich schön in diesen Sonntagabend. Sonne, ein paar dekorative Wolken und Temperaturen um 22 Grad. In der Nacht geht's dann runter auf 13 bis 6 Grad. Am kühlsten wird's in den Tälern des Bayerischen Waldes. Morgen und am Dienstag ist es weitgehend trocken mit Sonne und Wolken. Mittwoch können dann im Laufe des Tages erste Tropfen wieder dabei sein. Bleibt angenehm von den Temperaturen her 18 bis 26 Grad. Der Bahn 1 Verkehrsservice und wir wiederholen die Geisterfahrermeldung. Achtung Autofahrer, auf der A8 München-Stuttgart zwischen Augsburg-West und Neusäß kommt Ihnen ein Geisterfahrer entgegen. Fahren Sie bitte in beiden Richtungen äußerst vorsichtig. Fahren Sie nicht nebeneinander und überholen Sie nicht. Das ist die A8 München-Stuttgart zwischen Augsburg-West und Neusäß. Ein Geisterfahrer, fahren Sie in beiden Richtungen äußerst vorsichtig, nicht nebeneinander und überholen Sie nicht. Wir melden sofort, wenn die Gefahr vorüber ist. Die weiteren Meldungen. Erstmal noch eine Gefahrenmeldung von der A92. Vorsicht bitte. Deggendorf-München in beiden Richtungen zwischen dem Dreieck Flughafen München und Freising Süd. Dort schiebt ein Mann sein Fahrrad auf dem Standstreifen. Dann haben wir die A7. Fulda Richtung Würzburg zwischen dem Fulda-Dreieck und Bad Brückenau-Wildflecken. 6 Kilometer stockend. Sie brauchen 15 Minuten länger. A8, München Richtung Salzburg, zwischen Taufkirchen Ost und Hoferlinger Forst. 3 Kilometer Stau nach einem Unfall, 20 Minuten kommen obendrauf. Und auf der A8 in Richtung München zwischen Bad Reichenhall und Anger, Stau, Zeitverlust 10 Minuten. Wo es geht, eine gute und vor allem für alle eine sichere Fahrt. Und hier ist Katrin Kolb. Schön, dass wir zusammen den nächsten Stunden verbringen. Für die einen ein normaler Abend im Juli, ganz angenehm, weil nicht mehr so schwül. Für die anderen läuft innerlich schon der Countdown fürs Finale. Um 9 Uhr geht's los, Spanien gegen Argentinien. Bei uns verpassen sie kein Tor, davor und dazwischen. Aber für alle die beste Musik, gleich die sympathischen Finnen von Sunrise Avenue mit Lifesaver. Davor Bryan Adams mit der Ballade bringt er alle zum Schmelzen. 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

0: Da bin ich gedanklich sofort wieder auf dem Sofa im Wohnzimmer bei meinen Eltern und schaue zum x-ten Mal Beverly Hills Cop an. Axel F. auf Bahn 1. Wir haben gute Nachrichten aus dem Bahn 1 Verkehrsservice. Die Geisterfahrermeldung ist aufgehoben. Entwarnung für die A8 München-Stuttgart zwischen Augsburg-West und Neuses. Die Geisterfahrermeldung ist aufgehoben. Und wir nehmen jetzt überhaupt mal einen Gang raus. Was soll denn jetzt der ganze Stress überhaupt bei der WM? 90 Minuten dann gleich hektisch hin und her laufen. Da schauen wir lieber nach Norfolk, das ist in England. Da war gestern schon WM-Finale, aber so ganz gemütlich. Da wurde nämlich die Schneckenweltmeisterschaft 2026 entschieden und gewonnen hat die Schnecke mit dem schönen Namen Snaylor Swift. Ha, die hübsche Schneckin hat die 33 cm in 2 Minuten und 11 Sekunden zurückgelegt. Umgerechnet ist es eine Geschwindigkeit von 0,009 km/h. Damit ist Snaylor Swift nur ganz knapp am Allzeit-Weltrekord von Archie vorbeigeschrammt. Der hat das Ganze 1995 in 2 Minuten geschafft und steht seitdem im Guinness-Buch der Rekorde. Bilder von der Schneckenweltmeisterschaft und wie man sich das Ganze vorstellen muss, gibt's auf bayern1.de. Und jetzt zur Ehre der neuen Weltmeisterin Snaylor Swift, die Hymne. Hymn von Barclay James Harvest.
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0: 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Und fürs Mitmachen gibt's unsere begehrte Bayern 1 Tasse, die es nirgends zu kaufen gibt.
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4: Halb acht, kompakt und zuverlässig, das Bayernwetter auf Bayern 1. Was haben wir denn da? Also einen ganz hübschen Sonntagabend, letzte Schauer, die geben auf. Ansonsten ist es leicht bewölkt. Zum Beispiel in Hohenwart, das ist in der Oberpfalz, hier bei 21 Grad aktuell. In Birkstadt in Unterfranken auch leicht bewölkt, 23. Und wolkenloser Himmel über Nordschwaben, über Wertingen ganz genau, 21 Grad aktuell. Kurz vor Sonnenaufgang liegen die Tiefstwerte dann zwischen 6 und 13 Grad. Morgen und am Dienstag geht's ganz ähnlich weiter. Wir haben Sonne und ein paar schöne Wetterwolken. Die Wolken werden dann Mittwoch mehr und dann kann es nördlich des Mains auch erste Schauer geben im Laufe des Tages. Die Höchstwerte liegen zwischen 18 und 26 Grad. Der Bahn 1 Verkehrsservice mit minutengenauer Stauzeitmessung haben wir auf der A8 Salzburg Richtung München und zwar zwischen Schwarzbach und Bad Reichenhall. Dort 2 Kilometer Stau, 20 Minuten kommen obendrauf. Wir wünschen gute und sichere Fahrt.
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Mike and the Mechanics auf Band 1 mit ihrem Word of Mouth. Die ganze Zeit frage ich mich schon, was heißt es eigentlich auf Deutsch? Word of Mouth, jetzt habe ich endlich mal nachgeschaut. Mundpropaganda. Und so von mir zu Ihnen, ich hätte da schon auch einen Tipp für Sie. Gleich um 20 Uhr beginnt unsere Balladensendung, sanft und besonders. Und ich will ja nicht angeben, aber sie ist schon sehr, sehr gut. Ich habe mal ein bisschen gespickt, auf was wir uns da freuen dürfen. Eine meiner Lieblingsrockbands ist dabei, Heart. Alone. Schöner kann man nicht allein sein als mit den Wilson-Schwestern. Dann haben wir zum Beispiel auch die Eagles im Gepäck. New Kid in Town. Where you've been lately? There's a new kid in town. Gibt's in ganzer Länge versprochen. Und der großartige Leonard Cohen, der darf nicht fehlen, wenn wir von den schönsten Balladen der letzten Jahrzehnte reden. Halleluja!

0: So schön, freue ich mich schon sehr drauf. Und das alles in der ersten halben Stunde sanft und besonders. Einfach zusammen das Wochenende ausklingen lassen. 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Zur Einstimmung schon mal aber Fernando auf Bayern 1.
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0: Bye.

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1: Mit Karl Spannenberger. Die Verhandlungen zwischen Jürgen Klopp und dem Deutschen Fußballbund sind offenbar in den letzten Zügen. Wie Klopp bei Magenta TV gesagt hat, sind jetzt alle Hindernisse aus dem Weg geräumt. Ich habe eine Einigung mit Red Bull gefunden, eine sehr großzügige, sagte Klopp. Final sei noch nichts, aber der Unterschrift stehe nichts mehr im Wege. Es sollte in den nächsten Tagen eigentlich passieren, sagte der 59-Jährige weiter. Mehrere Medien hatten vorher schon berichtet, dass Red Bull Klopp aus seinem Vertrag lässt und das angeblich sogar ohne Ablöse. Der Bundestag in Berlin ist gerade in der Sommerpause. Doch vor gut zwei Wochen hatte Bundeskanzler Merz sich noch mit deutlichen Worten an seine Kritiker seiner Politik gewandt. Im ZDF-Sommerinterview darauf angesprochen, erneuerte Merz diese Kritik.
2: Diese ewige Nörgelei, diese ewige Nölerei, dieses Schlechtreden, dieses Kaputtreden unseres Landes. Ich darf mir das bei solchen Gelegenheiten auch mal erlauben. Ich bin es einfach leid. Wir haben in Deutschland so viele Chancen. Wir haben so viele Möglichkeiten. Wir sehen eine Zahl von Unternehmensgründungen durch junge Menschen in nie gekannter Zahl. Schon im ersten Halbjahr 2026 sind fast so viele neue Unternehmen gegründet worden wie im Jahr 2025. Und das war schon ein Rekordjahr in Deutschland. Ich bin es einfach leid, dass nur schlecht geredet wird über Deutschland.
1: Merz kündigte außerdem an, bald mit CSU-Chef Söder über eine Nachfolge für Jens Spahn zu sprechen, der gestern als Fraktionsvorsitzender der Union zurückgetreten ist. In Nürnberg ist eine 35-jährige Mitarbeiterin einer Spielothek getötet worden. Als tatverdächtig gilt ein 45 Jahre alter Iraner, der kurz nach der Tat festgenommen wurde. Einzelheiten von Anja Bühling.
3: Gegen 11.15 Uhr war bei der Polizei ein Notruf wegen eines Streits in der Spielothek in der Nähe des Nürnberger Hauptbahnhofs eingegangen. Wie ein Polizeisprecher auf BR-Anfrage mitteilte, trafen die Beamten vor der Spielothek auf einen 45-Jährigen, der einen spitzen Gegenstand in der Hand hielt. Der Mann musste von den Polizisten überwältigt werden, da er gegen die Festnahme Widerstand leistete. Im Inneren der Spielothek lag die schwer verletzte Angestellte. Ein Notarzt versuchte, das Leben der Frau zu retten. Sie starb jedoch an ihren Verletzungen.
1: Nordöstlich der spanischen Hauptstadt Madrid ist ein großer Waldbrand außer Kontrolle. Laut den Behörden sind bereits rund 13.000 Hektar verbrannt. Das entspricht einer Fläche von mehr als 18.000 Fußballfeldern. Derzeit versuchen hunderte Einsatzkräfte, die Flammen einzudämmen. Laut spanischem Umweltministerium ist es bisher gelungen, das Feuer von Ortschaften fernzuhalten. Zudem sind 25 Löschflugzeuge im Einsatz. Ein weiterer großer Waldbrand bei Saragossa in der Region Aragonien ist hingegen inzwischen unter Kontrolle. Viele Kinder in Deutschland bewegen sich zu wenig. Nach einer Umfrage der ADAC-Stiftung sind es bei mehr als der Hälfte der 12-Jährigen weniger als eine Stunde am Tag. Die jüngeren Kinder bewegen sich noch etwas mehr. Damit wird bei uns eine Marke verfehlt, die die Weltgesundheitsorganisation ausgibt. Die WHO empfiehlt nämlich, dass Kinder und Jugendliche mindestens eine Stunde am Tag körperlich aktiv sein sollten. Laut ADAC-Stiftung wurden in der Befragung Alltagsaktivitäten wie Gehen oder Radfahren ausdrücklich mitgezählt. Die Zeit 20.04 Uhr.
4: Kompakt und zuverlässig, das Bayern-Wetter auf Bayern 1. Bis auf ein, zwei letzte Schauer, die einfach den Ausgang nicht finden, geht's trocken und leicht bewölkt in diesen Sonntagabend. Die Nacht wird frisch, gut zum Schlafen, Tiefstwerte 6 bis 13 Grad. Am kühlsten wird's in den Tälern des Bayerischen Waldes. Morgen und am Dienstag ist es weitgehend trocken, mit Sonne und ein paar Wolken. Mittwoch können dann im Laufe des Tages erste Tropfen dabei sein, vor allem nördlich des Mains. Es bleibt angenehm von den Temperaturen her, 18 bis 26 Grad. Der Bayern 1 Verkehrsservice mit minutengenauer Stauzeitmessung von der A8 Salzburg Richtung München zwischen Bad Reichenhall und Bad Reichenhall. 3 Kilometer Stau nach einem Unfall. Sie brauchen 20 Minuten länger. Und dann haben wir die A70 Schweinfurter Neck Richtung Bamberg zwischen Haßfurt und Knetzgau. Sperre nach einem Unfall. Wir wünschen eine gute und sichere Fahrt.
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4: Hallo und einen wunderschönen Abend wünsche ich Ihnen, Sonntagabend. Lass mal zusammen das Wochenende gemütlich ausklingen. Also bevor der Wahnsinn wieder zuschlägt, legen wir die Füße hoch und sind einfach für niemanden mehr zu erreichen. Gleich Glenn Medeiros, Nothing's Gonna Change My Love For You. Und jetzt, wie schon versprochen, Leonard Cohen, der Geheimnisvolle, der Perfektionist, der niemanden kalt lässt mit Halleluja aus dem Jahr 84.
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0: Mariah Carey versüßt uns den Sonntagabend mit Open Arms auf Bahn 1. Und wenn ich jetzt mal so in die Runde frage, wer in den 80ern zu I Wanna Know What Love Is in der Rockdisco geschmust hat, da gehen bestimmt ein paar Hände hoch. Das Lied ist ja irgendwie zum Kult geworden. Foreigner war ja damals auch eher für härtere Sachen bekannt, aber der Gitarrist, naja, er war so ein bisschen in einer Lebens- und vor allem einer Liebeskrise, hat mitten in der Nacht die Zeile aufgeschrieben, I want to know what love is. Ich möchte wissen, was Liebe ist. Und für die Aufnahme des Songs haben sie einen Gospelchor ins Studio geholt. Das hat am Anfang gar nicht so gut funktioniert. Dann haben sie eine kleine Pause gemacht. Angeblich, anscheinend sogar zusammen gebetet. Und in dieser Gänsehautstimmung ist dann diese tolle Aufnahme entstanden. Vor allem wirklich hinten raus eine Ballade mit richtig Schub. Foreigner auf Bahn 1, I wanna know what love is.
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0: Die Eagles auf Bahn 1, New Kid in Town. Es ist 8:30 vorbei, Zeit für den Bahn 1 Verkehrsservice. Mit minutengenauer Stauzeitmessung. Und da haben wir einen Wert von der A8 Salzburg Richtung München. In Höhe Bad Reichenhall 3 Kilometer Stau nach einem Unfall. Sie brauchen 20 Minuten länger. Und dann haben wir noch die A70 Schweinfurt-Werneck Richtung Bamberg zwischen Haßfurt und Knetzgau. Behinderung nach einem Unfall. Dort wird der Verkehr jetzt an der Unfallstelle vorbeigeführt. Wir wünschen gute und sichere Fahrt.
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1: Und ich wünsche Ihnen einen ganz wunderbaren Abend. Jetzt sind ja doch heute noch einige Schauer durchgezogen. Vielleicht hat es den einen oder anderen von Ihnen erwischt, ist überrascht worden. Und am schönsten ist es doch dann, wenn man sagt, jetzt ist auch schon wurscht, jetzt machen wir einfach pudelnass das Beste draus. Und mit dieser Einstellung ist vor über 20 Jahren der legendärste Live-Auftritt der Goo Goo Dolls entstanden. Sie standen in ihrer Heimatstadt Buffalo, Bundesstaat New York, auf der Bühne. 60.000 Fans vor ihnen und es goss in Strömen. Sie hätten jede Entschuldigung gehabt, den Auftritt abzubrechen, ihre Instrumente in Sicherheit zu bringen, aber sie haben gespielt. Und wie? Das Video dazu ist eines der schönsten Konzertmitschnitte, das ich kenne. Und was haben sie gespielt? Natürlich Iris. Hier sind die Goo Goo Dolls auf Bayern 1.

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1: Um 21 Uhr mit Karl Spannenberger. Jürgen Klopp ist frei für den DFB und könnte damit neuer Fußball-Bundestrainer werden. Das haben heute den Tag über nicht nur mehrere Medien berichtet, sondern das hat Jürgen Klopp selbst bei Magenta TV bestätigt. Ich habe eine Einigung mit Red Bull gefunden, eine sehr großzügige, sagte der 59-Jährige. Laut den Medienberichten verlangt Red Bull weder eine Ablöse noch stellt eine andere Bedingung. In den nächsten Tagen könnte es laut Klopp dann die Einigung geben, denn die finale Unterschrift mit dem DFB steht weiter noch aus. Bekannt wird das alles an einem Tag, an dem die Fußballwelt eigentlich nach East Rutherford in den USA in der Nähe von New York City schaut. Denn dort steigt gerade das WM-Finale zwischen Argentinien und Spanien. Und wir geben jetzt live rein in die Partie, während gerade die Hymnen laufen, mit Michael Augustin.

0: Boah. Boah. So. Wer da kein Pipi in den Augen hat, der ist ein Stein.
1: Ja.
0: Junge, Junge, Junge. Wie die das mitbrüllen. Alle Länder sind im Vorteil, deren Hymne einen Text hat und deren Nationalmannschaften so singen wie die Argentinier, die einzige Sorge ist.
2: Soweit Eindrücke von den Hymnen. Eigentlich hätte das Spiel schon laufen sollen. Daher haben die Reporter vermutlich aus Respekt vor den Nationalhymnen jetzt nicht kommentiert. Bundeskanzler Merz hat kritisiert, wie die Parteien im Bundestag miteinander umgehen. Im ZDF-Sommerinterview sagte Merz, der Ton verschärfe sich und er sei besorgt aus der letzten Sitzungswoche nach Hause gefahren.
3: Von der AfD sind wir es gewöhnt, von den Linken mittlerweile auch, aber auch von den Grünen mittlerweile. Das war alles derselbe Sound in einer Art und Weise der Auseinandersetzung. Das war keine Werbung für die Demokratie. Man kann in der Sache unterschiedlicher Meinung sein. Und ich war auch zweimal schon Oppositionsführer und ich habe den jeweiligen Regierungen nichts geschenkt. Aber diese persönliche Herabsetzung, auch nur noch die persönliche Auseinandersetzung, die schadet unserer Demokratie. Da können wir als Regierung einiges zu tun, um es besser zu machen, aber allein nicht.
2: Zur Nachfolge von Jens Spahn, der als Unionsfraktionsvorsitzender gestern zurückgetreten ist, sagte Merz außerdem, er wolle bald gemeinsam mit CSU-Chef Söder einen Vorschlag für einen Kandidaten machen. Schweres Schiffsunglück vor der Küste Guyanas. In dem südamerikanischen Land ist eine Fähre mit 133 Menschen an Bord gekentert. Wie das zuständige Ministerium mitteilte, konnten 67 Menschen gerettet werden. 66 werden vermisst. Das Schiff war gestern in der Hauptstadt Georgetown Richtung Westen ausgelaufen. Offenbar brachte eine große Welle das Boot zum Kentern. Die Besatzung setzte nachts einen Notruf ab. Zum Zeitpunkt des Unglücks sollen alle Passagiere geschlafen haben. Wir schauen nach Oberbayern. In Egling sind bei einer Burschenvereinsfeier 8 Menschen verletzt worden. Mehrere Partygäste waren aneinander geraten. Die Polizei musste dazwischen gehen. Willi Willmann berichtet.
4: Laut Polizei begann der Ärger, als einer der rund 700 Gäste von einem bisher unbekannten Mann ohne ersichtlichen Grund einen Schlag gegen den Kopf erhielt. Direkt danach verletzte der Angreifer einen weiteren Partygast laut Zeugenaussagen mit einem Messer schwer am Unterarm. Dies war der Auslöser für einige Schlägereien auf dem vom Burschenverein Egling veranstalteten Fest. Was folgte, war ein Großeinsatz der Polizei mit 60 Einsatzkräften und Verstärkung durch das Unterstützungskommando aus München. Da die Stimmung insgesamt sehr aggressiv war, mussten laut Polizei mehrere Personen gefesselt werden, als die Party aufgelöst wurde.
2: Die Zeit gleich 21.04 Uhr.
5: Kompakt und zuverlässig das Bayernwetter auf Bahn 1. Die Nacht wird trocken, die wird frisch. Mit 6 bis 13 Grad am kühlsten wird es in den Tälern des Bayerischen Waldes. Morgen und am Dienstag ist es dann weitgehend trocken mit Sonne und Wolken. Mittwoch werden die Wolken langsam mehr, vor allem nördlich des Mains, können dann im Laufe des Tages erste Tropfen dabei sein. Von den Temperaturen her bleibt es ganz angenehm, wie ich finde. 18 bis 26 Grad. Der Bahn 1 Verkehrsservice mit einer Meldung von der A70 Schweinfurt-Werneck Richtung Bamberg. Zwischen Haßfurt und Knetzgau Behinderung nach einem Unfall. Der Verkehr wird an der Unfallstelle vorbeigeführt. Wir wünschen gute und sichere Fahrt.
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5: Hallo, einen wunderschönen Abend wünsche ich. Meine Güte, Finale der Fußball-WM. Der Europameister gegen den Titelverteidiger. Jahrelang haben sie darauf hintrainiert. So eine Aufregung. Robbie Williams hat gerade gesungen. Tom Cruise hat aus irgendeinem Grund auch was gesagt. Wimpel wurden ausgetauscht und gleich rollt der Ball. Da bin ich ja ganz froh, dass unser Abend deutlich ruhiger ist. Wir lassen sprinten, wir lassen um den Ball kämpfen. Wir selber machen es uns auf der Couch gemütlich. Wenn es ein Tor gibt, melde ich mich natürlich gleich. Aber jetzt melden sich erstmal Lionel Richie, Ralph McTell und Whitney Houston zu Wort. Didn't we almost have it all? Auf Bahn 1.

0: Lionel Richie auf Bein 1, the only one. Ich weiß, viele reden von Lionel Messi und wie krass es ist, auf welchem Niveau der noch spielt. Mit sage und schreibe 39. Da steht es übrigens immer noch 0-0, seine Argentinier gegen Spanien. Aber Lionel Richie, muss man jetzt auch mal sagen, ist fast doppelt so alt und rockt jeden Abend fast die Show. Also allein in dieser Woche hatte Lionel Richie 4 Auftritte. Heute ist er in Atlanta auf der Bühne. Vorprogramm machen übrigens Earth, Wind & Fire. Auch eine gute Kombi. Wie er sich fit hält? Er hat erzählt unter anderem mit viel Schlaf und natürlich die viele Bewegung auf der Bühne. Also Musik und Schlaf. Ich finde, der Mann hat es einfach drauf. Ins Bett schicke ich sie jetzt noch nicht, aber eine Portion gute Musik für ihren Sonntagabend, die gebe ich Ihnen mit. Queen wartet auf uns mit Love of My Life. Und jetzt REO Speedwagon, Keep on Loving You.
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2: Wo sonst? 9:30. Ich könnte mir vorstellen, da jammern gerade viele Kinder und sagen, nur noch 5 Minuten Fußball schauen. Morgen ist ja eh nicht so viel in der Schule, oder? Vielleicht Projekttage oder sowas. 5 Minuten gehen schon noch. Bis jetzt ist noch nicht viel passiert. Kein Tor gefallen. Spanien gegen Argentinien 0:0. Wir schauen auf die Straßen. Können wir kurz machen. Normaler Verkehr auf den Fernstraßen in Bayern. Gute und sichere Fahrt.
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Daryl Hall, Someone Like You auf Bahn 1. Es ist gleich 21:45 und beim Finale der Fußball-WM steht Spanien gegen Argentinien 0:0. Demnächst Halbzeitpause. Ich könnte mir vorstellen, es stehen schon hunderte Menschen bereit, die sofort beim Pfiff des Schiedsrichters aufs Spielfeld sprinten und die Bühne für die Halbzeitshow herrichten. Weiß gar nicht, wie sie das machen wollen. 15 Minuten haben sie Zeit für so viele Superstars. Madonna, Shakira, Justin Bieber, die koreanische Popband BTS und Coldplay werden wohl auch irgendwie mitmischen. Aufregend. Die müssen ja fast alle gleichzeitig singen. Also ich werde das auf jeden Fall vor dem Fernseher mitverfolgen, wenn sie auch noch einsteigen wollen, im ZDF wird's live übertragen. Oder sie bleiben bei mir, weil ich kriege auch einige Superstars in einer Viertelstunde unter. Unter anderem Marianne Faithfull, Michael Jackson und Take That. Da brauchen wir uns überhaupt nicht verstecken. Und hier sind sie, Take That mit How Deep Is Your Love auf Bahn 1. Schönen Abend.

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1: Um 22 Uhr mit Karl Spannenberger. Die Verhandlungen zwischen Jürgen Klopp und dem Deutschen Fußballbund sind in den letzten Zügen. Wie Klopp bei Magenta TV gesagt hat, sind jetzt alle Hindernisse aus dem Weg geräumt. Ich habe eine Einigung mit Red Bull gefunden, eine sehr großzügige, sagte Klopp. Final sei noch nichts, aber der Unterschrift stehe nichts mehr im Wege. Und auch eine weitere Personalie scheint auf dem Weg. Der ehemalige Nationalspieler Per Mertesacker hat dem ZDF bestätigt, dass er Gespräche mit dem DFB führt und Nachfolger für DFB-Geschäftsführer Andreas Rettig werden könnte, der zum Jahresende ausscheidet.
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1: Und das ist natürlich das Wichtigste für jeden Fußballfan gerade, denn es läuft das Finale in East Rutherford in den USA in der Nähe von New York. Zu Pause steht's 0:0 und wir gehen jetzt live rein mit Michael Augustin in die Halbzeitshow.
3: In einer halben Minute beginnt die Halbzeitshow mit unter anderem Justin Bieber, Shakira und Madonna. Und die bietet dann hoffentlich mehr als die ersten 45 Minuten. Keine Tore zur Pause zwischen Spanien und Argentinien in diesem WM-Finale. Argentinien defensiv, Lionel Messi gar nicht ins Spiel eingebunden. Spanien mit 3 Torchancen. Lamine Yamal nach 5 Minuten, Mikel Oyarzabal nach 39 und Marc Cucurella nach 43 Spielminuten. Der Europameister ist besser, hat aber auch noch nicht getroffen. Deswegen steht es hier 0:0.
1: Und in einer guten Stunde sind wir in der Schlussphase der Partie wieder mit dabei. Nach dem Rücktritt von Jens Spahn als Unionsfraktionsvorsitzender hat Bundeskanzler Merz angekündigt, bald mit CSU-Chef Söder über die Nachfolge sprechen zu wollen. Merz sagte außerdem im ZDF-Sommerinterview:
4: Festlegen auf einen neuen personellen Kurs in der Union und im Kabinett will sich Bundeskanzler Merz noch nicht. Im ZDF-Sommerinterview spricht er aber davon, dass Spahns Rücktritt eine Gelegenheit sein könnte, noch einmal über die Aufstellung der Bundesregierung nachzudenken. Man werde in den Parteigremien in den kommenden Tagen darüber sprechen und bald einen Vorschlag machen, so Merz. Die Zeit dränge aber nicht. In Berlin wird unter anderem über den bisherigen Kanzleramtschef Frey als Nachfolger von Spahn als Fraktionschef spekuliert. Das würde wiederum eine Neubesetzung in der Bundesregierung nötig machen. Aus Berlin, Lissy Kaufmann.
1: Noch vor einigen Wochen sah es kurzzeitig nach einer Entspannung im Iran-Krieg aus. Doch spätestens nach dem Tod von 2 US-Soldaten bei iranischen Angriffen vorgestern eskaliert die Lage wieder. Nun berichten mehrere US-Medien, dass die USA weitere Kampfflugzeuge in die Region verlegen wollen. Das iranische Staatsfernsehen berichtet außerdem, dass das US-Militär die Baustelle eines geplanten Atomkraftwerks im Südwesten des Iran angegriffen hat. Laut internationaler Atomenergiebehörde IAEA befand sich die Anlage aber in einer sehr frühen Bauphase und es habe dort kein nukleares Material gegeben. In Nürnberg ist eine 35-jährige Angestellte einer Spielothek angegriffen und so schwer verletzt worden, dass sie die Attacke nicht überlebte. Ein 45-jähriger Iraner wurde als mutmaßlicher Täter festgenommen. Thomas Frohwerk mit Einzelheiten.
5: Der Mann war Besucher der Spielhalle und soll die Angestellte mit einem spitzen Gegenstand angegriffen haben. Trotz der Bemühungen eines Notarztes konnte die 35-Jährige nicht mehr gerettet werden. Sie starb vor Ort an ihren Verletzungen. Wie die Polizei mitteilte, ließ sich der 45-jährige Tatverdächtige nicht widerstandslos festnehmen und musste von den Einsatzkräften überwältigt werden. Die Hintergründe der Tat sind bislang noch unklar. Die Polizei geht laut einem Sprecher davon aus, dass es einen Streit zwischen dem Besucher und der Mitarbeiterin gegeben hat.
1: Die Zeit 22.03 Uhr.
6: Kompakt und zuverlässig jetzt das Bayern-Wetter auf Bayern 1. Barbara hat mir geschrieben aufs Studio-Handy. Kontakt gibt's auf bayern1.de. Sie sitzt mit Decke draußen im Garten, aber langsam wird's frisch. Kein Wunder. Tiefstwerte heute Nacht 6 bis 13 Grad, aber trocken. Morgen und am Dienstag dann so ein freundlicher Sonne-Wolken-Mix. Zeitweise auch länger sonnig. Mittwoch werden die Wolken mehr und im Norden kann es zum Tröpfeln anfangen. Temperaturen ganz angenehm, so um 25 Grad. Der Bahn 1 Verkehrsservice können wir kurz machen. Normaler Verkehr auf den Fernstraßen in Bayern. Gute Fahrt.
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6: Hallo, schön, dass wir zusammen sind und danke für Ihre vielen Nachrichten. Ich habe so das Gefühl, das tut uns jetzt allen ein bisschen gut, das Wochenende so mit den schönsten Balladen ausklingen zu lassen. Die To-Do-Listen, die lassen wir ganz schön links liegen, das reicht morgen noch locker. Heute kümmern wir uns nur um uns. Beim WM-Finale bin ich mit einem Auge dabei für Sie. Bis jetzt gab es da noch kein Torspektakel. Unsere Bahn 1-Künstler dagegen, die sind schon spektakulär. Chris Norman wartet mit seiner Midnight Lady und das hier, das ist das Alan Parsons Project mit Eye in the Sky.
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Wunderschön. Fields of Gold in der Coverversion von Eva Cassidy, eine begnadete Sängerin und Gitarristin, übrigens auch leider viel zu früh gestorben. Die hat ganz, ganz vielen Klassikern mit ihrer tollen Stimme wirklich ja so eine ganz neue Dimension geschenkt. Und dabei war sie überhaupt nicht auf der Suche nach dem großen Ruhm, hat sogar eine ganze Zeit als Landschaftsgärtnerin gearbeitet. Tolle Frau, tolles Lied, habe ich mir schon auf meiner Lieblingsplaylist gespeichert. Jetzt kommt gleich noch mehr für ihre Lieblingsplaylist. Elvis geht doch immer. Sascha wartet auch auf uns. Und das hier, das sind Whitesnake auf Bahn 1. Is This Love? Schönen Abend.

0: Das ist Elvis auf Bahn 1, Always on my mind. Ich bin Katrin Kolb, schönen Abend. Also ich muss sagen, die Halbzeitshow vorhin beim WM-Finale, die war spektakulär, wobei mein Lieblingspromi Kermit der Frosch war. Aber auch der hat heute noch kein Tor gesehen. Es steht weiterhin 0:0 Spanien gegen Argentinien. Schau mal kurz auf die Straßen, ob da mehr los ist. Erstmal den richtigen Knopf finden. Nein, normaler Verkehr auf den Fernstraßen in Bayern. Ich wünsche Ihnen gute und sichere Fahrt.
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0: Für den Sonntagabend nur die schönsten Stimmen. Marvin Gaye auf Bahn 1, Inner City Blues. Es geht so ganz langsam auf 11 zu. Ich packe hier mal so ein bisschen geschmeidig zusammen, nochmal die Brösel wegwischen, damit Markus Fahn morgen früh einen schönen, sauberen Arbeitsplatz hat. Der tut mir ein bisschen leid, muss ich sagen. Der schaut nämlich hundertprozentig gerade das Finale an, hat noch kein Tor gesehen, weiß, dass er vielleicht noch durchs Elfmeterschießen muss und morgen trotzdem um 3 Uhr irgendwas aufstehen. Aber ich weiß, sie werden ihn unterstützen morgen früh. Ich sag schon mal danke fürs Zuhören. Danke an Bill in der Technik und Andi für die Musik. Und Marius Müller-Westernhagen, danke für diesen Song. Wieder hier.
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1: Um 23 Uhr mit Milat Kupay. Nach dem Rücktritt von Unionsfraktionschef Spahn hat Kanzler Merz dessen Informationspolitik rund um die Elternschaft mit Hilfe einer Leihmutter aus den USA kritisiert. Spahn habe die Partei und die Fraktion erst sehr spät über alles in Kenntnis gesetzt. Aus der Nachrichtenredaktion Martin Seiler.
2: Im ZDF sagte Merz weiter, wir hatten ja alle kaum Gelegenheit, mit ihm darüber zu reden. Wenn wir Zeit gehabt hätten, hätten wir das in Ruhe besprechen können, aber die Zeit hatten wir nicht. Als Spahn ihn informiert habe, seien seine ersten Gedanken bei dem Kind gewesen, so der Kanzler. Er habe ihm viel Glück gewünscht und sich

0: Gedacht, hoffentlich gehe Spahn kommunikativ gut damit um und erkläre es gut. Mit einer so großen Empörungswelle habe er aber nicht gerechnet. Merz kündigte an, er werde nach Absprache mit CSU-Chef Söder relativ bald einen Vorschlag für die Nachfolge machen. Gehandelt werden unter anderem Kanzleramtschef Frei, Bundesinnenminister Dobrindt, Gesundheitsministerin Wagen und CDU-Generalsekretär Linnemann.
1: Die Ukraine wirft Russland vor, in der Schwarzmeerregion ein unbewaffnetes ziviles Schiff angegriffen zu haben. Nach Angaben der Streitkräfte sind bei dem Beschuss des Getreidefrachters 5 Besatzungsmitglieder getötet worden. 5 weitere wurden noch vermisst und 8 Crewmitglieder im Krankenhaus in der Hafenstadt Odessa behandelt. Die Ukraine nennt den Vorfall einen Terrorakt gegen die zivile Schifffahrt. Der Frachter fuhr unter der Flagge des westafrikanischen Landes Guinea-Bissau. Unklar ist, wieso er in der umkämpften Region unterwegs war. Die USA verlegen wegen des Iran-Kriegs Medienberichten zufolge mehr Kampfflugzeuge in den Nahen Osten. Das Wall Street Journal berichtet, dass dies unter anderem Kampfjets vom Typ F-16 vom US-Flugplatz Spangdahlem in der Eifel betreffe. Zudem würden F-35-Jets von einem Stützpunkt in Großbritannien verlegt. Der Iran-Krieg eskaliert seit Anfang des Monats wegen des Streits über die Straße von Hormus wieder. Die USA greifen seit Tagen Ziele im Iran an und Teheran attackiert Ziele in der Region. Die Telekom hat sich die Medienrechte an der Fußball-Weltmeisterschaft 2030 gesichert. Damit werden alle 104 Partien des Turniers erneut nur bei Magenta TV zu sehen sein. Die Telekom hatte Spiele der diesjährigen WM per Sublizenz an die frei empfangbaren Sender ARD und ZDF verkauft. 44 Partien liefen in den vergangenen Wochen allerdings exklusiv bei den kostenpflichtigen Telekom-Plattformen Magenta TV. Das waren die Nachrichten. Das Wetter in Deutschland, in der Nacht im Norden teils gewittrige Schauer, Tiefstwerte 15 bis 6 Grad. Morgen im Norden etwas Regen, im Süden viel Sonne, 18 bis 26 Grad. Am Dienstag überwiegend heiter, 18 bis 27 und am Mittwoch örtlich etwas Regen oder Gewitter, im Südwesten freundlich, 18 bis 28 Grad. Es ist 23:03 Uhr.
2: Dankeschön für den Blick auf die Nachrichten. Von mir jetzt der Blick noch auf die Straßen im Lande. Hanno Bauer ist hier. Ich wünsche eine gute Fahrt, denn es geht los mit gleich 2 Entwarnungen. Es sind jeweils keine Falschfahrer mehr unterwegs auf der Autobahn 10 zwischen Dreieck Spreeau und Niederlehme und auch nicht auf der Autobahn 66 zwischen Frankfurt am Main, Mikkelallee und Nordwestkreuz Frankfurt. Und ich füge mal an, hoffentlich auch auf Ihrer Straße nicht, wo Sie unterwegs sein werden. Dann der Blick auf die Autobahn 3, Köln Richtung Frankfurt zwischen Dietz und Limburg-Nord. 3 Kilometer Stau noch, dort ist nach einem Unfall nur eine Spur frei. Und A5 Frankfurt Richtung Kassel zwischen Nordwestkreuz Frankfurt und Bad Homburger Kreuz. 2 Kilometer Stau wegen einer Nachtbaustelle. Es ist hier nur der linke Fahrstreifen frei. Außerdem gibt's eine Gefahrenmitteilung für Nordrhein-Westfalen im Kreis Heinsberg in Wassenberg, Heinsberg, Hückelhofen kommt es aufgrund eines Brandes zu Geruchsbelästigung und Rauchniederschlag. Bitte Fenster und Türen hier geschlossen halten. Na dann, auf in die Nacht.
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0: Hallo zur nächsten ARD-Hitnacht mit Hanno Bauer. Der Sonntag klingt aus und ich grüße herzlich aus Erfurt.
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0: Ja, denken Sie nicht, dass wir die ganz vergessen dürften. Das Spiel läuft ja noch, das Finalspiel zwischen Spanien und Argentinien. Und es steht hier immer noch torlos in der 90. Spielminute immerhin. Und der aktuelle Stand also 0:0. Das sieht doch sehr nach Verlängerung aus. Und vielleicht nach einem Elfmeterschießen.

Con S, 74, 75, in der ARD-Hitnacht. Ah, und die Nacht läuft und die ersten E-Mails kommen schon rein, geschrieben an ard-hitnacht@mdr.de. Die ersten kommen von meinen Sternenfreunden, das sind Susanne und Walter, ja, die nachts immer so wunderbare Sternennebel fotografieren und uns sogar einen Kalender davon ins Studio geschickt haben. Wunderbare Sache. Also da braucht man auch schon viel Technik und viel Talent dazu. Und die beiden haben geschrieben, hallo Hanno, viel Vergnügen in deiner Sendung. Dir wird doch tatsächlich die Ehre zuteil, den neuen Weltmeister zu küren. Du hast es dir verdient. Die Sternenfreunde, Susanne und Walter, tja, ihr beiden, so schnell wird das natürlich nichts, denn das steht immer noch torlos 0-0 zwischen Spanien und Argentinien, wobei Spanien ja schon, wenn ich das so im Auto im Livestream richtig gehört hat, wesentlich schneller agiert hat und besser gespielt hat bisher. Also, das ist jedenfalls der Eindruck der Reporterkollegen, die da kommentiert haben, und wahrscheinlich geht's jetzt auch in den nächsten Minuten in die Verlängerung. Noch wird ein bisschen nachgespielt, aber die Verlängerung wird dann wahrscheinlich die Entscheidung bringen und Argentinien wird dann mit 2 Spielern weniger auf dem Feld stehen. Das ist dann auf jeden Fall eine Schwächung für Argentinien. Wenn ich jetzt den neuen Weltmeister küren müsste, da würde ich aus der Halbzeitpause wahrscheinlich die Muppets nehmen.

Achtung bitte, es gibt einen Falschfahrer in Heidelberg. Und zwar Falschfahrer auf der Speyerer Straße zwischen Lange Anger in Heidelberg-Bahnstadt und Heidelberg-Kirchheim. Kommt Ihnen ein Falschfahrer entgegen, bitte ganz rechts fahren, nicht überholen. Achtung bitte, ein Falschfahrer auf der Speyerer Straße in Heidelberg zwischen Lange Anger und Heidelberg-Bahnstadt und Heidelberg-Kirchheim. Hier ist ein Falschfahrer unterwegs. Vorsicht hier bitte.

0: Ja, das ist wohl Schicksal.
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0: Spanien eben in der letzten Minute in der Nachspielzeit noch mit einer riesen gewaltigen Chance, nämlich ein Freistoß aus 20 Metern, der verschossen wurde, also der gehalten wurde vom Torwart Argentiniens. Und das heißt also, jetzt ist die offizielle Spielzeit vorbei. Wir freuen uns auf die Verlängerung und einen Plan B bei

Toto mit so einer wunderschönen Herzschmerzballade. I'll be over you in der ARD-Nacht. Und Klaus ist dabei. Klaus hat geschrieben übers Kontaktformular, dass er über die Frequenzen des Bayerischen Rundfunks hört und hat geschrieben, ich freue mich auch heute aus München die MDR-Hit nachzuhören und grüße alle Rettungsdienstmitarbeiter der Feuerwehr in München. Ich hoffe, die Grüße sind angekommen und alle hören dazu.

Williams, Nummer 17 der Spanier mit direktem Torschuss ins Netz. Ja, Spanien könnte führen, aber kurz bevor es ins Netz ging, kam schon der Auspfiff, weil es vorher eine Rangelei auf dem Spielfeld gab. Also nicht gezählt, immer noch 0-0.

0: 23.30 Uhr ist es. Und damit Zeit für den Verkehrsservice der ARD-Hitnacht. Entwarnung auf der Speyerer Straße in Heidelberg. Kein Falschfahrer mehr zwischen Langeanger in Heidelberg-Bahnstadt und Heidelberg-Kirchheim. Und es gilt noch die Gefahreninformation für Nordrhein-Westfalen im Kreis Heinsberg. In Wassenberg, Heinsberg und Hückelhofen kommt es aufgrund eines Brandes zu Geruchsbelästigung und Rauchniederschlag. Bitte Fenster und Türen geschlossen halten.
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0: Mit Hanno Bauer in Erfurt lassen wir den Sonntag ausklingen. Jetzt mit Musik von CC Top. Ja, heute hat unsere Musik ein bisschen einen Bart.

0: Kurzer Blick aufs Gezappel über mir, also auf dem Monitor, der über meinem Kopf hängt. Ja, dort wird immer noch Fußball gekickt. 0-0 steht auf der Anzeige immer noch. Okay. Verlängerung läuft. Erste Halbzeit der Verlängerung. Müsste ja schon langsam, ja, 150. Spielminute, genau. 3 Spielminuten werden da jetzt noch draufgelegt. Ha. Ja, ist bis jetzt also noch nicht groß was passiert. Dann kommen wir zum nächsten Gruß, der reingekommen ist. Und der kommt von Monika. Monika hat geschrieben: Lieber Hanno, bitte grüßen Sie die liebe Nachteule Rosi aus Leipzig ganz herzlich von Monika aus Bad Schönborn. Herzlichen Dank. Und Monika, nicht nur, dass es ausgerichtet wurde, Rosi selber hat auch schon geschrieben, und zwar dieses hier: Lieber Hanno, auch heute sende ich dir einen ganz lieben Gruß aus Leipzig ins Studio. Ich sitze auf meinem Relax-Sessel und muss mein rechtes Bein ein bisschen kühlen, wobei das linke verbunden ist. Ich bin in Bad Schönborn, als ich Monika besucht habe, die Treppe leider raufgefallen. Ja, so geht das manchmal. Nun wünsche ich dir eine entspannte Nacht, die Nachteule Rosi. Dann seid ihr ja alle wieder zusammen heute in der Nachtfamilie, hier in dieser Sendung.
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0: Baden-Württemberg und Sachsen verbunden übers Radio. So soll es sein.

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1: Und das ging doch schnell. Gerade wurde die zweite Halbzeitverlängerung angepfiffen und schon hat Ferran Torres das 1:0 geschossen für Spanien. Und Spanien, rot-gelb, jubelt natürlich. Alle liegen sich in den Armen. Vorher hatten die Kollegen von der Sportschau, von sportschau.de noch getickert. Spanien bleiben jetzt noch 15 Minuten, um die drückende Überlegenheit in etwas Zählbares umzumünzen. Chancen haben die Iberer inzwischen genug für den Führungstreffer gehabt. Jetzt hat's also geklappt. Ferran Torres hat das erste Tor geschossen. Und wer weiß, wie viele jetzt noch kommen.

This could be the last time, singt er hier, aber ich hoffe, Keith Richard von den Stones wird auch in 4 Jahren noch im nächsten WM-Finale auf der Zuschauerbank sitzen können und zuschauen. Keith Richard, nämlich von den Stones, ist genauso im MetLife-Stadion in New York, Jersey. Also in New Jersey, in New York, wie Madonna, die ja ihren kurzen Halbzeitauftritt hatte, ja, und da ordentlich mit einem Monster Truck durch die Hallen des Stadions geschreddert ist. Ja, und bei uns hören wir jetzt auch Madonna mit ihrem ganz langsamen und leisen Take a Bow. Also ihre Runde hat sie da schon gezogen durchs MetLife Stadion. Und bei uns singt sie jetzt hier, nicht live, wie gerade eben, in der Halbzeitpause, aber aus der Konserve klingt's auch besonders gut. Hier ist die ARD-Hitnacht.

Wir sind in der 120. Spielminute und es steht immer noch 1-0. Das heißt also, gleich endet die Nachspielzeit. Die Verlängerung meine ich natürlich. Und es wird wahrscheinlich noch ein bisschen Nachspielzeit geben, aber höchstwahrscheinlich, und das kann man jetzt schon so ungefähr sagen, wird Argentinien nicht noch einmal zu einem Schuss kommen. Also, ich gehe mal davon aus, dass wir nach den Nachrichten darüber reden, dass Spanien neuer Weltmeister ist.

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1: Um 0 Uhr mit Ronald Lessig. Nach dem Rücktritt von Unionsfraktionschef Spahn hat Kanzler Merz dessen Informationspolitik rund um die Elternschaft mit Hilfe einer Leihmutter aus den USA kritisiert. Spahn habe die Partei und die Fraktion erst sehr spät über alles in Kenntnis gesetzt. Aus der Nachrichtenredaktion Martin Seiler.
2: Im ZDF sagte Merz weiter, wenn wir Zeit gehabt hätten, hätten wir das in Ruhe besprechen können, aber die Zeit hatten wir nicht. Als Spahn ihn informiert habe, seien seine ersten Gedanken bei dem Kind gewesen, so der Kanzler. Er habe ihm viel Glück gewünscht und sich gedacht, hoffentlich gehe Spahn kommunikativ gut damit um und erkläre es gut. Merz kündigte an, er werde nach Absprache mit CSU-Chef Söder relativ bald einen Vorschlag für die Nachfolge machen. Gehandelt werden unter anderem Kanzleramtschef Frei, Bundesinnenminister Dobrindt, Gesundheitsministerin Wagen und CDU-Generalsekretär Linnemann.
1: Über das weitere Vorgehen beraten heute sowohl das CDU-Präsidium als auch der Vorstand der Bundestagsfraktion. Die USA verlegen wegen des Iran-Krieges Medienberichten zufolge mehr Kampfflugzeuge in den Nahen Osten. Wie das Wall Street Journal berichtet, betrifft das unter anderem

0: im Kampfjets vom US-Flugplatz Spang-Dahlem in der Eifel. Weitere würden von einem Stützpunkt in Großbritannien verlegt. Der Iran-Krieg eskaliert seit Anfang des Monats wieder wegen des Streits über die Straße von Hormuz. Die USA greifen seit Tagen Ziele im Iran an und Teheran attackiert Ziele in der Region. Nordöstlich der spanischen Hauptstadt Madrid ist ein Waldbrand außer Kontrolle. Nach Angaben der Behörden ist schon eine Fläche von 13.000 Hektar verbrannt. Das entspricht mehr als 18.000 Fußballfeldern. Allein in einer Nacht fraßen sich die Flammen 14 Kilometer voran. Seit Anfang des Jahres haben Waldbrände in Spanien schon eine doppelt so große Fläche zerstört wie im gesamten vergangenen Jahr. Die Telekom hat sich die Medienrechte an der Fußballweltmeisterschaft 2030 gesichert. Damit werden alle 104 Partien des Turniers erneut nur bei Magenta TV zu sehen sein. Die Telekom hatte Spiele der diesjährigen WM per Sublizenz an die frei empfangbaren Sender ARD und ZDF verkauft. 44 Partien liefen allerdings exklusiv bei der kostenpflichtigen Telekom-Plattform Magenta TV. Das waren die Nachrichten. Das Wetter in Deutschland. Im Norden teils kräftige Gewitter bei 15 bis 6 Grad. Am Tage im Norden etwas Regen oder Gewitter. Im Süden viel Sonne bei 18 Grad in der Uckermark und 26 Grad im Markgräfler Land. Am Dienstag oft heiter. Im Süden Niedersachsens gibt es Schauer. Die Höchsttemperaturen liegen zwischen 18 und 27 Grad. Am Mittwoch örtlich etwas Regen oder Gewitter, nach Südwesten hin freundlich 18 bis 28 Grad. Es ist 0:03 Uhr.
1: Dankeschön für die Nachtnachrichten. Kleiner Nachtrag zu den Nachrichten. Seit genau einer Minute ist Spanien Fußballweltmeister. Herzlichen Glückwunsch von hier, Viva España. Und außerdem ist jetzt hier der Verkehrsservice der ARD Hitnacht. Es geht los auf der Autobahn 94 Passau Richtung München zwischen Markt Schwaben und Parsdorf. Gefahr durch eine ungesicherte Unfallstelle. Und A20 zwischen Achterwehr und Bredenbeek in beiden Richtungen. Gefahr durch und für Rehe auf der Fahrbahn. Außerdem gilt noch die Gefahrenmitteilung für Nordrhein-Westfalen. Der Großbrand im Kreis Heinsberg in Wassenberg, Heinsberg und Hückelhofen. Kommt es aufgrund eines Brandes zu Geruchsbelästigung und Rauchniederschlag, bitte hier Fenster und Türen weiter geschlossen halten. Dankeschön und den Spaniern hier am Radio eine frohe Feier.
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1: Mit Hanno Bauer in Erfurt. Ich grüße schön. Rein geht's in den Montag. Heute ist der 20.07. Die Welt hat einen neuen Fußball-Weltmeister. Die Spanier konnten sich mit dem einen Tor geschossen in der zweiten Verlängerungshälfte

0: Also ich babbel jetzt einfach mal nach, was die Damen und Herren Fußballkommentatoren so übers ganze Spiel sehr, sehr oft gesagt haben. Ja, was ist nur mit Argentinien los? Das ist doch nicht die Mannschaft, die bisher Weltmeister war. So ein glücklicher bisheriger Titelinhaber, ja, der jetzt so unglücklich gekickt hat. Und der Copa Mundial, so wie dieses übergroße Schlagermikrofon in Gold in der spanischen Welt nun mal heißt, konnte nicht verteidigt werden durch die Argentinier. Die stehen jetzt und liegen und sitzen betribbelt auf dem Spielfeld, ärgern sich natürlich. Aber Spanien hat wohl zu Recht gewonnen. Ich meine, ich bin jetzt nicht wirklich der Fußballexperte und kann es jetzt nicht so einschätzen. Sie können das natürlich viel besser, weil Sie ja die absoluten Experten sind, wie zum Beispiel André aus Dortmund, der geschrieben hat, Moin Hanno, also das ist doch heute kein Endspiel gewesen. Für mich hat das gestern stattgefunden. Ich proste dir mit einem schönen Glas Merlot zu. Ich muss morgen erst wieder um 14 Uhr raus. Schauen wir mal, wer Weltmeister wird. Hauptsache nicht Trump. Gruß aus Dortmund, André. Ja, und nun steht es ja fest, Spanien ist Weltmeister geworden mit gerade mal einem Tor. Und so richtig eine aufregende Partie war das, glaube ich, für keinen am Fernsehgerät. Und auch nicht, wenn man es wie ich unterwegs im Stream gehört hat oder beziehungsweise dann hier im Studio weiterverfolgt habe. Was außerdem bemerkenswert war, ja, in diesem New Yorker Stadion, da hatten sich so viele Argentinier Tickets geholt, weil das ja nun mal eine amerikanische Weltmeisterschaft war oder in Amerika ausgetragene Weltmeisterschaft war. Und die Mehrzahl der Fans dort, also für Argentinien, Spanier dort eindeutig in der Minderzahl und deswegen war es auch die ganze Zeit ziemlich, ziemlich leise im Stadion. Also eigentlich eine bedrückende Sache. Aber
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0: Eigentlich war doch die ganze FIFA-Fußball-Geldmeisterschaft eine ziemlich bedrückende Sache. Gut, Haken dahinter. Ich bin eigentlich ganz froh darüber. Und jetzt müssen wir jetzt auch gar nicht mehr groß drüber reden. Ich finde das gut. Jetzt verlieren wir uns wieder ein bisschen in der Musik. Wir lost in music.

den Kindern das Kommando geben, ist schon erstmal gut. Und jedem einen Ball wohl das andere. Rosi hat sich nochmal gemeldet, hat geschrieben, ich bin Expertin. Man gebe jedem einen Ball, damit sich nicht alle um einen streiten müssen. Schöne Idee eigentlich. Klingt allerdings ein bisschen chaotisch in der Umsetzung. Aber vielleicht wären dann mehr Tore gefallen. Wären auch alle zufrieden. Gute Idee, Rosi.

Gran Canzione, ein großartiger Song. Eros Ramazzotti war das hier bei uns zur Feier Spaniens der Hitler. Mhm, genau. Soll Spanisch bleiben, was Spanisch ist. 0:20 ist es, hier ist die ARD Hitnacht. Jetzt mit Musik von CC Katsch.

0: Herrlicher Flow in der Musik. Wir hatten jetzt drei Lieder hintereinander. Fancy the Catch von Old City und von Tina Turner hier natürlich Private Dancer. Und damit 0.31 Uhr eine Meldung in unserem Verkehrsservice der ARD Hitnacht. Die Autobahn 94 Passau Richtung München ist zwischen Markt Schwaben und Parsdorf nach einem Unfall gesperrt. Gute Fahrt.
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0: Für alle munter im Studio ist Hanne Bauern. Und das Studio befindet sich in Erfurt und auf dem Player der Musik liegt jetzt Musik der Pet Shop Boys. Servida E.

0: sehe wieder eh.
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0: Und Tine und Micha hatten geschrieben, wir hören die ARD-Hitnacht, sind gespannt, wie viele Falschfahrer es heute Nacht werden. Startet in größerer Zahl wahrscheinlich später, weil die Nasen ja zurzeit noch Fußball gucken. Das wiederum könnte noch länger dauern, weil ja keiner den Pokal von Goldlöckchen entgegennehmen möchte. Also weder mit noch ohne Trompete. So, wir sind jetzt noch eine Weile dabei, grüßen dich und die Lauschenden im Lande, Micha und Tine. Ja, und jetzt eben gerade war es ja gerade soweit, dass also Rodri, der spanische Kapitän der Mannschaft, den Pokal entgegennehmen durfte und tatsächlich musste noch die Hand geschüttelt werden beim amerikanischen Präsidenten und vorher noch beim FIFA-Präsidenten. Ach, was für eine Ehre, wie neidisch bin ich.
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0: Und jetzt nochmal einen Doppelhaken dran an die WM.

0: Queen, It's a Kind of Magic. Und das ist ja tatsächlich mal eine Art Magie, die da stattgefunden haben muss, ja? Erst der goldene Pokal und dann jetzt auch noch jede Menge goldene Medaillen werden ausgerechnet von den Herren vergeben, an Spieler der spanischen Mannschaft, die sich ja sonst eher darauf spezialisiert haben, Gold für sich und ihre privaten Konten zu scheffeln. Also, dass die sich so einfach trennen können von diesen Goldgegenständen, da bin ich ja doch einigermaßen überrascht. Magie eben.
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0: So, Achtung, nochmal ein allerletztes Mal.
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0: Und jetzt gibt es nämlich gerade das große Schlussbild. Also Goldglitter wird über die Mannschaft geschossen. Alle haben ihre goldenen Medaillen um auf den roten Trikots. Und ja, der Fußball-Cup, der Copa Mundial, wird natürlich auch nach oben gehalten. Und bei uns gibt es dazu auch noch spanische Musik von Álvaro Soler. Sofía.

0: Das Leben ist eine Blume. Also muss sie immer mal gegossen werden, deswegen brauchen wir Regen. Hier ist die ARD Hitnacht, aber jetzt gibt's keinen Regen, sondern guten Klang, denn Mario in Lengerich hat mir das Foto eines sehr hübschen kleinen Radios geschickt, ja, seines neuen Viola 2, wie es heißt, hergestellt in Europa übrigens, ja. Das ist ja auch schon mal was ganz Besonderes und er hat geschrieben: Hallo Hanno, darf ich dir meine neue Flamme vorstellen? Sie heißt Viola und ich habe sie gerne bei mir. Auf dem Balkon, wenn ich dort meinen ersten Kaffee trinke, sogar ins Schlafzimmer lasse ich Viola und natürlich muss sie dort bei mir sein und Klänge erzeugen. Iris ist auch gar nicht so eifersüchtig auf meine neue Geliebte. Dir gefällt Viola doch bestimmt auch, oder? Ja, sieht sehr schön aus. Ja, also ich habe auch schon von diesem Hersteller aus Deutschland mehrere Radios. Dieses hier wird ja nicht mehr in Dauneifel hergestellt, sondern in Polen, habe ich gerade gelesen. Ja, auf jeden Fall ist es ein europäisches Produkt. Das finde ich auf jeden Fall schon erstmal richtig gut. Dann viel Spaß mit der neuen Flamme Viola. Und Mario hat noch geschrieben: Liebe Grüße und eine entspannte Nacht aus Lengerich in Westfalen wünschen deine drei Stammhörer. Also wir zwei Menschen und der Vierbeiner heute mal nicht unterm Schrank, sondern unterm Stuhl. Na dann, schönen Gruß auch an Malu, den Langhaardackel.
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0: Was sagt der denn eigentlich so zu Viola? Hätte mich ja jetzt mal interessiert.

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1: Um 1 Uhr mit Ronald Lessig. Spanien ist Fußballweltmeister. Die Spanier haben im Finale mit 1:0 nach Verlängerung gegen Argentinien gewonnen. Aus dem ARD-WM-Team Hendrik Lückhoff.
2: Es war ein hochverdienter Sieg. Spanien war von Anfang an das bessere Team, nutzte aber seine zahlreichen Chancen nicht. In die Verlängerung ging Argentinien in Unterzahl, weil Enzo Fernandes die gelb-rote Karte sah. Spanien drückte weiter und belohnte sich. Ferran Torres traf in der 106. Minute zum erlösenden und siegbringenden 1:0. Die Spanier feiern ihren zweiten WM-Titel. Argentinien verpasst die Titelverteidigung. In der Halbzeitpause hatte es eine Musikshow gegeben, unter anderem mit Madonna, Shakira, BTS, Justin Bieber und Coldplay. 11 Minuten dauerte die Show. Die Halbzeitpause war deswegen über 25 Minuten lang.
1: Der Rücktritt von Unionsfraktionschef Spahn beherrscht das anstehende Treffen der CDU-Spitze heute in Berlin. Bundeskanzler Merz hatte angekündigt, in Absprache mit CSU-Chef Söder zügig jemanden für die Nachfolge vorzuschlagen. Torben Lehning im ARD-Hauptstadtstudio berichtet, wie es jetzt konkret weitergeht.
3: Wir wissen nach ARD-Hauptstadtstudio-Informationen, dass Söder und der Bundeskanzler bereits miteinander in Verhandlungen stehen. Und bei den Gremiensitzungen, da wäre natürlich ein sehr guter Zeitpunkt für einen Aufschlag. Wir wissen auch, dass der Fraktionsvorstand sich ebenfalls treffen wird, um darüber zu beraten, wann alle Unionsabgeordneten nach Berlin kommen können, um möglichst umgehend, nachdem es einen Vorschlag von Söder und Merz gibt, dann darüber zu beraten und gegebenenfalls auch zur Wahl schreiten zu können. Wir hören aus der Unionsfraktion, es darf nicht mehr um Wochen gehen, es darf jetzt nur noch um wenige Tage gehen.
1: Die USA verlegen wegen des Iran-Krieges Medienberichten zufolge mehr Kampfflugzeuge in den Nahen Osten. Wie das Wall Street Journal berichtet,

0: Das betrifft das unter anderem Kampfjets vom US-Flugplatz Spangdahlem in der Eifel und von einem Stützpunkt in Großbritannien. Der Iran-Krieg eskaliert seit Anfang des Monats wieder. Die USA greifen seit Tagen Ziele im Iran an und Teheran attackiert Ziele in der Region. Nordöstlich der spanischen Hauptstadt Madrid ist ein Waldbrand außer Kontrolle. Nach Angaben der Behörden ist schon eine Fläche von 13.000 Hektar verbrannt. Allein in einer Nacht fraßen sich die Flammen 14 Kilometer voran. Seit Anfang des Jahres haben Waldbrände in Spanien schon eine doppelt so große Fläche zerstört wie im gesamten vergangenen Jahr. Das waren die Nachrichten. Das Wetter in Deutschland. Im Norden gewittrige Schauer bei 15 bis 6 Grad. Am Tage im Norden etwas Regen oder Gewitter, im Süden viel Sonne bei 18 Grad in der Uckermark und 26 Grad im Markgräflerland. Am Dienstag oft heiter, im Süden Niedersachsens Schauer bei 18 bis 27 Grad. Die Zeit, es ist 1:03 Uhr.
1: Schönen Dank für die 3 Minuten Nachrichten. Von mir jetzt noch eine Verkehrsnachricht hinten an. Hier ist der Verkehrsservice der ARD Hitnacht. Die A94 Passau Richtung München ist zwischen Markt Schwaben und Parsdorf nach einem Unfall gesperrt. Und es gilt immer noch die Gefahrenmitteilung für Nordrhein-Westfalen im Kreis Heinsberg, in Wassenberg. In Heinsberg und Hückelhofen kommt es aufgrund eines Brandes zu Geruchsbelästigung und Rauchniederschlag. Und was macht man dann? Man lässt die Türen und Fenster geschlossen. So soll es sein.
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1: Mit Hanno Bauer in Erfurt. Grüß dich schön.

Wow, Oasis in der ARD-Hitnacht. Auch die 90er Jahre klingen hier ab und an durch. Besonders immer wieder nachgefragt sind aber in unserer Nachtfamilie der ARD-Hitnacht die 70er Jahre, ja, und auch die 80er. Und da besonders eben Musik der ganz großen Stars. Jetzt bei uns voll rein in diesen Thriller hier mit Michael Jackson.

0: Ah, da hatte ja Vince Price, der Schauspieler, noch gut lachen, als er 1982 hier sein Grusellachen im Studio ins Mikrofon schallen ließ. Und später wird er sich so richtig geärgert haben. Als er nämlich 1982 gefragt wurde, ob er das täte, hat er ein Angebot ausgeschlagen, das ihm einen prozentualen Anteil an allen Albumverkäufen eingebracht hätte. Stattdessen entschied er sich für eine einmalige Pauschalzahlung von $20.000. Ja, gut, für so ein Lachen auch nicht schlecht, ja, aber Thriller wurde ja dann meistverkauftes Popalbum der Welt. 110 Millionen Mal verkauft und heute immer noch meist gestreamt. Also da hätte Vince Price damals noch richtig ordentlich Geld verdienen können. Ja, die anderen Beteiligten waren wahrscheinlich gar nicht so sauer drüber.
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0: Hier ist die ARD-Hitnacht. Jetzt mit Musik von Natalie Imbruglia. Torn.

ich finde ja, der Sommer ist gerade ganz schön. Also viel mehr muss er gar nicht bieten als dieses Wetter jetzt. Wenn es dann ein bisschen kühler ist, habe ich überhaupt nichts dagegen. Petra sendet ganz liebe Grüße aus München, hat geschrieben, hallo lieber Hanno, hier ist wieder mal Petra aus München. Als halbe Italienerin habe ich natürlich den Argentiniern die Daumen gedrückt, nachdem Italien gar nicht erst dabei war und Deutschland ziemlich früh ausgeschieden ist. Man muss wissen, dass ungefähr ein Drittel der argentinischen Bevölkerung italienische Wurzeln hat. Nun ja, Messi und Konsorten hatten einfach zu selten den Ball. Der Bessere hat hiermit gewonnen. Jetzt bin ich mit den Nerven am Ende, höre zur Beruhigung noch ein bisschen die Hitnacht. Das ist ja schön. Und das hier mit solcher schönen Musik wie gerade eben von Chris Rea. Oder Sheryl Crow haben wir jetzt auch dabei.

0: 31 ist es. Und damit Zeit für den Verkehrsservice in der ARD-Hitnacht. A10 südlicher Berliner Ring zwischen Rangsdorf und Schönefelder Kreuz in beiden Richtungen. Gefahr durch und für Personen auf der Autobahn. Und die Autobahn 94 Passau Richtung München ist zwischen Max Schwaben und Parsdorf nach einem Unfall gesperrt. Ihnen unterwegs eine muntere Fahrt durch die Nacht.
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0: Schönen Gruß aus Erfurt mit Hanno Bauer.

Das ist der Soundtrack der Nacht. Eindeutig. Wenn es denn hier schon Filmmusik gibt von Adele, Skyfall, aus dem James Bond, dem gleichnamigen Skyfall. Ja, und in der ARD-Hitnacht jetzt der Gruß von Pamela, die geschrieben hat, guten Morgen, hallo Hanno, ich war gerade mit dem Hund auf OKR, Ortskontrollrunde, den Begriff kann ich auch noch nicht. Ich muss sagen, es ist ganz schön frisch geworden, aktuell haben wir 8 Grad, nichts mit draußen sitzen heute Nacht. Einen wunderschönen Sternenhimmel haben wir aber. Liebe Grüße an die Radiofamilie, wünsche allen einen schönen Wochenstart. Und ich wünsche den zurück und bedanke mich sehr für die 3 angehängten Fotos. Das sieht schon schön aus, mit so vielen Sternen und den Häusern.

Klingt ja fast ein bisschen wie Marschmusik hier bei Diana Ross und den Supremes. Where did our love go? Hier ist die ARD-Hitnacht und René ist gerade unterwegs und hat geschrieben, hallo ins Studio, ich grüße alle LKW-Fahrer, ich bin auf dem Weg von Bayern in Richtung Berlin. René, ich wünsche eine gute Fahrt.

0: Annette. Annette hat sich wohl erstmal einen feinen Fußballabend gemacht, bevor sie vom ZDF dann zur ARD-Hitnacht rüber geswitcht ist und schreibt: Lieber Hanno, ich hatte zwar 2:1 für Spanien getippt, aber 0:1 reicht doch auch für den Weltmeister. Schön, dass du wieder moderierst. Ich höre dir gerne zu. Musik ist auch top. Ich grüße alle Fußballfans und gratuliere dem Weltmeister, also Spanien. Liebe Grüße, die Stammhörerin Annette aus Leipzig. Jo, also gestern getippt, alle Achtung. Immerhin aufs richtige Pferd gesetzt, lieber Annette.
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0: Beziehungsweise ist ja gar nicht nur ein Pferd, ist ja eine ganze Mannschaft. Und Pferde sind's auch nicht.

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1: Um 2 Uhr mit Ronald Lessig. Spanien ist Fußballweltmeister. Die Spanier haben im Finale mit 1:0 nach Verlängerung gegen Argentinien gewonnen. Aus dem ARD-WM-Team Hendrik Lückhoff.
2: Es war ein hochverdienter Sieg. Spanien war von Anfang an das bessere Team, nutzte aber seine zahlreichen Chancen nicht. In die Verlängerung ging Argentinien in Unterzahl, weil Enzo Fernandes die gelb-rote Karte sah. Spanien drückte weiter und belohnte sich. Ferran Torres traf in der 106. Minute zum erlösenden und siegbringenden 1:0. Die Spanier feiern ihren zweiten WM-Titel, Argentinien verpasst die Titelverteidigung. In der Halbzeitpause hatte es eine Musikshow gegeben, unter anderem mit Madonna, Shakira, BTS, Justin Bieber und Coldplay. 11 Minuten dauerte die Show. Die Halbzeitpause war deswegen über 25 Minuten lang.
1: In der Union soll jetzt zügig geklärt werden, wer auf den zurückgetretenen Fraktionschef Spahn folgt. Über das weitere Vorgehen beraten heute sowohl das CDU-Präsidium als auch der Vorstand der Bundestagsfraktion. Bundeskanzler und CDU-Chef Merz hatte angekündigt, sich mit CSU-Chef Söder zu besprechen und bald einen Vorschlag für die Nachfolge zu machen. Im ZDF-Interview kritisierte Merz Spahn für dessen Informationspolitik. Er habe die Partei und die Fraktion erst sehr spät über alles in Kenntnis gesetzt. Dass die Elternschaft über eine Leihmutter aus den USA eine solche Empörung auslöse, habe er aber nicht erwartet, so Merz. In Deutschland gibt es zunehmend Menschen, die ihre frühere Kriegsdienstverweigerung widerrufen. Das berichtet das Redaktionsnetzwerk Deutschland und beruft sich auf das Bundesamt für Familie und zivilgesellschaftliche Aufgaben. Demnach sind nach einem Anstieg in den vergangenen Jahren im ersten Halbjahr 2026 bereits über 400 Widerrufe eingegangen. Hochgerechnet auf das Gesamtjahr bedeutet das einen Rekord. Wie zuletzt bekannt wurde, steigt aber auch die Zahl der Verweigerer. Im ersten Halbjahr waren es bereits mehr als 5.800. Im Irankrieg ist keine Deeskalation in Sicht. Auch in dieser Nacht melden mehrere Golfstaaten Angriffe. Kuwaits Armee teilte mit, dass Drohnen aus dem Iran abgewehrt würden. Auch in Bahrain heulten die Sirenen. Und auch das US-Militär setzt nach eigenen Angaben seine Angriffe auf den Iran fort. Es ist die 9. Nacht in Folge. Medienberichten zufolge verlegen die USA wegen der jüngsten Eskalation weitere